0: Streifen auszuweiten. Hintergrund ist, dass am Wochenende mehrere Papierdrachen auf israelischem Gebiet gefunden wurden. Sie sollen aus dem Küstenstreifen stammen und teils mit brennendem Material und Sprengsätzen bestückt gewesen sein. Sollte es nochmal dazu kommen, werde man die Militärschläge intensivieren und Zivilisten auffordern, bestimmte Gebiete zu verlassen, so Israels Premier Netanyahu. Fußball-Zweitligist St. Pauli ist in der ersten Runde des DFB-Pokals ausgeschieden. Die Hamburger mussten sich bei Drittligist Rot-Weiß Essen mit 0:2 geschlagen geben. ARD-Sportreporter Armin Lehmann mit den Infos.
1: Es war mal wieder Partystimmung an der Hafenstraße in Essen. 19.000 Zuschauer feierten Rot-Weiß Essen. Der Underdog aus der dritten Liga schlägt den Bundesliga-Absteiger St. Pauli. St. Pauli hatte nur im ersten Durchgang, da allerdings hochkarätige Tormöglichkeiten. Ihr Niederländer Martijn Kaas vergab sie zum Teil kläglich. Jansen kurz vor der Pause und Telalovic kurz nach dem Wechsel erzielten dann die Tore für Rot-Weiß Essen. Und RWE steht in der zweiten Runde.
0: Das Wetter für Deutschland. In der Nacht im Norden und Nordosten bewölkt, dort vereinzelt Schauer, sonst meist sternenklar, die Tiefstwerte 13 bis 5 Grad. Am Tag ein Mix aus Sonne und Wolken, von Vorpommern bis zur Uckermark örtlich Regen, im Süden und Westen dagegen viel Sonnenschein, maximal 21 Grad in Cottbus und bis zu 28 Grad im Breisgau. Die Zeit, es ist 2:03 Uhr.
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3: Vorsicht bitte auf der A4 Erfurt Richtung Chemnitz. Zwischen Erfurt-Fieselbach und Nora liegt ein Tier. A4 Dresden-Frankfurt. Zwischen Hohenstein-Ernsthal und Glauchau-West wird in Richtung Frankfurt die Fahrbahn erneuert. Bis voraussichtlich Dezember wird der gesamte Verkehr mit je 2 Fahrspuren pro Richtung auf der Richtungsfahrbahn Dresden geführt. Dadurch ist in Richtung Frankfurt die Anschlussstelle Glauchau Ost bis Ende Oktober gesperrt.
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4: 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Ich habe das PPPPP, das ist das perfekt fantastisch polierte Popnacht-Package hier bei mir. Das steht neben meinem rechten Schuh. Habe ich den eigentlich ordentlich platziert? Wurde schon mal während der Show, wurden mir die Schuhe geklaut von einem Kollegen. So, dann stand ich da und kam nicht mehr nach Hause. Das ist erstmal schlimm, aber das wird heute nicht passieren. Ich habe sie immer im Auge, also da steht dieses große Paket. Wollt ihr es mitnehmen? Ich bringe es auch vielleicht vorbei, wenn ich meine Schuhe dann später wieder angezogen habe. Also 07221 2011, wir spielen um ein Popnacht-Package. 07221 2011.
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0: I got over you, Daughtry.
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0: Wir rasen durch die Jahrzehnte zurück an diesem 24.08. Was war denn da so los? Der Markus lebt in Sinzig. Guten Morgen, Markus.
2: Ja, grüß dich. Guten Morgen.
0: Und du hast eine anstrengende Nacht schon hinter dir und da kommt wahrscheinlich noch ein bisschen was an Diskussion und an komischen Gedanken, weil du hast deinen Sohn ins Krankenhaus gebracht. Der ist beim Sport in Oberschießen sozusagen. Ist er umgeknickt? Was ist denn passiert?
2: Ja, der wollte einen Ball verteidigen und dann rutscht ein Spieler in ihn rein und dann hat er sich den Knöchel gebrochen.
0: Oh.
2: Und gar nicht schön, gar nicht
0: nee,
2: schön.
0: Nee. Wie lange ist man da im Krankenhaus bei sowas?
2: So 4-5 Tage wird er im Krankenhaus sein und dann.
0: Dann ist es aber schön, dass du ein paar Stunden bei ihm warst, ja, vermute mal, das war am Nachmittag, ne?
2: Genau, heute Mittag war das.
0: Jetzt geht's nach Hause und dann fährst du irgendwann.
2: Jetzt bin ich gerade angekommen im Moment.
0: Ja, sehr schön, wir grüßen ihn mal, wie heißt er denn?
2: Das ist der Maximilian.
0: Maximilian, wenn er zuhört, also er wird nochmal ein ganz großer Papa, managt das dann und wenn irgendein Papa nicht mehr weiterkommt, dann helfen wir natürlich aus, ja, dass er dann auf jeden Fall irgendwann mal in der Bundesliga spielt. So, also Markus, dann zwei Fragen für ein Popnacht-Package. Heute vor 68 Jahren, als wir beide noch gar nicht geplant waren, da ist das erste Segelschulschiff der Bundesmarine vom Stapel gelaufen.
2: Ja.
0: Also man kann das erste und einzige, kann man dazu auch sagen. Mhm. Also mit Segelschiffen können wir, glaube ich, nichts gewinnen in Deutschland. Wie heißt denn dieses Segelschulschiff?
2: Das ist die Gosch, ja. Goschfock.
0: Goschfock, jawohl, so soll das sein. Ansonsten hätte ich noch Santa Maria und Blonder Hans im Angebot gehabt, aber du hast es natürlich schon gewusst. 24 Jahre auf die Nacht oder auf den Tag genau ist es her, da gab es das erste TV-Duell in Deutschland zu einer Bundestagswahl. Welche beiden haben sich denn da duelliert? War das A. Konrad Adenauer mit Willy Brandt oder Edmund Stoiber und Gerhard Schröder oder Angela Merkel und Udo Lindenberg?
2: Das ist Antwort B.
0: Antwort B. Edmund Stoiber, Gerhard Schröder und schon gehört dir das Popnacht-Package. Wenn es ankommt, gib es weiter an Maximilian, der braucht
2: das. Das gebe ich weiter.
0: Jawohl.
2: Das gebe ich weiter.
0: Komm gut nach Hause.
2: Ja.

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Oh, das ist DJ Guja. Mit Jason Derulo und Melody. Die hört ihr gleich am Säuselstimmchen. Der neue heißt

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Was Kultisches hier von Culture Club in der Popnacht. Die Jüngeren haben es vergessen und die Älteren können sich nicht mehr dran erinnern. Vorsicht auf der A2 Hannover in Richtung Dortmund zwischen Garbsen und Wunstorf-Lute. Da ist ein Unfall passiert. Die Unfallstelle ist nicht gesichert. Auf allen Fahrstreifen liegen Teile. Bitte aufpassen. Der neue jetzt von Cat's Eye. Neu und gut riechend. Animal. Animal.

David Guetta und Anne-Marie, Don't Leave Me Alone in der Popnacht. Ja, wir müssen nochmal diejenigen loben und würdigen und nach oben hieven, die extra wach geblieben sind wegen dieser Show. Dazu gehört Dietmar aus Winnenden, hat eine WhatsApp geschrieben. Er hat 4 bis 5 Stunden extra vorgeschlafen bis Mitternacht, um dann hier dabei zu sein. Das ist natürlich, es ehrt mich ja auch ein bisschen. Vielleicht auch alle anderen, die hier an dieser Show beteiligt sind mit Aura, Flora und Fauna. Und er hat ein Lieblingshit von Milky Chance. Das würde er gerne hören. Living in a Haze. Und dazu isst er gerade 2 Spiegeleier mit Brot. Ist das nicht aufregend? So, also, dann schicke ich dir mal dieses Energiefeld nach Winnenden.

0: Living in the Haze und Milky Chances, 2.30 Uhr.
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2: Heute gibt es im Westen und Süden sonniges Wetter und nur gebietsweise lockere Schleierwolken. Im Norden und Osten muss sich die Sonne den Himmel mit teilweise dichten Wolken teilen. Einzelne Schauer sind in Vorpommern dabei. Es wird wärmer mit 18 Grad im Erzgebirge und 29 Grad im Breisgau. Morgen herrscht im Norden und Osten sonniges Spätsommerwetter, während es sonst wechselhafter wird. Am Mittwoch steigen die Werte bis 31 Grad an.
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3: Auf der A4 Dresden-Frankfurt wird zwischen Stadtroda und Jena Zentrum die Fahrbahn Richtung Frankfurt erneuert. Bis voraussichtlich Dezember wird der gesamte Verkehr mit je 2 Fahrspuren pro Richtung auf der Richtungsfahrbahn Dresden geführt.
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0: Und die am meisten unterschätzte Höchsttemperatur heute in Mecklenburg-Vorpommern in Grieben bekommen wir 22 Grad. Hier ist die Popnacht. Ich bin Ben Streubel.

0: ist mit seiner Partnerin dabei, etwas zu köcheln. Ich bin mal gespannt, was es ist. Hallo Max, guten Abend nach Houston.
1: Ja, moin moin nach Deutschland.
0: Moin moin. Und sag mal, was gibt's denn bei euch heute Abend?
1: Es gibt einmal Nudeln mit Brokkoli und Bratkartoffeln.
0: Oh ja, kann man nichts falsch machen. Du, Nudeln mit Bratkartoffeln ist aber eine seltene Mischung, ne? Aber also alles reingehauen, was Kohlenhydrate irgendwo enthält, ne? Weil ihr könnt es gebrauchen, ihr seid sportlich. Vermute ich mal.
1: Genau, so. Das ist das, was es halt gibt, bevor es in Laden geht.
0: Natürlich. Ich habe gesehen in Houston, da waren es ja jetzt tagsüber 43 Grad. Das ist doch, ist ja krass, du. Das ist ja, da sind wir ja hier noch Waisenkinder mit unseren über 30 Grad, die wir ja noch in den letzten Wochen hatten. Und wie schützt du dich gegen die Hitze? Was macht ihr da? Habt ihr einen Pool? Oder?
1: Man bleibt halt drin in der Klimaanlage, ne? Draußen ja. Ist es saunamäßig.
0: Na gut, aber einen Pool habt ihr nicht, ne? Vor der Tür.
1: Nee, leider nicht. Aber es gibt ja hier das Meer 45 Minuten. Also man und kann sich dann doch ins Wasser flüchten.
0: Wie ist das mit Nachbarn? Ich vermute mal, da werden ja doch irgendwelche Leute werden doch einen haben, wenn man sie gut versteht, ja?
1: Ja, ich denke mal schon, aber die Nachbarn, die muss man noch finden.
0: Ach so, okay. Also die sind weit entfernt oder sind die. Versteht ihr euch nicht so mit denen?
1: Ja, ich weiß noch nicht, wer den Pool hat. Ne? Man muss so, ja die richtigen finden, die auch den guten Pool dann haben.
0: Du musst mit einer unauffälligen Drohne mal drüber fliegen, ne? Wenn sie nicht abgeschossen wird.
1: ja, gut, da muss man nicht drauf anlegen. Ja. Ne?
0: Was hat denn deine Partnerin gerade gerufen, die Emma? Was hat sie gerade gesagt? Ich habe irgendwas gehört im Hintergrund.
1: Ja, die wollte auch einmal Moin sagen.
0: Ach so, ja, also das ist doch schön. Du, dann lasst euch mal schmecken, die Bratkartoffeln mit Nudeln. Ich spiele euren Lieblingshit und Grüße nach Houston, Texas. Ciao, Max.
1: Jo, vielen Dank. Grüße nach Deutschland.

geil. Mhm. Oh, wir sind ja auch dafür da, jemanden aufzubauen wie Macke. Macke lebt in Carmen. Der Magus, ja, also nennt sich Macke. Und er muss aufgemuntert werden. Seit 2 Wochen wartet er auf Internet. Er hat einen Vertrag unterschrieben, aber irgendwie wurde ihm die Leistung vor 2 Wochen auch schon versprochen, dass es dann startet. Ist aber nicht passiert. Also deswegen jetzt ein bisschen ärgerlich. Jetzt geht das mal alles auf seine Prepaid-Karte, was ich hier spiele, ein bisschen lauter. Make It Right von Tom Gregory spiele ich dir jetzt ein bisschen lauter, mein lieber Mac.

You Got Me Love Sick, das ist der neue von Michael Schulte gewesen, den wir gerade gemeinsam gehört haben, um 2.50 Uhr. Vorsicht. Im Burgenlandkreis auf der Lauchauer Straße zwischen Gleina und Weischütz, da liegt ein Wildschwein auf der Fahrbahn.

Tag, Franka. Die ist in Hamburg eben gerade wach geworden. An Happy Birthday, liebe Franka. Happy Birthday to you. 27 ist sie geworden, vor 2 Stunden und 53 Minuten und würde nichts lieber tun als schlafen, aber sie ist wach. Feiert mit einem einsamen Kerzchen alleine in der Küche und diesem Lieblingshit hier von Stromae und Pop.

Stromae und Pom, Ma Meilleure Ennemie. Um 2.56 Uhr noch eine Gefahrenstelle an Thier auf der Fahrbahn der A67 Mönchhof Dreieck in Richtung Darmstadt. Zwischen Rüsselsheimer Dreieck und Groß-Gerau liegt ein Thier auf der Fahrbahn.

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1: Um 3 Uhr mit Lisa Kupper. Der AfD-Vorsitzende Chrupalla gibt sich 2 Wochen vor der Landtagswahl in Sachsen-Anhalt optimistisch. Im ARD-Sommerinterview sagte er, das Ziel sei die absolute Mehrheit. Auf mögliche Bündnisse wollte er sich nicht festlegen. Hauptstadtkorrespondent Benjamin Großkopf.
2: Anders als AfD-Spitzenkandidat Ulrich Siegmund betonte Chrupalla, nach der Wahl mit den anderen Parteien sprechen zu wollen, die dazu bereit seien. Laut Umfragen liegt die AfD weit vor allen anderen. Klare Mehrheitsverhältnisse für eine Regierung zeichnen sich allerdings noch nicht ab. CDU, Linke, SPD und Grüne haben ausgeschlossen, mit der in Sachsen-Anhalt als gesichert rechtsextrem eingestuften AfD zusammenzuarbeiten. Chrupallas Co-Chefin Alice Weidel zeigte sich im ZDF überzeugt, dort die Regierung zu stellen.
1: Der diesjährige Hitzesommer hat nach Berechnungen von Greenpeace Schäden von mindestens 36 Milliarden Euro verursacht. Der volkswirtschaftliche Schaden, unter anderem durch Ernteausfälle, Waldbrände und Gesundheitskosten, entspricht demnach 1% des deutschen Bruttoinlandsprodukts. Die Umweltorganisation fordert die Bundesregierung zum Handeln auf. Ein Weiter-so könnte man sich schlicht nicht mehr leisten. Rund 3 Wochen vor der Parlamentswahl in Schweden haben in Stockholm rund 10.000 Menschen für mehr Klimaschutz demonstriert. Mehr als 200 Organisationen und Verbände haben den Protest unterstützt, an dem auch Klimaaktivistin Greta Thunberg teilnahm. Aus der Nachrichtenredaktion Marc Geisler.
3: Der Protest richtet sich vor allem gegen die Klimapolitik der schwedischen Regierung. Thunberg kritisierte unter anderem, keine Partei biete einen Kurs an, der aus ihrer Sicht den wissenschaftlichen Anforderungen gerecht werde. Dabei ist das Thema für viele Wähler von großer Bedeutung. Laut einer aktuellen Umfrage nennen 37% der Schweden den Umweltschutz als wichtigstes Wahlkampfthema. Schweden will seine Emissionen im Verkehrssektor bis 2030 deutlich senken und bis 2045 klimaneutral werden.
1: Fußball-Bundesligist SC Freiburg hat sich im DFB-Pokal für die 2. Runde qualifiziert. Die Breisgauer gewannen am Abend bei Drittligist Fortuna Düsseldorf mit 5:1. Außerdem besiegte Bundesliga-Aufsteiger SC Paderborn den Regionalligisten Phoenix Lübeck mit 4:2. Zweitligist St. Pauli schied aus durch eine 0:2 Niederlage bei Drittligist Rot-Weiß Essen. Das Wetter für Deutschland. In der Nacht im Norden und Nordosten bewölkt, dort vereinzelt Schauer, sonst meist sternenklar. Die Tiefstwerte 13 Grad an der Ostsee und bis 5 Grad in Franken. Am Tag ein Mix aus Sonne und Wolken, von Vorpommern bis zur Uckermark örtlich Regen, im Süden und Westen dagegen viel Sonnenschein, maximal 21 Grad in Cottbus und bis zu 28 Grad im Breisgau. Und zum Abschluss noch die Zeit, es wird gleich 3:03 Uhr.
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4: A4 Dresden-Frankfurt. Zwischen Hohenstein-Ernsthal und Glauchau-West wird in Richtung Frankfurt die Fahrbahn erneuert. Bis voraussichtlich Dezember wird der gesamte Verkehr mit je 2 Fahrspuren pro Richtung auf der Richtungsfahrbahn Dresden geführt. Dadurch ist in Richtung Frankfurt die Anschlussstelle Glauchau Ost bis Ende Oktober gesperrt. Auf der A4 Dresden-Frankfurt wird zwischen Stadtroda und Jena Zentrum die Fahrbahn Richtung Frankfurt erneuert. Bis voraussichtlich Dezember wird der gesamte Verkehr mit je 2 Fahrspuren pro Richtung auf der Richtungsfahrbahn Dresden geführt.
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5: 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Und wir spielen gleich um ein Popnacht-Package. Und zwar, wie heißt das Spiel? Am Instrumental sollt ihr ihn erkennen. Ich vermute, es ist ein biblisches Gewinnspiel. Also wenn ihr das Geburtstagskind raushört, das nur mit Musik macht, also ihr hört es nicht an der Stimme, dann verdient ihr euch ein Popnacht-Package in 7 Minuten.
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0: Shawn Mendes. Mercy in der Popnacht.
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0: Instrumentalteil sollt ihr ihn erkennen. Das biblische Gewinnspiel um 3:11 hier in dieser Nacht. Und vielleicht kommt ihr drauf und sagt mir, wer hat denn da heute Geburtstag? Der Komponist dieser Melodie, der feiert heute Geburtstag. Wer

Sauber. Das ist auch ein schöner Tonschwung. Sauber. So, wenn man den ein bisschen übt, dann schläft man auf jeden Fall nicht ein. Um 3.18 Uhr noch eine Gefahrenstelle auf der A33. Bitte aufpassen, Bielefeld in Richtung Brilon. In der Einfahrt Bielefeld Zentrum. Da ist ein Unfall passiert. Die Unfallstelle ist noch nicht gesichert. Auf allen Fahrstreifen bitte vorsichtig fahren. Ein kultischer Song noch von den Backstreet Boys. Und danach lösen wir dann unser Rätsel auf.

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1: Ein Musiker hat heute Geburtstag und am Instrumentalteil sollt ihr ihn erkennen, steht in der Bibel. Ich glaube in Staffel 1 im Alten Testament steht es drin, ich weiß es nicht so genau. Ihr wisst das doch besser. So, welcher Interpret ist denn das? Isabel aus Karlsruhe, guten Morgen.
2: Ja, hallo, guten Morgen.
1: Hast du es erkannt?
2: Ja, ich habe es erkannt. Habe ich sehr viel gehört früher.
1: Und?
2: Jean-Michel Jarre.
1: Jean-Michel Jarre, das ist genau. Und den Song hast du auch erkannt?
2: Ich weiß nicht, wie Oxygen oder
1: ja,
2: so,
1: ja,
2: irgendwie
1: ja,
2: vielleicht.
1: Ja,
2: oder?
1: Ja, ja, genau, irgendwie vielleicht. Okay. Du hast vollkommen recht, Oxygen. Das war Jean-Michel Jarre. Happy Birthday to him. Er lebt in Lyon und lässt sich wahrscheinlich auch sehr gut gehen, vermute ich mal. Jetzt um diese Zeit mit dem Song ist er ja nun auch sehr vermögend geworden und lebt am Existenzmaximum. Ich hoffe auch immer noch. Und du bist gerade geweckt worden, eben vor einer Stunde für einen Einsatz. Du bist Ärztin. Alles gelöst?
2: Ja, alles wunderbar gelaufen.
1: Wie ist das, wenn man so Bereitschaft hat? Dann liegt man im Bettchen und denkt sich eigentlich nichts, hofft, dass man durchschlafen kann. Und dann hast du den Wecker dann so laut oder das Klingeln so laut, dass du auch wirklich dann...
2: Das Telefon klingelt ja. Einfach, ja.
1: Das funktioniert also so laut, dass du wach wirst.
2: Ich werde nicht wach. Man schläft wirklich unruhig, weil man eigentlich die ganze Zeit damit rechnet.
1: Dass es dann doch irgendwie einen Anruf gibt.
2: Ja, genau.
1: Naja, wenn ich einmal einschlafe, höre ich nichts. Dann kann es also draußen Powerbelling der katholischen Kirche habe ich bei mir direkt vor der Tür. Das ist so also Aktionismus, den ich immer noch nicht nachvollziehen kann, weil ich dann um 12 Uhr bong, bong, bong, bong. Ja? Dann zeigen sie es dir nochmal. Werde ich trotzdem auch nicht mehr wach. Also ist auch inzwischen so, dass ich weg bin. Ne? Also dann wartet zu Hause noch dein Mann jetzt. Hat er ein Frühstück vorbereitet, wenn du nach Hause kommst oder liegt er im Bettchen?
2: Also ich hoffe, der schläft noch, wenn ich jetzt wieder nach Hause komme.
1: Ja, ansonsten sind deine Kinderchen ja jetzt aus dem Haus. Was wird aus den drei Zimmern?
2: Das sind die Gästezimmer tatsächlich jetzt, weil irgendwie kommen sie immer wieder.
1: Ach so.
2: Also deswegen, es lohnt sich noch nicht, das aufzulösen.
1: Die können sich nicht dran erinnern. Gut, vielleicht reicht ja ein Zimmer und du könntest aus den anderen beiden Zimmern noch irgendwas Schönes machen für dich.
2: Ja, also momentan sind wir noch nicht so weit und wie gesagt, da die alle relativ weit doch weg wohnen, wenn sie sich dann hier treffen, dann sind sie halt alle aufs Mal da und dann brauchen wir den Platz
1: noch. Ist ja irgendwie auch schön, ne?
2: Ja, genau.
1: Dann wünsche ich dir jetzt eine gute Restfahrt nach Hause und
2: ich
1: schicke dir ein Überraschungspaket zu, ja?
2: Vielen herzlichen Dank.
1: Tschüss.

0: 3.30 Uhr ist es.
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2: Heute gibt es im Westen und Süden sonniges Wetter. Im Norden und Osten muss sich die Sonne den Himmel mit teilweise dichten Wolken teilen. Einzelne Schauer sind in Vorpommern dabei. Es wird wärmer mit 18 Grad im Erzgebirge und 29 Grad im Breisgau. Morgen herrscht im Norden und Osten sonniges Spätsommerwetter, während es sonst wechselhafter wird. Am Mittwoch steigen die Werte bis 31 Grad an.
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3: Vorsicht bitte auf der A9 Halle-Leipzig Richtung Nürnberg. Zwischen Schleiz und Bad Lobenstein liegt ein Tier auf der Fahrbahn. A4 Dresden-Frankfurt. Zwischen Hohenstein-Ernsthal und Glauchau-West wird in Richtung Frankfurt die Fahrbahn erneuert. Bis voraussichtlich Dezember wird der gesamte Verkehr mit je 2 Fahrspuren pro Richtung auf der Richtungsfahrbahn Dresden geführt. Dadurch ist in Richtung Frankfurt die Anschlussstelle Glauchau-Ost bis Ende Oktober gesperrt. Auf der A9 Richtung München ist zwischen Eisenberg und Bad Klosterlausnitz wegen Bauarbeiten bis voraussichtlich Ende September die Fahrbahn auf 2 Fahrspuren verengt. Hier erfolgen Bauwerksarbeiten an einer Lärmschutzwand.
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4: Und die am meisten unterschätzte Höchsttemperatur heute in Schnackenburg in Niedersachsen, da werden es 21 Grad. Die Popnacht ist hier. Mein Name Ben Streubel.

0: Zeitvergleich. Bei uns in Deutschland ist es 3.37 Uhr und unsere Zeit zurück. 18.37 Uhr ist es in Las Vegas. Hallo, hallo, Peter Pada. Der ist eigentlich in Brentwood zu Hause.
1: Hallo, bei San Francisco. Ben. Hallo, Deutschland.
0: Eine Freude, dich mal wieder zu hören. Wir haben ja schon mal gesprochen. Einst, als du noch in Aachen lebtest und ich noch gar nicht auf der Welt war, fast, also gerade so kurz nach der Geburt, bist du aus Aachen weg nach Brentwood. Na, du machst Urlaub in Las Vegas, ist so eine kleine Rundfahrt oder auf Elvis Spuren oder sonst wo, weil ich habe da ein Bild gesehen, wo irgendwie Elvis Sachen drauf sind.
1: Ja, genau, wir sind gerade, haben Abendessen in Peggy's Diner auf dem Weg nach Las Vegas. Und das ist so schön, alte 50er und ist ein bisschen Spaß.
0: Ja, und was hat dich am meisten begeistert jetzt auf dieser Tour mit deiner Frau? Was hast du gesehen,
1: das schöne Fahren auf ihren unendlichen Weiten, die Berge und etc. Ja, ja, alles ist ein bisschen anders als in der San Francisco Bay Area.
0: Ja gut, aber ich meine, das kennst du ja doch schon. Du bist ja das erste Mal, glaube ich, da unterwegs, oder? Wenn du da schon so lange lebst. Dann warst du doch...
1: Nee, nicht das erste Mal, aber das letzte Mal war 10 Jahre schon her, du.
0: Ja, na gut, okay. Wenn man nur so in diesen Abständen Urlaub macht, dann ist das natürlich nochmal ein ganz anderes Erlebnis. Was steht denn jetzt noch an?
1: Das steht an, wir werden noch eine Cirque du Soleil-Show uns ansehen. Da werden noch ein paar auf diesen Hotels, diese Themenhotels rumgeistern und uns gut gehen lassen und dann Montag feiern wir dann den Geburtstag meiner Frau.
0: Okay, ja, das ist doch schön. Dann kann man in Las Vegas gut feiern und vor allen Dingen, wenn du dann in diesen Hotels drin bist, wo die Slot-Machines drin sind, diese ganzen Automaten, da kommt ja immer der Sauerstoff, ich habe es auch einmal erlebt, da kommt so Sauerstoff reingepustet und dann ist die Lichtstimmung so, dass du denkst, es ist immer Tag, ja, ist so, ne?
1: Und das, ja, genau.
0: Das
1: genau.
0: Ist schon verrückt, da wirst du nie müde. Also irgendwie habe ich den Eindruck, 100%iger Sauerstoff, dann sitzt du dann da und dann holst du doch den letzten Dollar aus der Tasche, um ihn irgendwie in so einen Automaten reinzuschieben, weil du nicht müde wirst. So,
1: wir haben einen Trick, ne? Wir nehmen den nur mit $10 rein und wenn die weg sind, sind sie weg. Und ich bin meistens immer schneller fertig als meine Frau.
0: Das ist sehr, sehr sinnvoll. Dann wünsche ich dir eine gute Fahrt nochmal weiter. Grüße mal, auf jeden Fall zum Geburtstag auch von uns allen hier, vom Therapiekreis. Und ich schicke dir einen schönen Song.
1: Danke, Therapiekreis Deutschland und bis demnächst wieder, Ben.
0: Ciao, ciao.

Chemical, Boris Ballonviertel, vor vier, eine Gefahrenstelle von der B27. Da liegt ein Dachs auf der Fahrbahn Villingen-Schwenningen in Richtung Schaffhausen. Zwischen der A81 und Bad Dürrheim ein Dachs auf der Fahrbahn. Und das hier ist Tipico Romantico, Whitney Houston in der Popnacht.

0: Der Saxophonspieler spielt noch ein bisschen weiter, während Whitney Houston in der Cloud ist. Whitney Houston und Saving All My Love for You, Tipico Romantico. Auf der A7 Ulm, Hamburg in Richtung Hannover, so ist es. Zwischen Kreuz Hannover Kirchhaus und Kreuz Hannover Ost, da steht ein defektes Fahrzeug auf der Fahrbahn. Wenn ihr was gesehen habt, das so nicht auf die Straße gehört, WhatsApp schicken. WhatsApp Audio kommt gerade von Thomas Schwarzer.
1: Ja, moin. Auf der Autobahn A29, Fahrtrichtung Wilhelmshaven-Oldenburg zwischen Anschlussstelle Zetel und Fahrel-Bockhorn. Da sind Rehe auf Autobahn. Vorsicht und langsam fahren.
0: Dankeschön. Damit ist Thomas Mitarbeiter der Minute. Bekommt seinen Lieblingshit ein bisschen lauter gespielt. Da wackelt der rechte Fuß zu Dua Lipa und Dance the Night in der Popnacht.

0: Night. Karen, Petra und Rudi, die haben zusammen eine Rock-Cover-Band und die üben gerade in der Nähe von Kassel und würden gerne einen Song hören, an dem Rudi scheitert als Schlagzeuger, Best of You von den Foo Fighters. Da kommt er irgendwie nicht weiter. Also da hängt es dann, den haben sie auch noch nie aufgeführt. Deswegen wünschen sich die beiden Mädels genau diesen Song, um Rudi wahrscheinlich ein wenig unter Druck zu setzen. Rudi, lass dich nicht unter Druck setzen. Genieß den Hit und dann spielst du halt was anderes.
1: Und

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1: Um 4 Uhr mit Lisa Kupper. Der Mittelstandsverband fordert von Kanzler Merz klare Führung und verlässliche Investitionsförderungen. Merz müsse in der Koalition stärker durchgreifen, sagte Verbandschef Ahlhaus der Neuen Osnabrücker Zeitung. Aus der Nachrichtenredaktion Theresa Lienen.
2: Derzeit herrsche in der Regierung Planlosigkeit und ein schlechtes Kommunikationsmanagement. Das Zerreden wichtiger Reformen, etwa bei der Rente oder im Gesundheitssektor, zerstöre das Vertrauen der Bürger und der Wirtschaft. In einem Brandbrief an Finanzminister Klingbeil und Wirtschaftsministerin Reiche fordert der Verband außerdem, den Antragsstopp beim Innovationsprogramm für den Mittelstand so schnell wie möglich aufzuheben. Eine der erfolgreichsten Förderungen werde ausgebremst, während Deutschland dringend mehr Innovation benötige.
1: AfD-Chef Chrupalla hat 2 Wochen vor der Landtagswahl in Sachsen-Anhalt gefordert, die Briefwahl abzuschaffen. Im ARD-Sommerinterview sagte er, aus Gesprächen mit Pflegern und Angehörigen kenne er Fälle in Pflegeheimen, wo der Stift quasi geführt wurde. Co-Parteichefin Weidel zeigte sich im ZDF zuversichtlich, dass ihre Partei in Sachsen-Anhalt die Regierung stellen werde. Bei einer Mehrheit auf Bundesebene wolle die AfD den Euro abschaffen und aus dem Schengen-Abkommen aussteigen, sagte sie. In Solingen ist am Abend der Opfer des Terroranschlags vor 2 Jahren gedacht worden. NRW-Ministerpräsident Wüst sagte in seiner Rede, der Anschlag habe nicht nur Solingen, sondern das ganze Land erschüttert. Bei dem Messerangriff eines syrischen Asylbewerbers waren 3 Menschen getötet und 8 verletzt worden. Der Täter wurde zu lebenslanger Haft verurteilt. Ab heute enthält ChatGPT in Europa Werbung. In 31 Ländern wird es nun Anzeigen in den Chatverläufen geben. Der Betreiber OpenAI hat mitgeteilt, dass keine Informationen aus den Unterhaltungen weitergegeben würden. Außerdem sollen die Anzeigen klar von den Unterhaltungen getrennt werden. Fußball-Bundesligist SC Freiburg steht in der 2. Runde des DFB-Pokals. Die Breisgauer gewannen bei Drittligist Fortuna Düsseldorf mit 5:1. Freiburg-Verteidiger Matthias Ginter lobte vor allem den guten Kader.
3: Wir sind natürlich sehr, sehr ambitioniert, auch als Verein, und wollen natürlich, so wie letzte Saison auch, in den Pokalwettbewerb so weit wie möglich kommen. Ja, dafür braucht es logischerweise mehr als 11, sondern da braucht es jeden. Und deswegen ist es sehr, sehr wichtig, dass wir so viele gute Spieler haben.
1: Zweitligist St. Pauli ist dagegen ausgeschieden durch eine 0:2-Niederlage gegen Drittligist Rot-Weiß Essen. Der SC Paderborn gewann beim Regionalligisten Phoenix Lübeck mit 4:2. Das Wetter für Deutschland. Am Morgen liegen die Tiefstwerte zwischen 13 und 5 Grad. Heute ein Mix aus Sonne und Wolken, von Vorpommern bis zur Uckermark örtlich Regen, im Süden und Westen dagegen viel Sonnenschein, maximal 21 Grad in Cottbus und bis zu 28 Grad im Breisgau. Und noch die Zeit, es ist 4.03 Uhr.
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4: Auf der A4 Dresden-Frankfurt wird zwischen Stadtroda und Jena Zentrum die Fahrbahn Richtung Frankfurt erneuert. Bis voraussichtlich Dezember wird der gesamte Verkehr mit je 2 Fahrspuren pro Richtung auf der Richtungsfahrbahn Dresden geführt.
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5: 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Ich habe noch ein letztes Popnacht-Package für diese Show. Das würde ich euch natürlich gerne übergeben. Mit nach Hause nehmen ist keine Option. 07221 2011 dürft ihr euch schon mal vormerken. In wenigen Minuten dann das Rätsel.
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0: Suddenly I see Candy Tanzler ist die Popnacht.
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0: Wenn ihr das löst, dann holt ihr euch das letzte von mir polierte Popnacht-Package. PPP. Das ich heute mitgebracht habe, das dürft ihr euch dann mit nach Hause nehmen. 07221 2011 ist die Ziffernfolge, wenn ihr mir zwei Hits nennen könnt, die heute Geburtstag feiern. Die rauschen jetzt schnell an euch vorbei. Na, welche beiden Songs waren denn das? 07221 2011.

Chris de Serendi und der alte Michel aus der Cloud. Der wird noch mit seinem schönen Song Beat It uns noch ein bisschen zum Fußwackeln hier verwöhnen. Und dann lösen wir unser Rätsel auf. Welche beiden Songs haben denn da heute Geburtstag? Sind zwei Hits in einer Sekunde. Nummer 1 Hits des heutigen 24.08. Hier ist die Popnacht am Montag.

0: Hier ist die Popnacht.
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0: Und schon sind wir mittendrin im Rätsel. Welche beiden Songs am heutigen Geburtstag waren Nummer 1 Hits des heutigen 24. Nachten? Tobi aus Lebach, bei dir ist ganz schön laut, du.
3: Ja, servus, mein Guter.
0: Grüß dich und guten Morgen. Und was hast du denn rausgehört?
3: Ich habe den alten Flo Weiner mit seiner Pfeife, Whistle gehört.
0: Ja.
3: Und Kalcha Candela mit Hammer.
0: Also siehst du, so ein Whistle, so eine Whistle hast du ja auch, so eine Pfeife immer mehr. Wenn du in deinen Zug steigst, hast drei Jobs. Du bist Lokführer, Kellner und Fußballschiedsrichter. Also hast du mit Pfeifen zu tun.
3: Natürlich, jeden Sonntag.
0: Was macht dir denn am meisten Spaß von den drei Jobs?
3: Ja, die Schiedsrichterei ist kein Job, das ist nur ein Hobby. Aber das mache ich seit 30 Jahren, das macht mir sehr viel Spaß.
0: Ja. Aber gibt ja mal ein Eis oder sowas oder ein Bier oder irgendwas, kriegst du ja schon mal, oder?
3: Du hast schon ein Bier auf jeden Fall, das gehört dazu.
0: Ja, na also, das musst du auch als geldwerter Vorteil versteuern.
3: Natürlich, alles versteuern.
0: Ja, oder bringst du es, wenn du Kellner bist, bringst du es dir selbst mit auf den Fußballplatz. So ist das. Sag mal, wie viel Uhr geht's denn heute los mit deiner Bahn von Lebach aus?
3: Ja, 12.30 Uhr Dienstbeginn, 12.44 Uhr fahre ich los.
0: Und dann ist das die S1, ne? Da gibt es ja nicht so viele Bahnen in Lebach, also S1 und dann Richtung Saargemünd, ne? Müsste das sein.
3: Genau. Die Saarbahn hat nur eine Linie, die S1, und die fährt immer zwischen Lebach und Saargemünd, immer Teilabschnitte.
0: Und wie oft fährst du hin und her?
3: Das kommt immer für den Dienst an, morgen viermal hin und her.
0: Gibt es irgendeinen Ort, von dem du dir denkst, wenn du da eine Panne hättest und müsstest da 20 Jahre leben dann, weil es nicht weitergeht und würdest dann da vielleicht heiraten und Kinder in die Welt setzen? Welcher Ort wäre das auf der Strecke Lebach-Saargemünd?
3: Ach so, auf der Strecke? Keine Ahnung, Heusweiler.
0: Heusweiler, na also.
3: Heusweiler.
0: Dann ist Heusweiler mal der Streckenkönig. Der ist eins. Ne?
3: Genau.
0: Ich wünsche eine gute Fahrt später. Also hast du noch ein bisschen Pause jetzt von deinem letzten Job. Schlaf mal gut, damit du dann auf der Lok wieder voll gut drauf bist. Ne? Ich schicke dir was
3: das
0: zu.
3: Das mache ich. Danke dir. Ciao.

0: macht?
1: Ja, es ist 4.31 Uhr.
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7: Heute gibt es im Westen und Süden sonniges Wetter. Im Norden und Osten muss sich die Sonne den Himmel mit teilweise dichten Wolken teilen. Einzelne Schauer sind in Vorpommern dabei. Es wird wärmer mit 18 Grad im Erzgebirge und 29 Grad im Breisgau. Morgen herrscht im Norden und Osten sonniges Spätsommerwetter, während es sonst wechselhafter wird. Am Mittwoch steigen die Werte bis 31 Grad an.
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8: Vorsicht bitte auf der A38 Leipzig Richtung Halle. Zwischen Dreieck Patenaue und Leipzig Südost liegt ein Tier. Vorsicht bitte auf der B100 Berliner Chaussee Halle Richtung Oitsch. Zwischen Halle, Saale und B100 Europa-Chaussee steht ein defekter PKW. Auf der A4 Dresden-Frankfurt wird zwischen Stadtroda und Jena Zentrum die Fahrbahn Richtung Frankfurt erneuert. Bis voraussichtlich Dezember wird der gesamte Verkehr mit je 2 Fahrspuren pro Richtung auf der Richtungsfahrbahn Dresden geführt.
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1: Und die am meisten unterschätzte Höchsttemperatur heute in Herbstmühle in Rheinland-Pfalz. Da bekommen wir 20 Grad. Die Popnacht ist hier. Ich bin Ben Sträubel.

0: Pharrell Williams und Freedom. Hier ist die Popnacht. Der Ingo ist wieder unterwegs. Ingo aus Kassel fährt nach Bremerhaven. Wochenende ist rum. Guten Morgen, Ingo.
1: Guten Morgen, Benni. Guten Morgen, Herr Rheinland.
0: Hast du ein schönes Wochenende gehabt?
1: Ja, ja. Das konnte ich ein bisschen genießen.
0: Was war denn das Highlight?
1: Das Highlight war, dass ich mit meiner Tochter essen gegangen bin.
0: Auch mal gut. Ne? Hat sie dich eingeladen?
1: Nein, ich habe sie eingeladen.
0: Ja,
1: so ist das.
0: Das macht man ja auch, bis sie 54 ist, würde ich mal sagen. Lädst du sie mal ein und dann ist sie dran. So, du fährst zu einem Hubschrauber. Du hast ja schon mal hier schöne Fotos geschickt. Ich bin ja immer ganz begeistert, wenn ich einen Hubschrauber sehe, weil ich auch gerne mal einen fliegen könnte. Aber das ist, glaube ich, schwierig, ne? Einen Hubschrauber zu fliegen. Kann man das lernen noch? Kann man das noch lernen mit 26?
1: Ja, das kann man auch lernen. Gibt natürlich eine Ausbildung dafür. Berufshubschrauberpilot.
0: Was kostet das, wenn man das macht?
1: Ach, keine Ahnung. Aber das wird schon fünfstellig sein, ne?
0: Ja, aber du bist doch Projektmanager für Helikopter. Du musst halt doch wissen.
1: Ja, ich hab mit Fliegen nichts zu tun. Deswegen heiße ich auch McFly nix, weil ich mag nicht fliegen.
0: Echt nicht? Also du bist Projektmanager für Helikopter, aber bist noch nie geflogen in einem Helikopter? Noch nie?
1: Doch, ich bin schon mal geflogen, aber das ist nicht meine Welt. Da oben, das ist in der Luft, das ist nicht mein Ding.
0: Also jetzt hast du einen verpackten, der wird dann auf Landwegen dann durch Deutschland gefahren. Wo fährt der rum dann? Ohne seine Rotorblätter natürlich, weil die werden abgeschraubt und irgendwo sonst...
1: Ja, der geht einmal Richtung Süden und dann nach Österreich rein. Und der soll dann später mal in Österreich fliegen. Ne?
0: Du betreust das. Ich dachte, das wäre letzte Woche schon auch einer gewesen, oder? Ist das
1: ja, genau. Da haben wir schon mal telefoniert. Ja? Da ist er mit dem Schiff angekommen, da musste ich dann hin.
0: So, das ist noch derselbe.
1: Das ist noch derselbe.
0: Ja, mein Gott, wie lange dauert denn so ein Projekt? Das kann doch wohl nicht wahr sein, wenn ich einen Helikopter bestelle, gehe ich doch davon aus, dass der in 24 Stunden bei mir vor der Tür ist.
1: Ey, gut, Ding braucht Weile. Der muss ja erstmal auseinandergebaut werden. Der Rotorkopf runter.
0: Mein Gott, als Prime-Kunde. Ich wünsche dir auf jeden Fall eine gute Fahrt nach Bremerhaven. Ich spiele deinen Lieblingssong, damit du wach bleibst, ja?
1: Jo, supi, danke dir.

Es ist 4.43 Uhr, Vorsicht auf der B49 Limburg-Gießen. Zwischen Weilburg und Lönnberg an der Lahn sind Menschen auf der Fahrbahn.

Winfried schreibt gerade von der A43. Winfried in Richtung Münster ist nicht nur in Richtung A40 Dortmund gesperrt, sondern auch in Richtung A40 Richtung Essen. So, also A40 nicht nur Richtung Dortmund, sondern auch die A40 Richtung Essen, schreibt er. Danke, Winfried. Dafür kriegt er sein Lieblingslied von Bibi Rexha. New Religion. Hier ist die Popnacht am Montag.

0: Ich mache es uns noch ein bisschen lauter und dann könnt ihr euch mal überlegen, welchen Song ihr als letzte Amtshandlung gerne hören möchtet. Unter 07221 2011. Ich bin auch so 10 Minuten da für euch. Ne? Hier ist die Popnacht.
1: Ah, die Toten Hosen. Nur nach vorne.

0: es ist ja schon 4 vor 5. Ich habe zusammengepackt, Notaufstaste abgeklemmt, Antennenleistung hochgefahren, Schuhe angezogen, Lichtstimmung auf OP, letzte Amtshandlung ist Lenny Kravitz, Black Velveteen. Und was machst du? Ich komm mit.
1: Nach Hause.
0: Das war die Popnacht. Ich bin Ben Sträubel. Schönes Leben in Deutschland.

0: Guten Morgen an diesem frühen Montag. Gleich unsere Frühaufsteherprämie. Und das Wichtigste haben wir jetzt schon mal für euch.
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2: Um 5 Uhr mit Olaf Knapp. Die sogenannte Koalition der Willigen berät heute über die weitere Unterstützung der Ukraine. Ausgerichtet wird das virtuelle Treffen von Deutschland, Großbritannien und Frankreich. Aus Brüssel, Sabrina Fritz.
3: Die Not der Ukraine ist groß. Präsident Zelensky erwartet von den EU-Staaten weitere 30 Milliarden Euro. Das Geld werde für die Gehälter der Soldaten, für die Unterstützung von Familien und andere Ausgaben gebraucht, erklärte er anlässlich des Unabhängigkeitstages seines Landes. Hinzu komme das Geld für die Drohnenproduktion und dringend benötigte Patriot-Abwehrraketen. Wie diese Hilfe geleistet und koordiniert werden kann, darüber berät heute die sogenannte Koalition der Willigen. Dazu gehören unter anderem Vertreter der NATO sowie die Regierungschefs von Großbritannien, Frankreich und Deutschland.
2: Bei einem russischen Angriff am Stadtrand von Kharkiv sind nach ukrainischen Angaben 3 Menschen getötet worden, einige weitere wurden verletzt. Das teilte der zuständige Regionalgouverneur über den Kurznachrichtendienst Telegram mit. Bei einem ukrainischen Drohnenangriff in der südrussischen Stadt Krasnodar wurden laut einem russischen Gouverneur 2 Kinder getötet und 7 weitere verletzt. Demnach waren Drohnentrümmer auf eine private Betreuungseinrichtung gestürzt. Laut einer Berechnung von Greenpeace hat der Hitzesommer 2026 volkswirtschaftliche Schäden in Höhe von mindestens 36 Milliarden Euro verursacht. Grund sind der Umweltschutzorganisation zufolge unter anderem Ernteausfälle, Waldbrände, Gesundheitskosten und verminderte Produktivität in der Wirtschaft. Die geschätzten Schäden entsprechen demnach knapp 1% des Bruttoinlandsprodukts. Greenpeace fordert die Bundesregierung auf, der Klimakrise etwas entgegenzusetzen. Im DFB-Pokal haben sich die Bundesliga-Vereine bisher souverän gezeigt. In der ersten Runde sind bisher alle Erstligisten weitergekommen. Aus der Sportredaktion Mats Nicholson.
4: Den höchsten Sieg des Sonntags holte sich Mainz. 9:0 beim Amateurclub Krischow. Freiburg, Union Berlin, Gladbach und Paderborn haben ihre Spiele ebenfalls gewonnen. Auch die Zweitligisten Dresden, Magdeburg, Darmstadt und Bochum stehen in der nächsten Runde. Für die große Sensation sorgte ein Regionalligist aus dem Dorf Jeddelo 2. Das Team aus Niedersachsen konnte unglaubliche 5 Tore gegen Bundesliga-Absteiger Heidenheim erzielen. Am Ende stand es 5:2. Zweitligist St. Pauli ist früh ausgeschieden, nach einer 0:2-Niederlage beim Drittligisten Essen.
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0: kommt gleich. 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Hier sind die neuesten Meldungen aus dem MDR Jump Verkehrszentrum. Fabian Magans, guten Morgen.
5: Guten Morgen. Und wir schauen auf die A4 Richtung Frankfurt. Am Hermsdorfer Kreuz ist ab heute die Überfahrt zur A9 Richtung München bis voraussichtlich Donnerstag wegen Bauarbeiten gesperrt. Vorsicht im Saale-Holzland-Kreis und Weimarer Land zwischen Meckfeld und Milda sind scharfer auf der Fahrbahn. Die B6 Wurzen-Meißen ist ab heute zwischen Abzweig Küren und Lupa in beiden Richtungen wegen Bauarbeiten bis etwa 11. September gesperrt. Umleitungen sind eingerichtet. Habt ihr noch Staus oder Blitzer gesehen? Ruft uns an, kostenlos unter 0800 123 2340.
0: Ja, wir gucken mal aufs Wetter. So ganz zackig für die neue Woche, ne? Sarah, wie sieht's denn aus?
6: Ja, also momentan ja ziemlich frisch. Die Nacht war teilweise echt kalt. Wir sehen hier unter einstellige Temperaturen. Wenn wir im Laufe des Tages so gucken, geht es natürlich nach oben, aber auch eher lauwarm dann weiterhin. 20 bis 22 Grad. Es gibt ein paar Wolken, es gibt viel Sonne. Also ist doch durchaus ein schöner, wenn auch leicht wechselhafter Tag hier. Und da können Schauer runterkommen und morgen, da ändert sich nicht so richtig viel. Das ist schon Sommer, aber eben der Sommer in seiner moderaten Form.
0: Mit angezogener Handbremse quasi.
6: So.
0: Guten Morgen.
6: Gleich 4:05.
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0: Ja, Wochenende ist rum und was haben wir gemacht? Sarah hat irgendein Event moderiert und ich habe versucht, auf dem Flohmarkt Sachen zu verkaufen. Ich glaube, dein Event war erfolgreicher als mein Flohmarkt-Unterfangen, weil es vor allem ja auch viel geregnet hat, immer mal so schauermäßig.
6: Ja,
0: das war schade.
6: Ja, beim Flohmarkt liegt sehr daran, wie die äußeren Umstände
0: das stimmt.
6: sind, ne? Ob das erfolgreich wird, ob das Spaß macht.
0: Ja,
6: aber du kannst doch eigentlich wirklich also Sand in der Wüste verkaufen, oder? Also ich meine,
0: ja?
6: Du bist doch so der typische Verkäufer, habe ich mir so vorgestellt.
0: Ah ja. Ah ja, gut.
6: Also so viel Scheiß dabei, dass das nicht geklappt hat.
0: Das war irgendwie, ich weiß nicht. Also nächstes Mal mache ich es anders, aber ich weiß noch nicht so genau wie. Auf jeden Fall weiß ich, dass es etwas gibt, was für den Flohmarkt viel zu schade ist. Nämlich unsere tolle Tasse,
6: so,
0: von der es ja nicht mehr viele gibt. Ihr wisst, der neue Preis für die Frühaufstellprämie, der kommt schon so langsam am Horizont, ja, uns entgegen. Noch ist er nicht da, deswegen gibt es die Tasse. Also habt ihr noch keine, dann ruft jetzt an. 0800 123 2340 ist unser Nümmerchen. Steff ist auch schon da und wartet darauf, dass es klingelt. Ich auch. Ja, 0800 123 2340. Jetzt anrufen, gleich gewinnen. Wir sagen danke fürs frühe Aufstehen und fürs Einschalten und starten also in die neue Woche.
6: Ja.
0: Gut.

0: Guten Morgen.
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0: Ja, aber ein gedimmtes Licht. Ne? 5.11 Uhr haben wir es nämlich am Montag.
2: Guten Morgen.
3: Hallo, guten Morgen.
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0: Ja, Wochenende ist rum. Ich sag's immer wieder gerne. Und Sarah und ich haben schon gesagt, wie es so gelaufen ist, aber wie war es eigentlich bei Mike? Guten Morgen!
5: Guten Morgen!
0: Hallöchen! Ja, da klingt aber einer fit am frühen Morgen. Mike, Mensch, wo kommst du her, mein Lieber?
5: Ich komme aus Heiligenstadt.
0: Und bist du auch ein Heiliger? Also kann man dich später mal heilig sprechen oder würdest du sagen, doch zu viele Vergehen auf der...
5: Ich glaube eher weniger.
0: Weniger, ja gut. Was hast du getrieben am Wochenende, Mike?
5: Oh, eigentlich groß gar nichts.
6: Beste Wochenenden, ey. Wenn man am Montag sagen kann, huh, was habe ich eigentlich gemacht? Ach so, nicht so viel. Beste Wochenenden.
0: Ist echt
6: beste
0: so. Wochenenden. Fürs ja. Radio, was die Geschichte angeht, ein bisschen dünn natürlich, Mike, muss man sagen. Also das natürlich, aber gut, das macht nichts, weil wir haben jetzt was für dich, ja. Da ist auch völlig egal, was du am Wochenende gemacht hast. Viel oder wenig, gepennt oder sonst was. Du kriegst unsere Tasse als Dankeschön fürs frühe Aufstehen. Herzlichen Glückwunsch, lieber Mike.
5: Dankeschön.
0: Jawohl. Und jetzt bist du auf, weil du arbeiten musst oder weil du einfach dir gedacht hast...
5: Ich bin auf dem Weg zur Arbeit.
0: Ah ja, gut. Und freust du dich auf die Arbeit, Mike?
5: Ja.
0: Okay.
6: Bleibt natürlich noch die Frage, hast du irgendwas Geiles wenigstens für die Woche geplant, worüber wir reden können?
0: Auch nicht.
5: Ja, mein Tochter zieht um demnächst. Also da ist schon einiges Arbeit.
0: Ja, ja, gut. Okay. Arbeit.
6: Umzüge, Alter, traumatisch immer wieder für die ganze Familie, ey. Und für alle Freunde, die helfen müssen. Schrecklich.
0: Dreimal umgezogen ist wie einmal abgebrannt, Mike. Alles Liebe, hau rein und weiter viel Spaß.
5: Mit Dank und Laut.
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0: Guten Morgen, 5.20 Uhr, was gleich ist, die MDR Jump Guten Morgen Familie am Montag.
1: Und wenn es da heute Morgen irgendwie streng riecht bei euch im Bett, dann könnte das die Angst vor dem Wecker sein.
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0: Ja, also angeblich können wir Angst riechen. Unser Kollege Carsten Möbius von MDR Wissen schnuppert für uns mal ganz tief rein in die Mythenkiste. Ja, stimmt das?
3: Ja, Angst kann man grundsätzlich riechen. Wenn wir Angst haben, dann riecht nämlich unser Schweiß anders, als wenn wir Sport treiben oder in der Sauna sitzen. Bei Angst und Stress ist die Zusammensetzung an Fettsäuren, Eiweißen und Hormonen anders. Und das kann man dann tatsächlich grundsätzlich riechen. Manche nehmen das wahr, andere kriegen das gar nicht mit. Menschen, die das unbewusst riechen können, die werden selbst in einen Alarm- oder Vorsichtsmodus versetzt. Tiere sind da wesentlich sensibler als wir. Hunde beispielsweise, die riechen ganz genau, ob wir Angst haben oder nicht.
1: Aha. Also Tatsache, manche Menschen können Angst riechen.
0: Wobei der Alarmmodus am frühen Montag durchaus zum Alltag gehört, würde ich mal sagen. Das ist natürlich klar.
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3: 5.30 Uhr haben wir es gleich. Hier ist die MDR Jump. Guten Morgen, Familie. Am frühen Montag. Und ja gut, Fabian Magans ist im Verkehrszentrum. Wie sieht's denn aus aktuell?
4: Moin. Es gibt eine Meldung für die A4 Richtung Frankfurt am Hermsdorfer Kreuz. Da ist ab heute die Überfahrt zur A9 Richtung München bis voraussichtlich Donnerstag wegen Bauarbeiten gesperrt. Wegen umgestürzter Bäume sind immer noch gesperrt die B285 zwischen Hartschminden und Dernbach, die Straßen zwischen Seligenthal und Trosetal und zwischen Breitungen und Bußhof. Habt ihr noch was gesehen? Staus oder Blitzer, ruft uns an, kostenlos unter 0800 123 2340.
3: Wir gucken aufs Wetter. Sarah, wie wird's denn so heute?
5: Ja, wir starten ja mal wieder frisch in den Tag teilweise. Und wenn ich sage frisch, dann meine ich 6 Grad aktuell in Radeberg-Ullersdorf. Ui. Das hat uns Jan gemeldet und gehört damit definitiv zu den Spitzenreitern in Sachen kalte Frühwerte. Also hier und da sind auch zweistellige Werte zu sehen. Aber es ist wirklich ein Start in den Tag, an dem dann doch das Jäckchen mal rausgeholt werden darf. Ansonsten gibt es einen Tag, der dichtere Wolken bringt, vor allem aber schon auch viel Sonnenschein. Es ist also ein bisschen wechselhaft, aber trocken und oft freundlich. Und dann können natürlich auch die Temperaturen ein bisschen ansteigen. 19 bis 23 Grad sind immerhin drin, wobei die Berge bei etwa 16 Grad bleiben, was natürlich dann, naja, nicht mehr so richtig sommerlich ist. Die nächsten Tage, da legen wir aber noch ein bisschen was drauf. Morgen zum Beispiel schon bis zu 26 Grad und Mittwoch und Donnerstag, da geht es dann nochmal nach oben. Da sehen wir sogar wieder die 30 Grad Marke.
3: Ja, und während die meisten von uns um diese Zeit an Stulle, Müsli und Kaffee oder sowas denken, ja, denkt Dr. Emkus schon mal ans Mittagessen.
6: Wenn man eine Packung Tiefkühlerbsen aus dem Gefrierfach kramt und feststellen muss, dass der Inhalt zu einem einzigen massiven 5 Kilo Gemüsemeteoroiden zusammengeschmolzen ist.
5: Wir holen schon mal Hammer und Meißel raus und legen die aktuelle Folge Dinge, die man nicht braucht, frei. Gibt's in gut 15 Minuten nochmal gegen 5.40 Uhr.

0: Guten Morgen, 5.37 Uhr, hier ist die MDR Jump Good Morgen Familie am Montag.
1: Und da öffnen wir heute endlich, endlich die Urlaubskasse.
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1: Wochenlang habt ihr uns hier stapelweise mit den tollsten Postkarten und Urlaubsgrüßen aus der ganzen Welt versorgt. Unsere Studiowand, die sieht mega aus. Schottland, Tasmanien, Sächsische Schweiz. Also ihr wart nur unterwegs.
3: Dieses Jahr führte der Urlaub nach Italien, Toskana.
4: Ich war mit meinem Freund und meiner kleinen Tochter im Campingurlaub am Wolfgangsee.
5: Ich grüße euch von der Sonneninsel Usedom. Wir sind in Bansin dieses Jahr.
6: Ich war mit meinem Mann und meinen zwei Kindern in dem schönen Montafon. Das ist in Österreich.
7: Da ich keinen Urlaub habe, sondern erst im September, erhaltet ihr aus meinem Arbeitsort einen Gruß.
0: Ja, das war auch möglich, ne? Balkonien, ja. Postkarten aus der Mittagspause, alle Karten, die jetzt hier

0: Fahren wir, wer die Kohle gewinnt, also Telefon bereithalten.
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3: Und hier ist das Verkehrszentrum. A71 Richtung Sangerhausen. Bitte Vorsicht, zwischen Poppenhausen und Bad Kissingen-Irlenbach liegt ein totes Reh auf der linken Spur. Also Richtung Sangerhausen, Vorsicht zwischen Poppenhausen und Bad Kissingen-Irlenbach.

0: Die Imagine Dragons sind on top of the world. Die meisten allerdings um diese Uhrzeit eher noch im Bett. Ne? 5.42 Uhr. Hier ist die MDR Jump. 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Am Montag.
1: Und da haben wir ja gerade schon gesagt, heute ist es soweit. Heute verschenken wir die 1.000 Euro Urlaubsgeld an alle, die uns über den Sommer tolle Postkarten geschickt haben. Jetzt hat sich gerade Konstanze gemeldet. Mist, ich glaube, ich habe meine Telefonnummer auf der Karte vergessen.
0: Ah, okay. Was machen wir da?
1: Konstanze hat sie jetzt geschickt.
0: Okay, also Konstanze, Sonderservice von uns. Sollten wir deine Karte ziehen, rufen wir die Nummer an, die du uns heute Morgen geschickt hast.
1: Ja? 7.10 Uhr.
0: Ja, da erfahren wir, wer die Kohle bekommt. 7.10 Uhr. Bis dahin könnt ihr alle noch eure Nummern nachreichen und irgendjemand gewinnt die Kohle. Irgendjemand gewinnt die 1.000 Euro.
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0: 5.46 Uhr, die MDR Jump Guten Morgen Familie ist hier am Montag und ja, da ist ja nach wie vor viel los am Himmel.
1: Ja. Oder? Also die Sonnenfinsternis ist nicht lange her, diese Woche steht dann eine Mondfinsternis an und die Perseiden, die sind ja auch noch unterwegs.
0: Und Dr. Emkos hat noch was gesichtet, einen Erbsenmeteoriten.
2: Ich weiß nicht, ob das noch jemand kennt, wenn man sich abends entspannt ein paar Vitamine gönnen will, eine Packung Tiefkühlerbsen aus dem Gefrierfach kramt und feststellen muss, dass der Inhalt nicht mehr aus einzelnen Erbsen besteht, sondern zu einem einzigen massiven 5 Kilo Gemüsemeteoriten zusammengeschmolzen ist. Da brauchst du eigentlich nur eine winzige Handvoll für die Soße, stehst aber stattdessen mit einem Fleischhammer und einem großen Messer in der Küche und versuchst diesen arktischen Felsbrocken wie ein verrückt gewordener Bildhauer mal kurz zu bearbeiten. Du schlägst auf den Block ein, die Hälfte der gefrorenen Geschosse katapultiert mit Überschallgeschwindigkeit durch die Bude, prallt von den Fliesen ab und verteilt sich gleichmäßig in den abgelegensten Ecken hinter der Einbauküche. Aber durch die wilden Hammerschläge spart man sich wieder mal das Geld für die Muckibude und hat direkt noch ein erstklassiges Koordinationstraining absolviert. Vielleicht sollte ich jetzt einfach Workout-Tipps für zu Hause geben, damit die Leute abnehmen, indem sie Erbsen verprügeln. Naja, wäre ein Versuch wert.
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6: Um 6 Uhr mit Claudia Leonard. Greenpeace geht davon aus, dass der Hitzesommer in Deutschland volkswirtschaftliche Schäden von mindestens 36 Milliarden Euro verursacht hat. Nach Berechnungen der Umweltorganisation kommt die Summe durch Ernteausfälle, Waldbrände und Gesundheitskosten zusammen. Das entspreche knapp 1% des Bruttoinlandsprodukts. Die Zahlen seien unmissverständlich. Ein Weiter-so könne man sich schlicht nicht mehr leisten. AfD-Parteichef Tino Chrupalla hatte gestern im ARD-Interview angesichts der Hitze von Panikmache gesprochen. Trockenheit und Hitze machen auch den noch wachsenden Weihnachtsbäumen zu schaffen. Lars Zimmermann vom Erzeugerverband sagte dem MDR, die Bäume bekämen dadurch eine Art Sonnenbrand. Die Nadeln würden verbrennen und rötlich-braun werden. Zimmermann geht davon aus, dass der Preis pro Weihnachtsbaum in diesem Jahr um 1 bis 3 Euro pro Meter steigen könnte. Grund dafür seien aber vor allem der gestiegene Mindestlohn sowie Treibstoffkosten. Der Mittelstandsverband BVMW hat Bundeskanzler Friedrich Merz aufgerufen, in der Koalition stärker durchzugreifen. Bundesgeschäftsführer Christoph Ahlhaus sagte der Neuen Osnabrücker Zeitung, dafür sollte Merz auch seine Richtlinienkompetenz aktiv nutzen. Durch das Zerreden wichtiger Reformen werde das Vertrauen der Bürger und der Wirtschaft restlos zerstört. Wenn der Kanzler nicht sehr schnell zu einer klaren Führung zurückfinde, drohe die Koalition auseinanderzufallen. Morgen trifft sich die Bundesregierung auf Schloss Hardenberg in Brandenburg, um die Reformvorhaben zu besprechen. Der Handelsverband in Sachsen-Anhalt und Thüringen zeigt sich besorgt wegen der zunehmenden Zahl der Ladendiebstähle. Landesgeschäftsführer Knut Bernsen sagte dem MDR, die Diebe würden immer professioneller und organisierter. Wichtig sei, dass man die eigenen Mitarbeiter nicht gefährde. Bernsen zufolge hat der Handelsverband gemeinsam mit der Gewerkschaft der Polizei ein Positionspapier gegen Ladendiebstähle vorgelegt. Darin fordern sie vom Gesetzgeber unter anderem schärfere Maßnahmen gegen organisierte Bandenkriminalität. In der ersten Runde des DFB-Pokals sind 2 Bundesliga-Absteiger gescheitert. St. Pauli verlor am Abend 0:2 gegen den Drittligisten Rot-Weiß Essen. Heidenheim unterlag dem Viertligisten Jeddelo mit 2:5. Ausgeschieden ist gestern auch Carl Zeiss Jena. Der erste FC Magdeburg und Dynamo Dresden sind eine Runde weiter. Das waren die Nachrichten.
2: 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Fabian Magerans, guten Morgen.
7: Guten Morgen. Bitte Vorsicht, A71 Richtung Sangerhausen. Zwischen Poppenhausen und Bad Kissing-Irlenbach liegt ein Todesreh auf der linken Spur. B4 Nordhausen-Erfurt am Abzweig Hohen-Ebra. Im Kurvenbereich steht ein defekter LKW. Die B6 Wurzenmeißen ist ab heute zwischen Abzweig Küren und Lupper in beiden Richtungen wegen Bauarbeiten bis etwa 11. September gesperrt. Umleitungen sind eingerichtet. B180 Wandsleben-Eisleben zwischen Maisberg und Mansfeld. Hier liegt ein totes Wildschwein auf der Fahrbahn. In Chemnitz auf dem Südring zwischen Annaberger und Thalheimer Straße ein defekter LKW. Habt ihr noch Staus oder Blitzer gesehen? Ruft uns an, kostenlos unter 0800 123 2340.
2: Ja, es wird hell. Die Frage ist, wie wird das Wetter? Also insgesamt so, Sarah, was haben wir zu erwarten heute?
8: Bist du so kritisch?
2: Ich bin nicht kritisch.
8: Frag naja, mal. Also wir starten auf jeden Fall mal wieder frisch in diesen Tag rein. Wenn ich sage frisch, meine ich zum Beispiel 7 Grad nur in Bad Düben, das hat uns Carsten gemeldet. Ansonsten gibt es heute einen Tag mit einigen dichteren Wolken, vor allem aber auch mit viel Sonnenschein. Es bleibt also trocken und wird oft freundlich, weil die Temperaturen eher so medium bleiben. 19 bis 23 Grad sind drin, in den Bergen nur rund 16. Die nächsten Tage werden wechselhafter, aber wärmer. Mit Sonne, Wolken, Schauern und Gewittern gibt es morgen bis 26 Grad. Donnerstag kratzen wir dann sogar an der 30er-Marke.
2: Guten Morgen!
8: Gleich 5 nach 6.
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2: Ja, und gleich heißt es hier wieder.
4: Ich bin ganz ohr, ganz aufgeregt und ich hoffe, ich schaffe die Fragen.
2: Ja.
8: Eine neue Woche Quickie liegt vor uns. Die letzte Woche, in der ihr euch unsere Sommerpakete sichern könnt.
2: Das lasst ihr euch doch hoffentlich nicht zweimal sagen, ne? Eiskaffeetasse, Strandtasche, Powerbank. Für 3 richtige Antworten. Ja, und die Leitungen sind offen. Das heißt jetzt 0800 123 2340. Ruft an, gleich 6.10 Uhr geht's in die letzte Woche Sommerquickie. 0800 123 2340.

0: Und mit dem letzten Touch ist es 6:10 geworden. Die MDR Jump. Guten Morgen, Familie ist hier am Montag.
1: Ja, und auch wenn die Frühwerte teilweise eine andere Sprache sprechen, also noch sind wir im Sommer. Und deswegen gibt's diese Woche nochmal
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1: Was ist los im Osten und der Welt? Das hören wir jetzt und nebenbei sichert ihr euch noch eins unserer letzten Sommerpakete.
0: Ja, Jürgen zum Beispiel aus Bitterfeld. Guten Morgen.
3: Moin.
0: Ja,
1: Hi, moin.
0: Da hat aber einer ein erholsames Wochenende, wenn der Montag so fit ist. Jürgen, was hast du denn getrieben in Bitterfeld? Hast du die Gegend unsicher gemacht oder was?
3: Ganz entspannt, alles nur geschillt.
0: Das ist es am allerbesten.
1: Der Zweite, der uns das heute Morgen sagt, das scheint ein entspanntes Wochenende gewesen
0: zu sein.
1: Weil
0: die Menschen sind schlau, die wissen, wie es läuft. Ja?
1: Aber jetzt erwarten wir dann viel für diese Woche.
0: Ja. Jetzt wird es anstrengend, Jürgen. Ne? 3 Fragen bekommst du, 5 Sekunden Zeit hast du zu antworten. Für jede richtige Antwort gibt es einen anderen sommerlichen Preis. Es geht los mit Frage Nummer 1.
3: Cool.
0: Die Deutsche Tolkien-Gesellschaft sucht freiwillige Helfer für den Tolkien-Tag in Jena. Hier steht dann im September die Welt von Herr der Ringe im Mittelpunkt. Und neben Menschen sehen wir dann bestimmt auch diese kleinen Wesen mit, was haben die, so haarige Füße?
1: Ja.
0: Das sind die, Jürgen?
3: Hobbits.
0: Jawohl, sehr gut.
3: Läuft.
0: Ja, es läuft. Heute gibt's Speed-Dating auf Schienen, aber nicht für die Liebe, sondern für den Job. Jugendliche treffen sich mit ganz vielen Unternehmern in der Chemnitzer Parkeisenbahn und machen Jobmesse mal so ein bisschen anders. Veranstaltet wird das von der IHK, das ist die Abkürzung von was?
3: Internationale Handelskammer.
0: Boah, komm. Ja, Industrie- und Handelskammer, wir lassen es mal gelten.
3: Ja, du!
0: Ja,
3: danke.
0: Jürgen, das
1: spielt
0: jeden
1: Morgen nuscheln, da hört man auch keinen Unterschied.
0: Du denkst halt international und groß, Jürgen.
1: So.
0: Das spricht halt für dich. Ja, so. Am Wochenende war in Sachen Fußball schon jede Menge los. Der DFB-Pokal hat losgelegt. Heute geht es dann in Halle rund. Der HFC empfängt nämlich den FC Schalke 04 und der bringt traditionell etwas mehr Fans mit, glaube ich. Das heißt, wir sehen heute nicht nur rot-weiße HFC-Fans, sondern auch viele Schalker. In welchen Farben, Jürgen?
3: Blau-weiß.
0: Ja.
1: Da lacht er.
0: Jürgen, du bist der Allergrößte. Eiskaffeetasse, Strandtasche, Powerbank, du hast alles abgeräumt. Herzlichen Glückwunsch.
3: Jürgen. Dankeschön.
0: Wunderbar, cool. Da kann die Woche ja kommen. Dann wünschen wir dir eine entsprechend fabelhafte Woche. Hau rein, Grüße nach Bitterfeld und weiter viel Spaß.
3: Mit Sarah und Lars, danke.
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0: Viertel sieben ist es am Montag und manche sind da crazy müde, andere crazy motiviert und BOC ist crazy in love. Ihren Überhit gibt's in 20 Sekunden hier bei uns in der MDR Jump. Guten Morgen, Familie.
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4: Und hier ist das Verkehrszentrum. A2 Richtung Hannover zwischen Uexleben und Bornstedt. Vorsichtig fahren, hier ist eine ungesicherte Unfallstelle und es liegen Fahrzeugteile auf der

0: Guten Morgen, 6.20 Uhr. Die MDR Jump Good Morgen Familie ist hier am Montag.
1: Und dann müssen wir erstmal durchatmen nach diesem Wochenende. Es war so viel los. Ironman in Leipzig, Party beim Rudolstädter Vogelschießen und ja Supercup im Handball mit dem Titel für den SCM. Glückwunsch!
0: Ja, jetzt wissen wir, was los war und gleich wissen wir auch noch, was kommt.
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3: Heute ist der 24. August und für alle, die wie ich in Mathe in diesem Leben keine Olympiade mehr gewinnen werden, sage ich es ganz deutlich, nur noch 4 Monate bis Heiligabend. Noch muss man vielleicht nicht in Panik verfallen, aber das drüber nachdenken, was schenke ich dieses Jahr, das kann ja nicht früh genug losgehen. Ne? Da haben wir also die Gutscheine, der Renner schlechthin. Nur nicht zu spezifisch werden. Ne? Ein einfacher Einkaufsgutschein lockt wohl die meisten Freudentränen hervor. Da kann der Beschenkte dann selbst entscheiden, ob er davon lebt. Lebensmittelkauf, zum Beispiel 2 Gurken oder halt einen Mittelklassewagen. Der Dirk, unser Nerd von nebenan, wünscht sich irgendwas mit KI, aber nicht nur eine, die ihm die Physikhausaufgaben von seinem Jüngsten macht, sondern alles aus einer Hand anbietet. Also Geschenke besorgen, Baum schmücken, Essen kochen und der Verwandtschaft erklären, dieses Jahr könnt ihr nicht kommen, wir sind bei Nachbars. Für Bahnfahrer wäre ein Gutschein über 3 pünktliche Zugverbindungen ein schönes Geschenk. Wobei, wir wollen Weihnachten ja nicht ins Lächerliche ziehen. Friedrich Merz wünscht sich wahrscheinlich, dass er nach dem Fest noch Kanzler ist und ich persönlich bin recht bescheiden. Mir würde es schon reichen, wenn man auf mein Handy nicht alle 2 Stunden ein neues Update aufspielen würde. Und abgesehen davon, wir, die jedes Jahr an Heiligabend zur Tanke rennen, sind sowieso die Gewinner. Ja, ein Tankgutschein ist wohl durch nichts zu toppen. Also dann, jetzt schon mal frohes Fest.
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8: 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Es ist gleich 6.30 Uhr. Und jetzt alles, was heute wichtig wird, mit Claudia Leonhardt.
9: Die Ukraine feiert heute den 35. Jahrestag ihrer Unabhängigkeit. Dazu reisen auch mehrere Staats- und Regierungschefs sowie EU-Vertreter nach Kiew. Die sogenannte Koalition der Willigen will über ihre weitere Unterstützung für die Ukraine beraten. In der Nacht forderte der russische Angriffskrieg wieder Tote und Verletzte. 10 Jahre nach dem schweren Erdbeben im italienischen Amatrice erinnert die Gemeinde heute an die fast 300 Menschen, die damals ums Leben kamen. Mitten in der Nacht gab es bereits eine Schweigeminute. Danach läuteten die Glocken, jeweils einmal für jedes Todesopfer. Im Laufe des Tages wird auch Ministerpräsidentin Giorgia Meloni vor Ort erwartet. Am Landgericht Chemnitz beginnt heute ein Prozess gegen mehrere mutmaßliche Schleuser im Rotlichtmilieu. Angeklagt sind eine Vietnamesin, ihr Bruder und 2 weitere deutsche Männer. Ihnen wird gewerbsmäßiges Einschleusen von Ausländern in 28 Fällen vorgeworfen.
8: So, und jetzt der Blick auf die Straßen. Fabian Magerhans im Verkehrszentrum. Hallöchen, guten Morgen, wie sieht's aus?
10: Guten Morgen, ja, gleich zweimal Vorsicht auf der A2 Richtung Hannover. Einmal in der Auffahrt Burgzentrum ist eine Ölspur und zwischen Irxleben und Bornstedt befindet sich eine ungesicherte Unfallstelle und es liegen Fahrzeugteile auf der Fahrbahn. B4 Nordhausen-Erfurt, Vorsicht auch am Abzweig Ebeleben. Im Kurvenbereich steht ein defekter LKW. B101 zwischen Annaberg-Buchholz und Thermalbad Wesenbad, ein Wildunfall. B180 Wansleben-Eisleben zwischen Maisberg und Mansfeld liegt ein totes Wildschwein auf der Fahrbahn. Und geblitzt auf der B169 am Ortseingang Trieb, wenn ihr aus Richtung Falkenstein kommt. Und Tobias hat noch einen gesehen, wo steht denn der?
11: Auf der A9 Richtung Nürnberg, zwischen Eisenberg und Bad Klosterlaus, letzte der Baustelle. Der wird wohl schon eine ganze Weile rumstehen. Und wenn man Pech hat, wird man gleich hintereinander zweimal geblitzt, weil auf dem Fahrplatz ja auch noch fest installiert ist.
10: Eine gefährliche Strecke. Dankeschön, Tobias. Habt ihr noch Staus oder Blitzer gesehen? Ruft uns an, kostenlos unter 0800 123 2340.
8: Sarah, wie wird's Wetter?
12: Ja, also gar nicht so unfreundlich heute. Es gibt zwar ein paar dichtere Wolken, aber immer wieder viel Sonnenschein. Es bleibt trocken und die Temperaturen steigen dann nachher auch ein bisschen an. Wobei die Frühwerte wirklich oft kalt sind. Der ein oder andere ist richtig erschrocken. Wir sehen hier und da den einstelligen Bereich. In den Bergen sind heute auch nur 16 Grad drin. Also es ist schon sommerlich, aber wie hast du es vorhin gesagt? Sommer mit angezogener Handbremse.
8: Ja, so genau.
12: Das ändert sich die nächsten Tage. Da wird es zwar wechselhafter, aber wärmer. Es gibt dann Sonne, Wolkenschauer und Gewitter. Morgen schon bei 26 Grad. Und am Donnerstag, das wird dann der wärmste Tag der Woche, da kratzen wir dann sogar wieder an der 30-Grad-Marke.
8: Endlich Montag. Endlich können wir sagen, nächste Woche ist es soweit. Wir holen euch wieder einen Star auf unsere Bands for Friends Bühne.
2: Die bauen wir ja immer woanders auf. Diesmal geht's in die Sandsteinhöhlen nach Langenstein im Harz mit Marc Forster, ja, und eben mit euch.
8: Oh, gleich gegen 6.40 Uhr setzen wir euch entsprechend auf die Gästeliste.

0: Es geht mit großen Schritten auf 6.40 Uhr zu. Ja, die MDR Jump Good Morgen Familie ist hier am Montag. Und vor lauter Vorfreude macht das Herz schon jetzt gegong, gegong, gegong.
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0: Nächsten Mittwoch ist es soweit. Wir holen euch Mark Forster auf unsere Bands for Friends Bühne und laden nicht nur euch, sondern auch eure liebsten Menschen ein. Diesmal bringt ihr einfach eure Familie mit.
2: Da hat Alexander direkt jemanden im Kopf, hat sich auf mdrjump.de für die Gästeliste angemeldet und schreibt, er möchte sich bei ein paar ganz besonderen Menschen bedanken, die ihm helfen, ehrenamtlich Lebensmittel für die Tafel zu sammeln. Da werden offenbar zusammen Mirabellen gepflückt und Kartoffeln geerntet.
0: Und vielleicht wird ja auch bald gemeinsam gefeiert. Der Alex muss eigentlich nur noch rangehen, ne?
3: Ja, Rente.
0: Ja, Hallöchen, Hallöchen. Kuckuck. Guten Morgen.
3: Guten Tag.
0: Guten Tag, ist da der Alexander?
3: Ja.
0: Ja, hallo, hier sind Sarah und Lars. Alexander.
3: Guten Morgen.
2: Hallöchen. Wir wollten genau dich sprechen, Alex.
0: Du hast dich ja hier angemeldet für Mark Forster, Bands for Friends mäßig. Ja. Und wir rufen an, um dir zu sagen, ihr seid mit dabei. Herzlichen Glückwunsch, Alex.
2: Das war wirklich. Und wir haben ja gesagt, Familie kann man groß auslegen. Am Ende sind das die Menschen, mit denen man gemeinsam das Leben wuppt. Und du möchtest also jetzt nicht alleine kommen, sondern mit ein paar Menschen, die für dich fast wie Familie sind und dich für ihre Hilfe und ihr Engagement bedanken.
3: Ja, da haben sich einige gemeldet, die gerne wieder helfen möchten. Und da möchte ich dann halt ihnen die Möglichkeit geben, das so als Dankeschön zu nehmen.

0: 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Guten Morgen, Familie. Am Montag, gleich haben wir es 6:45. Ja, guten Morgen. Auch an unser WhatsApp-Handy.
1: Guten Morgen, alle zusammen. Oh, heute das erste Mal 5:30 statt 8:30 aufgestanden. Oh. Mit euch war es etwas leichter. Einen schönen Tag für euch. Tschüss.
2: Wir merken, Yvonne ist noch ein bisschen müde. Andere sind schon topfit und hibbelig.
3: Ich bin mega gespannt und fiebere mit, ob vielleicht meine Postkarte der Gewinner ist. Oh, ich würde das mega geil finden.
2: Ja. 7:10 erfahren wir, wer die 1000 Euro Urlaubsgeld bei unserer Urlaubspost abgreift.
0: Also dranbleiben, ne? Hier bei uns. Jetzt aber erstmal ein bisschen Entschleunigung, ne? Vor der ganzen Aufregung mit Klock, Klock.
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0: So klingt die MDR Job Guten Morgen Familie am Montag, 6.46 Uhr und so klingt DFB-Pokal.
1: Auf diesem Platz Fußball spielen zu wollen, ist fast unmöglich. Es geht nicht, es geht einfach nicht, das muss man einfach so sagen.
2: Okay. Das ist aufregend. Ja. Also, hinter uns liegt ein, sagen wir mal, traditionell interessantes Fußballwochenende zu Beginn der Saison. Die Großen müssen zu den Kleinen und versuchen nicht zu stolpern. Sportman Tim aus der Guten Morgen Familie, du hast vor allem unsere Ostclubs verfolgt und ich sag mal, trotz Rumpelrasen ist doch alles ja langweilig bis hervorragend gelaufen, je nachdem, wie man sieht. Ja,
3: ja, Patrick Sander, der Trainer vom 1. FC Magdeburg, der hat eigentlich gar keinen Grund zu meckern, ne? Durchgekommen gegen Balingen, so ist es halt, wenn du zum Beispiel in Pokalrunde 1 an die französische Grenze musst zum Regionalligisten. Aber alles geregelt, souverän weitergekommen. Den Preis für die süßeste Fankurve bekommt übrigens Magdeburgs Gegner. Da haben so circa 10-Jährige mit Megafon die Tribüne übernommen.
2: Es sind immer diese Geschichten da am Rande, die den DFB-Pokal einfach so mega machen. Aber man hofft ja immer auf die großen Überraschungen. Die gab es bisher noch nicht, oder?
3: Nee, also bei unseren Ostclubs auf gar keinen Fall. RB Leipzig und Dynamo Dresden locker weiter. Aue und Karl Zeiss Jena leider raus. Jena war noch am nächsten dran an der Sensation. Die haben sogar ein richtiges Traumtor geschossen gegen Darmstadt. Trotzdem leider nicht mehr dabei. Ich setze auf heute Abend. Da kommt der große FC Schalke 04 mit tausenden Fans nach Halle. Die haben zuletzt noch gegen Real Madrid getestet. Also ja, wird spannend. 20.45 Uhr live im Ersten.
2: Das wird echt wild. Also ja. Halle diesmal nicht nur rot-weiß, sondern vor allem auch blau-weiß.
0: Das kann ja niemand auf sich sitzen lassen. Also wir drücken dem HFC die Daumen für eine Pokalüberraschung. Ja? Es geht gegen Schalke und ich guck mal, dass ich die Rolle runterlasse. Ja, wenn's dann so weit ist. Ich habe ja gar keine Rolle, fällt mir gerade ein. Verdammt nochmal.
2: Muss ich das feier ich mit.
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0: Morgen, hier ist das MDR Jump Verkehrszentrum mit einer Gefahrenmeldung. A4 Frankfurt Richtung Dresden, Vorsicht zwischen Stadtroda und Hermsdorfer Kreuz. Hier liegen nach einem LKW-Unfall Erdbrocken auf allen Spuren. Also Vorsicht A4 zwischen Stadtroda und dem Hermsdorfer Kreuz.
1: Nein, komm, nein.

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9: Guten Morgen am frühen Montag. Das Wichtigste haben wir jetzt für euch.
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10: Um 7 Uhr mit Claudia Leonard. Greenpeace geht davon aus, dass der Hitzesommer in Deutschland volkswirtschaftliche Schäden von mindestens 36 Milliarden Euro verursacht hat. Nach Berechnungen der Umweltorganisation kommt die Summe durch Ernteausfälle, Waldbrände und Gesundheitskosten zusammen. Das entspreche knapp 1% des Bruttoinlandsprodukts. Die Zahlen seien unmissverständlich. Ein Weiter-so könne man sich schlicht nicht mehr leisten. AfD-Parteichef Tino Chrupalla hatte gestern im ARD-Interview angesichts der Hitze von Panik. Tino Chrupalla hatte gestern im ARD-Interview angesichts der Hitze von Panikmache gesprochen. Trockenheit und Hitze machen auch den noch wachsenden Weihnachtsbäumen zu schaffen. Lars Zimmermann vom Erzeugerverband sagte dem MDR, die Bäume bekämen dadurch eine Art Sonnenbrand. Die Nadeln würden verbrennen und rötlich-braun werden. Zimmermann geht davon aus, dass der Preis pro Weihnachtsbaum in diesem Jahr um 1 bis 3 Euro pro Meter steigen könnte. Grund dafür seien aber vor allem der gestiegene Mindestlohn sowie Treibstoffkosten. Der Mittelstandsverband BVMW hat Bundeskanzler Friedrich Merz aufgerufen, in der Koalition stärker durchzugreifen. Bundesgeschäftsführer Christoph Ahlhaus sagte der Neuen Osnabrücker Zeitung, dafür sollte Merz auch seine Richtlinienkompetenz aktiv nutzen. Durch das Zerreden wichtiger Reformen werde das Vertrauen der Bürger und der Wirtschaft restlos zerstört. Wenn der Kanzler nicht sehr schnell zu einer klaren Führung zurückfinde, drohe die Koalition auseinanderzufallen. Ab morgen trifft sich die Bundesregierung auf Schloss Hardenberg in Brandenburg, um die Reformvorhaben zu besprechen. In Sachsen-Anhalt können Kinder und Jugendliche ab heute bei der U18-Landtagswahl ihre Stimme abgeben. Wie der Kinder- und Jugendring mitteilte, wurden eigens dafür mehr als 60 Wahllokale im ganzen Land eingerichtet. Mit der symbolischen Wahl sollen die unter 18-Jährigen zeigen, welche politischen Themen und Parteien für sie wichtig sind. Die U18-Landtagswahl dauert bis Freitag. Die Organisatoren rechnen nach eigener Aussage mit etwa 4000 jungen Wählern. In der ersten Runde des DFB-Pokals sind zwei Bundesliga-Absteiger gescheitert. St. Pauli verlor am Abend 0:2 gegen den Drittligisten Rot-Weiß Essen. Heidenheim unterlag dem Viertligisten Jeddelo mit 2:5. Ausgeschieden ist gestern auch Carl Zeiss Jena. Der erste FC Magdeburg und Dynamo Dresden sind eine Runde weiter. Das waren die Nachrichten.
9: 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Natürlich mit Fabian Magans, ist ja logisch. Wie sieht's denn aus? Morgen?
11: Moin, es gibt eine gesperrte Autobahn, die A4 Frankfurt Richtung Dresden. Die ist jetzt zwischen Stadtroda und Hermsdorfer Kreuz nach einem LKW-Unfall gesperrt. Bitte eine Rettungsgasse bilden. A2 Richtung Berlin zwischen Thesen und Ciesa liegt ein Auspuff auf der rechten Spur. Und A4 Richtung Frankfurt am Hermsdorfer Kreuz ist ab heute die Überfahrt zur A9 Richtung München bis voraussichtlich Donnerstag wegen Bauarbeiten gesperrt. A4 Richtung Frankfurt, Vorsicht zwischen Nura und Erfurt-Fieselbach, liegen große Fahrzeugteile auf der mittleren Spur. Blitzer stehen auf der A9 Richtung München zwischen Eisenberg und Bad Klosterlausnitz, B169 Ortseingang Trieb, wenn ihr aus Richtung Falkenstein kommt und in Schkeuditz am Rathausplatz. Habt ihr noch Staus oder Blitzer gesehen? Ruft uns an, kostenlos unter 0800 123 2340.
9: Sarah, wie wird's Wetter?
12: Ja, es wird im Laufe des Tages immerhin medium warm werden mit 19 bis 23 Grad. Die Frühwerte, die schockieren euch dann ja doch mit Recht. Einstellige Werte, wir haben hier und da 3-4 Grad gemessen, manchmal schon der zweistellige Bereich, aber mein Gott, es ist wirklich sehr frisch heute Morgen. Die nächsten Tage geht das Thermometer nach oben, zumindest tagsüber deutlich. 26 Grad sind morgen zum Beispiel schon drin, am Donnerstag kratzen wir sogar an der 30 Grad Marke. Jetzt muss man sagen, dass es ja heute insgesamt sehr schön ist, ne? Viel Sonne, nur ein paar dichtere Wolken, trocken, das ändert sich die nächsten Tage, die werden dann zu Wärme, insgesamt wechselhafter.
9: Guten Morgen!
12: Gleich 5:05.
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9: Ja, dieser

0: Montag ist doch schon super gestartet, ja. 5.10 Uhr mit unserer Frühaufstellprämie. 6.10 Uhr habt ihr bei Quickie abgeräumt.
1: Dankeschön.
2: Nach cool. 5.10 Uhr und 6.10 Uhr ist es ja nur logisch, dass es gleich wieder rattelt.
0: Eine Postkarte wird euch gleich um 1.000 Euro reicher machen. Ne? Wir starten das Urlaubspostfinale und zwar pünktlich um 7.10 Uhr.

0: Und beim Today ist es genau 7.10 Uhr geworden. Die Emder Jump, guten Morgen Familie, ist hier am Montag.
1: Und da geht es nach hunderten Briefmarken, tausenden Worten und unzähligen Urlaubsorten um nur eine einzige Frage. Wer holt sich die 1000 Euro Urlaubsgeld?
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1: Wochenlang habt ihr uns eure Urlaubspost geschickt, habt uns von euren schönsten Sommermomenten erzählt. Es waren so viele, dass wir unser Studio quasi mit euren Postkarten tapezieren konnten. Und jetzt heißt das Karte, Karte an der Wand. Wer ist der glückliche Gewinner in Lasis Hand?
0: Ja, schau mal, ob jemand rangeht hier.
3: Hallo?
0: Ja, hallo, guten Morgen.
3: Guten Morgen.
0: Hallo. Du bist bestimmt die, man kann es nicht so genau lesen auf der Karte, weil irgendjemand hat eine Sauklaue bei euch. Du bist bestimmt die Frauke, oder?
3: Genau.
0: Ja. Frauke, hast du eine Idee, wer hier am Telefon sein könnte? Vielleicht, man weiß es nicht.
3: Oh nein, du machst mich fertig.
1: Sag mal, ihr hattet einen schönen Urlaub dieses Jahr und zwar im Garten und am Badesee und das wissen wir, weil ihr uns eine tolle Karte geschickt habt und wir wissen auch, ihr habt eine leere Urlaubskasse. Ja, warum denn, sag mal?
3: Ja, ich war in Elternzeit jetzt anderthalb Jahre und ja, wir hatten das große Glück, uns ein Haus zu kaufen in der Zeit. Das war alles so nicht geplant, aber... Naja,
1: was
3: wenn
1: muss,
3: das
1: muss.
3: Genau, und dann haben wir entschieden, dass wir das uns hier in Nauenhof gemütlich machen.
0: Und wir rufen eigentlich auch nur an, weil ihr das unverschämte Glück hattet, dass eure Karte gezogen wurde. Und
3: das
0: du hast hier für dich und deine Familie die 1000 Euro Urlaubsgeld kassiert. Herzlichen Glückwunsch!
3: Oh, danke schön. Oh Gott, ich habe überall Gänsehaut. Danke. Oh Gott, das ist so toll.
1: Und man hört wirklich mit einem kleinen Kind und mit einem Haus am Haken.
3: Ja.
1: Da muss man immer mal wieder Löcher stopfen und vielleicht hilft es ja dafür oder doch noch so einen kleinen Urlaub, ne? Mal gucken.
3: Also, obwohl die Kasse natürlich noch leer ist, haben wir Pläne, dass wir einen großen Familienurlaub machen nächstes Jahr. Mein Papa wird 70 und der möchte gern mit all seinen Kindern verreisen.
0: Oh Gott.
1: Mega, mega. Dann nehmt ihr die 1000 Euro und packt es am besten gleich weg, dass es dann nicht doch in irgendwelche undichten Fenster geht.
0: So ist es, ja?
3: Ja, oh Gott.
0: So, ansonsten sagen wir vielen Dank.
3: Schreitet nicht.
0: An alle von euch, ne, die uns auch diesen Sommer eine Postkarte geschickt haben. Wir haben uns über jede einzelne gefreut. So, Frauke mit ihrer Familie hat gewonnen. 1000 Euro werden überwiesen und ansonsten ja weiter viel Spaß.
3: Mit Sarah und Lars. Das ist so toll. Ganz, ganz lieben Dank.
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0: Wir packen das Schlagzeug weg, ja, so, und sagen euch guten Morgen. Es ist 7:45 Uhr. Hier ist die M-Nation. Guten Morgen, Familie, am Montag. Und der startet gleich mit Britney Spears. Toxic Witz in nur 20 Sekunden.
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0: Guten Morgen, 7.20 Uhr ist die Emder Jump. Guten Morgen, Familie, am Montag.
1: Ja. Und wenn es da heute Morgen irgendwie streng riecht, also bei euch im Bett zum Beispiel, dann könnte das die Angst vor dem Wecker sein.
0: Oh Gott.
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0: Ja, also angeblich können wir Angst riechen. Unser Kollege Carsten Möbius von MDR Wissen schnuppert für uns mal ganz tief rein in die Mythenkiste. Ja, stimmt das?
3: Ja, Angst kann man grundsätzlich riechen. Wenn wir Angst haben, dann riecht nämlich unser Schweiß anders, als wenn wir Sport treiben oder in der Sauna sitzen. Bei Angst und Stress ist die Zusammensetzung an Fettsäuren, Eiweißen und Hormonen anders. Und das kann man dann tatsächlich grundsätzlich riechen. Manche nehmen das wahr, andere kriegen das gar nicht mit. Menschen, die das unbewusst riechen können, die werden selbst in einen Alarm- oder Vorsichtsmodus versetzt. Tiere sind da wesentlich sensibler als wir. Hunde beispielsweise, die riechen ganz genau, ob wir Angst haben oder nicht.
1: Okay. Also Tatsache, manche Menschen können Angst riechen.
0: Ja, wobei der Alarmmodus am frühen Montag durchaus im Alltag gehört. Also ich
2: muss Sorgen machen. Oder Fake.
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Morgen, hier ist das MDR Jump Verkehrszentrum mit zwei Gefahrenmeldungen. A9 Richtung München zwischen Eisenberg und Bad Klosterlausnitz liegt ein Rad auf der Fahrbahn. Und Vorsicht, A38 in Richtung Leipzig im Bereich der Abfahrt Leipzig-Neuehardt. Hier liegen große Fahrzeugteile auf der Fahrbahn.

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6: 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Guten Morgen, Familie. Es ist 7.30 Uhr. Und jetzt, ja, alles, was heute wichtig wird, mit Claudia Leonhard.
7: Die Ukraine feiert heute den 35. Jahrestag ihrer Unabhängigkeit. Dazu reisen auch mehrere Staats- und Regierungschefs sowie EU-Vertreter nach Kiew. Die sogenannte Koalition der Willigen will über ihre weitere Unterstützung für die Ukraine beraten. In der Nacht forderte der russische Angriffskrieg wieder Tote und Verletzte. Mehrere Sozialverbände haben für heute zu einer zentralen Demonstration in Erfurt gegen die geplante Pflegereform aufgerufen. Beschäftigte der Branche treffen sich dazu am Bahnhofsvorplatz und ziehen dann zur Thüringer Staatskanzlei. Die Verbände fordern, die bisherigen Reformvorschläge deutlich nachzubessern. Am Landgericht Chemnitz beginnt heute ein Prozess gegen mehrere mutmaßliche Schleuser im Rotlichtmilieu. Angeklagt sind eine Vietnamesin, ihr Bruder und zwei weitere deutsche Männer. Ihnen wird gewerbsmäßiges Einschleusen von Ausländern in 28 Fällen vorgeworfen.
6: Und jetzt der Blick auf die Straßen. Fabian Magerhans im Verkehrszentrum. Guten Morgen.
8: Guten Morgen. Wir schauen auf die A4 Frankfurt Richtung Dresden. Zwischen Stadtroda und Hermsdorfer Kreuz ist ein LKW in den Graben gefahren. Die linke Spur ist noch frei. 2 Kilometer Stau und es dauert circa eine Viertelstunde länger. A4 Richtung Frankfurt am Hermsdorfer Kreuz ist ab heute die Überfahrt zur A9 Richtung München bis voraussichtlich Donnerstag wegen Bauarbeiten gesperrt. Dann Vorsicht, auf diesen drei Strecken liegen Fahrzeugteile auf der Fahrbahn. Auf der A4 Richtung Frankfurt zwischen Nora und Erfurt-Fieselbach. Vorsicht auch A9 Richtung München zwischen Eisenberg und Bad Klosterlausnitz. Und Fahrzeugteile auf der A38 Richtung Leipzig im Bereich Leipzig-Neuer Hart. A72 Richtung Leipzig zwischen Röther und Böhlen an der Baustelle 3 Kilometer stockender Verkehr. 10 Minuten dauert es länger. Und Blitzer stehen auf der A9 Richtung München zwischen Eisenberg und Bad Klosterlausnitz, in Gera Straße des Bergmanns stadteinwärts, in Erfurt in der Wilhelm-Busch-Straße stadteinwärts, in Großenhain in der Franz-Schubert-Allee, in Halle Paracelsus-Straße Richtung Trotha, in Leipzig in der Waldstraße stadtauswärts und in Schkeuditz am Rathausplatz. Habt ihr noch Staus oder Blitzer gesehen? Ruft es an, kostenlos unter 0800 123 2340.
6: Sarah, wie wird denn das Wetter?
9: Ja, wir starten mal wieder frisch in den Tag teilweise. Und wenn ich sage frisch, dann meine ich das, was Susi aus dem Werratal meldet.
10: Einen wunderschönen guten Morgen aus Thüringen. Also bei uns sind es heute kalte 6 Grad und dichter, fetter Nebel.
9: 6 Grad, das ist, da werdet ihr mir zustimmen, tatsächlich sehr frisch, aber es geht noch kälter. Hier zum Beispiel 3,6 Grad in Lemnitzhammer, das hat Uwe gemeldet. Also da darf ja schon fast die Winterjacke sein. Nachher dann doch immerhin bis 19 bis 23 Grad. Freundlich ist es, es gibt ein paar Wolken, vor allem aber viel Sonnenschein. Es bleibt also trocken. Die nächsten Tage wird es anders werden. Da wird es auf der einen Seite wärmer, morgen bis 26, Donnerstag sogar bis 30 Grad. Dann aber wechselhafter, da gibt es zur Sonne auch Wolken, Schauer und Gewitter.
6: Tja, und wenn ihr jetzt das eingeschaltet habt, dann habt ihr ja schon ganz schön was verpasst. Zum Beispiel die Freudentränen von Frauke.
11: Oh, danke schön. Oh Gott, ich habe überall Gänsehaut, danke.
9: Frauke holt sich die 1000 Euro Urlaubsgeld in unserer Urlaubspost.
6: Das war's noch nicht mit Gänsehaut, weil Gänsehaut der ganz anderen Art macht uns gleich Dr. Emkus mit seiner Expedition in der Brotdose. Gleich nach Duffy und Leonie.

0: Gleich haben wir es, 7.40 Uhr, hier ist die Emner Jump Good Morgen Familie. 7.40 Uhr, hier ist die Emner Jump Good Morgen Familie. Am Montag.
1: Und da haben wir ja vor gut 20 Minuten

0: dieses biochemische Sperrgebiet vorsichtig mit zwei Fingern heraus, hebelst mit Todesverachtung den Klickverschluss auf und dir schlägt eine Duftwolke entgegen, die selbst eine tote Ratte wiederbeleben würde. Drin blickst du dann in eine schleimig-neongrüne Ursuppe aus pelzigen Schimmelfäden, die mittlerweile ein eigenes Bewusstsein entwickelt hat, dir fast schon freundlich zunickt und die Evolutionstheorie im Alleingang neu schreibt. Selbst unser Hund, der nimmt winselnd Reis aus, während du mit zugehaltener Nase versuchst, das verseuchte Plastikungetüm mit der Grillzange direkt in die Mülltonne zu bugsieren. Aber durch diesen unkontrollierten Sporenzirkus spart man sich garantiert die Kosten für den Biologieunterricht im ersten Halbjahr, weil der Nachwuchs die Zellforschung direkt im eigenen Zimmer betreiben kann.
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1: Kopf und Herz haben wir auch hier in der MDR Jump. Guten Morgen, Familie.
2: Und ein paar Augenringe. Guten Morgen. Am Montag, gleich haben wir es 7:45.
1: Da hast du ja vor ein paar Minuten gemutmaßt, dass einige gerade erst eingeschaltet haben.
2: Ja.
1: Es gibt aber auch ganz andere Kandidaten.
3: Guten Morgen, Sarah und Lars. Ja, sicher gibt es da welche, die um 5 Uhr schon dabei waren. Tino hier. Ich warte seit 1:30 drauf, dass ihr um 5 Uhr anfangt. Jeden Tag bin ich bei euch in der Sendung oder vielmehr höre eure Sendung zu.
2: Ja, geil, Tino, so muss das sein. Ja, hab einen schönen Tag und dann hoffentlich auch bald einen schönen Feierabend, wenn du schon so lange unterwegs bist, ne?

0: 7.47 Uhr. Hier ist die Emnetschaft. Guten Morgen, Familie, am Montag. Und ja, dann machen wir uns bereit, die neue Woche einzuläuten. Und das meinen wir wörtlich. Schön.
1: So klingt das. Die auch diese Woche wimmelt es wieder kollektiv bei allen von euch, die schon unsere neue ARD Sounds App runtergeladen haben. Also seit letzter Woche ziehen wir ja um von unserer alten App in die neue. Und die neue, die ist richtig geil. Mit Funktionen wie, keine Ahnung, zum Beispiel zurückspulen. Und als kleines Dankeschön fürs Mitumziehen gibt's also nicht nur dann diese tollen neuen Funktionen, sondern auch noch Geschenke für euch.
0: Immer wenn über unsere neue App eine Push-Nachricht rausgeht, ruft ihr schnell an und sichert euch in ihr Kopfhörer von Teufel.
2: Dankeschön, da freue ich mich sehr.
3: Dankeschön.
4: Super, vielen Dank, da freue ich mich. Wir fahren bald in Urlaub und da passt das.
1: Ja, perfekt, also es hat bisher wirklich super funktioniert, egal wo ihr uns über die App hört, ob bei der Hunderunde, im Büro, im Badezimmer oder am Frühstückstisch. Es kann schon überall und jederzeit wieder soweit sein.
0: So, ich guck mal kurz. Also es würde sich noch lohnen, wenn ihr es noch nicht gemacht habt, die neue ARD Sounds App runterzuladen, die Glocke zu aktivieren und dann kommt eventuell auch schon gleich das Signal. Dann anrufen und ihr wisst Bescheid. Neue Kopfhörer gewinnen.
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12: Um 8 Uhr mit Claudia Leonard. Greenpeace geht davon aus, dass der Hitzesommer in Deutschland volkswirtschaftliche Schäden von mindestens 36 Milliarden Euro verursacht hat. Nach Berechnungen der Umweltorganisation kommt die Summe durch Ernteausfälle, Waldbrände und Gesundheitskosten zusammen. Das entspreche knapp 1% des Bruttoinlandsprodukts. Die Zahlen seien unmissverständlich. Ein Weiter-so könne man sich schlicht nicht mehr leisten. AfD-Parteichef Tino Chrupalla hatte gestern im ARD-Interview angesichts der Hitze von Panikmache gesprochen. Trockenheit und Hitze machen auch den noch wachsenden Weihnachtsbäumen zu schaffen. Lars Zimmermann vom Erzeugerverband sagte dem MDR, die Bäume bekämen dadurch eine Art Sonnenbrand. Die Nadeln würden verbrennen und rötlich-braun werden. Zimmermann geht davon aus, dass der Preis pro Weihnachtsbaum in diesem Jahr um 1 bis 3 Euro pro Meter steigen könnte. Grund dafür seien aber vor allem der gestiegene Mindestlohn sowie Treibstoffkosten. Der Mittelstandsverband BVMW hat Bundeskanzler Friedrich Merz aufgerufen, in der Koalition stärker durchzugreifen. Bundesgeschäftsführer Christoph Ahlhaus sagte der Neuen Osnabrücker Zeitung, dafür sollte Merz auch seine Richtlinienkompetenz aktiv nutzen. Durch das Zerreden wichtiger Reformen werde das Vertrauen der Bürger und der Wirtschaft restlos zerstört. Wenn der Kanzler nicht sehr schnell zu einer klaren Führung zurückfinde, drohe die Koalition auseinanderzufallen. Der Handelsverband in Sachsen-Anhalt und Thüringen ist besorgt wegen der zunehmenden Zahl der Ladendiebstähle. Landesgeschäftsführer Knut Bernsen sagte dem MDR, die Täter würden immer professioneller und organisierter. Wichtig sei, dass man die eigenen Mitarbeiter nicht gefährde. Gemeinsam mit der Gewerkschaft der Polizei fordert der Verband vom Gesetzgeber schärfere Maßnahmen, etwa gegen Bandenkriminalität. Im vergangenen Jahr war der Verlust durch Diebstähle im Einzelhandel bundesweit auf 4,3 Milliarden Euro gestiegen. In Sachsen-Anhalt können Kinder und Jugendliche ab heute bei der U18-Landtagswahl ihre Stimme abgeben. Wie der Kinder- und Jugendring mitteilte, wurden eigens dafür mehr als 60 Wahllokale im ganzen Land eingerichtet. Mit der symbolischen Wahl sollen die unter 18-Jährigen zeigen, welche politischen Themen und Parteien für sie wichtig sind. Die U18-Landtagswahl dauert bis Freitag. Die Organisatoren rechnen nach eigener Aussage mit etwa 4.000 jungen Wählern. Das waren die Nachrichten.
4: 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Hier sind die neuesten Meldungen aus dem MDR Jump Verkehrszentrum. Fabian Magerhans, moin.
13: Moin. A4 Frankfurt Richtung Dresden zwischen Jena Zentrum und Stadt Roda. Im Baustellenbereich steht ein defektes Fahrzeug, staunstockender Verkehr. Und weiter zwischen Stadt Roda und Hermsdorfer Kreuz ist ein LKW in den Graben gefahren. Hier ist nur die linke Spur frei. Auf der A9 Richtung München, Vorsicht zwischen Eisenberg und Bad Klosterlausnitz, liegt ein Rad auf der Fahrbahn. Dann eine ungesicherte Unfallstelle, Vorsicht auf der A13 Richtung Berlin zwischen Roland und Schwarzheide. In Fahrtrichtung Leipzig, A72 zwischen Röther und Böhlen an der Baustelle, 3 Kilometer stockender Verkehr, plant ja ungefähr 10 Minuten mehr Zeit ein. In Chemnitz ist die Scheffelstraße zwischen Dittersdorfer Straße und Kaffartal nach einem Unfall gesperrt. Und Blitzer stehen auf der A9 Richtung Berlin zwischen Halle und Bitterfeld-Wolfen, auf der A9 Richtung München zwischen Niemek und Klemmerzins, dann auf der A38 in Richtung Göttingen am Dreieck Halle Süd. B81 Ortsausgang Ilfeld, Blitzes Richtung Hasselfelde und B169 am Ortseingang Trieb aus Richtung Falkenstein. Und wer ist am Telefon? Guten Morgen.
14: Guten Morgen, hier ist die Claudia. Ich möchte gerne einen Blitzer melden und zwar am Vogtland zwischen Freiberg und Bergen in der 70er-Zone. Aber Vorsicht, das 70er-Schild ist umgefallen. Es ist nicht ersichtlich, ab wann die 70 km/h gelten.
13: Ja, danke schön für den Blitzer. Und habt ihr noch was gesehen? Staus, ja, oder Blitzer? Ruft uns an, kostenlos unter 0800 123 2340.
4: Sarah, wie wird's Wetter?
15: Ja, wir starten mal wieder frisch in den Tag. Und wenn ich sage frisch, dann meine ich frisch. Wir haben ein Foto aus Erlabrunn im Erzgebirge bekommen von David. Und wir sehen eindeutig, erster Frost der Saison mit gefrorenen Pfützen. Gott. David meint, wir sollten langsam über den Winter reden und über Winterreifen. Das machen wir an einem anderen Tag. Wir gucken erstmal, wie es weitergeht heute. Und da ist dann doch eher Sommer nochmal angesagt. Bis zu 23 Grad sind drin. Es gibt zwar ein paar dichtere Wolken, vor allem aber auch viel Sonnenschein. Und es bleibt dann trocken. Die nächsten Tage wechselhafter, aber wärmer. Mit Sonne, Wolkenschauern und Gewittern gibt es morgen bis 26 Grad. Und am Donnerstag, da kratzen wir dann sogar nochmal an der 30 Grad Marke.
4: Guten Morgen.
15: Gleich 5 nach 8.
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0: Tja, guten Morgen, es ist 8.10 Uhr, die MDR Jump Guten Morgen Familie ist hier am Montag und ja, schön, dass es auch alle App-Nutzer in die neue Woche geschafft haben.
1: Ja, wir sind ja umgezogen von unserer alten App in die neue ARD Sounds App und als kleines Dankeschön fürs ja mit umziehen, sichert ihr euch auch diese Woche wieder sehr coole neue In-Ear-Kopfhörer und zwar immer dann, wenn in der App das Signal zum Anrufen kommt. Das geht ein bisschen anders.
0: Bisschen schöner ist es schon, aber es hat sich auf jeden Fall was getan bei André aus Penig. Guten Morgen.
2: Schönen guten Morgen. Da kam so eine schöne Benachrichtigung, dass ich doch mal anrufen soll.
0: Ach so, und du machst alles, was man dir sagt, oder was, André?
2: Ja.
0: Das ist ja unglaublich.
1: Gott sei Dank,
2: Ja.
0: Unsere App hat ja ein paar geile neue Funktionen. Ne? Zum Beispiel kann man zurückspulen. Das heißt, du kannst jetzt mit uns sprechen und es dir direkt gleich nochmal anhören. Ja? Und zwar über deine neuen In-Ear-Kopfhörer von Teufel, die du in diesem Augenblick gewonnen hast. Herzlichen Glückwunsch, André.
2: Vielen Dank.
0: Ja, hervorragend.
1: Das läuft doch super. Wollen wir so weitermachen die ganze Woche, oder?
2: Oh ja.
1: Einfach die neue ARD Sounds App runterladen. André hat gezeigt, ist gar nicht schwer. Dann auf die Push-Nachricht warten, anrufen und gewinnen. Das kann jederzeit wieder passieren.
0: Dann wünschen wir dir einen schönen Montag. Alles Liebe, André. Hau rein und weiter viel Spaß.
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0: Guten Morgen, 8.17 Uhr, die MDR Jump. Guten Morgen, Familie ist hier am Montag.
1: Da müssen wir erstmal durchatmen, ne? Nach diesem Wochenende. Es war so viel los. Ironman in Leipzig, Party beim Rudolstädter Vogelschießen und hier Supercup im Handball mit dem Titel für den SCM. Glückwunsch!
0: Ja, jetzt wissen wir, was los war und gleich wissen wir auch noch, was bald kommt.
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3: Heute ist der 24. August und für alle, die wie ich in Mathe in diesem Leben keine Olympiade mehr gewinnen werden, sage ich es ganz deutlich, nur noch 4 Monate bis Heiligabend. Noch muss man vielleicht nicht in Panik verfallen, aber das drüber nachdenken, was schenke ich dieses Jahr, das kann ja nicht früh genug losgehen. Ne? Da haben wir also die Gutscheine, der Renner schlechthin. Nur nicht zu spezifisch werden. Ne? Ein einfacher Einkaufsgutschein lockt wohl die meisten Freudentränen hervor. Da kann der Beschenkte dann selbst entscheiden, ob er davon lebt. Lebensmittelkauf, zum Beispiel 2 Gurken oder halt einen Mittelklassewagen. Der Dirk, unser Nerd von nebenan, wünscht sich irgendwas mit KI. Aber nicht nur eine, die ihm die Physikhausaufgaben von seinem Jüngsten macht, sondern alles aus einer Hand anbietet. Also Geschenke besorgen, Baum schmücken, Essen kochen und der Verwandtschaft erklären, dieses Jahr könnt ihr nicht kommen, wir sind bei Nachbars. Für Bahnfahrer wäre ein Gutschein über 3 pünktliche Zugverbindungen ein schönes Geschenk. Wobei, wir wollen Weihnachten ja nicht ins Lächerliche ziehen. Friedrich Merz wünscht sich wahrscheinlich, dass er nach dem Fest noch Kanzler ist und ich persönlich bin recht bescheiden. Mir würde es schon reichen, wenn man auf mein Handy nicht alle 2 Stunden ein neues Update aufspielen würde. Und abgesehen davon, wir, die jedes Jahr an Heiligabend zur Tanke rennen, sind sowieso die Gewinner. Ja, ein Tankgutschein ist wohl durch nichts zu toppen. Also dann, jetzt schon mal frohes Fest.
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9: 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Guten Morgen, Familie. Es ist 8.30 Uhr. Und jetzt alles, was heute wichtig wird, mit Claudia Leonhard.
10: Die Ukraine feiert heute den 35. Jahrestag ihrer Unabhängigkeit. Dazu reisen auch mehrere Staats- und Regierungschefs sowie EU-Vertreter nach Kiew. Die sogenannte Koalition der Willigen will über ihre weitere Unterstützung für die Ukraine beraten. In der Nacht forderte der russische Angriffskrieg wieder Tote und Verletzte. Vor dem Berliner Landgericht beginnt ein weiterer Prozess um eine tödliche Raubserie. Angeklagt sind ein Mann und eine Frau. Sie war in einem ersten Prozess bereits zu 6 Jahren Haft verurteilt worden. In dem neuen Prozess geht es unter anderem um den Tod einer Frau in Annaburg im Kreis Wittenberg. Im Landkreis Nordhausen müssen Handynutzer ab heute mit Netzproblemen rechnen. Grund dafür sind nach Angaben der Landgemeinde Heringen-Helme Bauarbeiten an einem Sendemast der Deutschen Telekom. Sie sollen bis Freitag dauern. Die Telekom rät Betroffenen, so lange auf einen Festnetzanschluss mit WLAN auszuweichen.
9: Und jetzt der Blick auf die Straßen. Fabian Magerhans im Verkehrszentrum. Ja, schönen guten Morgen. Und wie schaut's denn aus?
11: Moin. Ja, es laufen immer noch Lkw-Bergungsarbeiten auf der A4 Frankfurt Richtung Dresden zwischen Stadtroda und Hermsdorfer Kreuz. Da ist nur die linke Spur frei. 2 Kilometer Stau. A2 Richtung Hannover. In der Anschlussstelle Burgzentrum besteht Gefahr durch eine Ölspur. Und auf der A72 Richtung Leipzig zwischen Kreuz Chemnitz und Chemnitz Röhrsdorf ist die rechte Spur nach einem Unfall gesperrt. Richtung Leipzig A72 zwischen Röther und Böhlen. 3 Kilometer stockender Verkehr an der Baustelle. Plant hier ungefähr 10 Minuten mehr Zeit ein. Eine Sperrung in Chemnitz, die Scheffelstraße, die ist zwischen Dittersdorfer Straße und Kaufhartei nach einem Unfall gesperrt. Blitzer stehen auf der A9 Richtung Berlin zwischen Halle und Bitterfeld-Wolfen, auf der A9 Richtung München zwischen Niemeck und Klemmerzehns, A38 Richtung Göttingen im Bereich Dreikalle Süd, B81 Ortsausgang Ilfeld blitzt Richtung Hasselfelde und in Mühlanger B187 beidseitig. Habt ihr noch Staus oder Blitzer gesehen? Ruft uns an, kostenlos unter 0800 123 2340.
9: Sarah, wie wird's Wetter?
12: Ja, wir starten hier mal wieder frisch in den Tag. Teilweise gab es einstellige Frühwerte. Mittlerweile hat sich das so ein bisschen gelegt. Da sehen wir doch öfter mal den zweistelligen Bereich. 19 bis 23 Grad sind nachher drin. Es bleibt also eher moderat warm. In den Bergen sind sogar nur rund um 16 Grad mit dabei. Es gibt dichtere Wolken, vor allem aber viel Sonnenschein heute. Es ist also ein freundlicher Tag, der auch trocken ist. Das ändert sich so ein bisschen in den nächsten Tagen. Da wird es nämlich wechselhafter mit Sonne, Wolkenschauern und Gewitter. Aber es wird wärmer. Morgen bis 26 Grad. Am Donnerstag kratzen wir sogar an der 30er-Marke.
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9: Ach, endlich Montag. Endlich können wir sagen, nächste Woche ist es soweit. Wir holen euch wieder einen Star auf unsere Bands for Friends Bühne.
12: Ja, die bauen wir immer woanders auf. Diesmal geht's in die Sandsteinhöhlen nach Langenstein im Harz mit
0: Marc Forster und eben mit euch.
9: Gleich 8:40 Uhr setzen wir euch wieder auf die Gästeliste.

0: Da haben noch ein paar Nananas gefehlt bis 8.40 Uhr, aber gut, es ist gleich soweit. Die MDR Jump, Guten Morgen Familie, ist hier am Montag und ja, vor lauter Vorfreude macht das Herz ja schon jetzt. Kogong, Kogong, Kogong.
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0: Nächste Woche Mittwoch ist es soweit. Ist es richtig? Ja, nächste Woche. Genau. Wir holen euch Mark Forster auf unsere Bands for Friends Bühne und laden nicht nur euch, sondern auch eure liebsten Menschen ein. Diesmal bringt ihr einfach eure Familie mit.
2: Ja? Da hatte Alexander direkt jemanden im Kopf, hat sich auf mdrjump.de für die Gästeliste angemeldet und schreibt, er möchte sich bei ein paar ganz besonderen Menschen bedanken. Und zwar die, die ihm helfen, ehrenamtlich Lebensmittel für die Tafel zu sammeln. Da werden offenbar zusammen Mirabellen gepflückt und Kartoffeln geerntet.
0: Und vielleicht wird auch bald gemeinsam gefeiert. Muss eigentlich nur noch rangehen, ne?
3: Ja, Renze.
0: Ja, Hallöchen, Hallöchen. Guck. Guten Morgen.
3: Guten Tag.
0: Guten Tag, ist da der Alexander?
3: Ja.
0: Ja, hallo, hier sind Sarah und Lars. Alexander.
3: Guten Morgen.
2: Hallöchen. Wir wollten genau dich sprechen, Alex.
0: Du hast dich ja hier angemeldet für Mark Forster, Bands for Friends mäßig. Ja. Ja. Und wir rufen an, um dir zu sagen, ihr seid mit dabei. Herzlichen Glückwunsch, Alex.
2: Es läuft. Und wir haben ja gesagt, Familie kann man groß auslegen. Am Ende sind das die Menschen, mit denen man gemeinsam das Leben wuppt. Und du möchtest also jetzt nicht alleine kommen, sondern mit ein paar Menschen, die für dich fast wie Familie sind und dich für ihre Hilfe und ihr Engagement bedanken.
3: Ja, da haben sich einige gemeldet, die gerne wieder helfen möchten. Und da möchte ich dann halt ihnen die Möglichkeit geben, das so als Dankeschön zu nehmen.
0: Also das heißt, du packst die alle wieder ein und dann sehen wir uns bei Mark Forster vor der Bühne sozusagen.
3: Denke ich doch, hoffe ich doch.
0: Da grüßt du mal alle, ne? Ansonsten ja, hau rein und weiter viel Spaß.
3: Mit Sarah und Lars. Dankeschön.
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0: Ja, mit diesem stimmen wir uns um gleich 8:45 ein auf nächste Woche. Ne? Dann steigt unser nächstes Bands for Friends mit genau diesem Mann, mit Mark Forster. Meldet euch auch noch an, ne? Auf mdrjump.de.
1: Hier, und mit dem Mann, der gleich kommt, standen wir ja auch schon gemeinsam auf der Bühne, ne? Auf der Weihnachtsmarkt-Tourbühne.
0: Oh ja, Kamrat in der MDR Jump. Guten Morgen, Familie. Also für uns ist offensichtlich auch wirklich niemand sicher, stelle ich fest. Ne?

0: Tja, so klingt's ja, die Emdler Jump Guten Morgen Familie am Montag, 8.47 Uhr haben wir's. Und so klingt die DFB-Pokal.
1: Auf diesem Platz Fußball spielen zu wollen, ist fast unmöglich. Es geht nicht, es geht einfach nicht. Das muss man einfach so sagen.
2: Ja, so. Also, also hinter uns liegt ein traditionell interessantes Fußballwochenende zu Beginn der Saison. Da müssen ja die Großen teilweise zu den Kleinen und versuchen nicht zu stolpern. Sportmann Tim aus der Guten Morgen Familie, du hast ja vor allem unsere Ostclubs verfolgt. Sag mal, und trotz Rumpelrasen ist doch alles hervorragend gelaufen, oder?
3: Ja, absolut. Patrick Sander, der Trainer vom 1. FC Magdeburg, der hat eigentlich gar keinen Grund zu meckern. So ist es halt, ne? Wenn du zum Beispiel in Pokalrunde 1 zum Regionalligisten Balingen bis an die französische Grenze musst. Aber alles geregelt, souverän weitergekommen. Den Preis für die süßeste Fankurve bekommt übrigens Magdeburgs Gegner. Die haben so mit 10-Jährigen mit Megafon die komplette Tribüne übernommen. Das war mega schön.
2: Ey, DFB-Pokal ist einfach mega, ne? Wie viele Geschichten drumrum. Aber es war ein bisschen langweilig. Also so richtige Überraschungen gab es noch nicht, oder?
3: Nee, bei unseren Ostclubs zumindest nicht. RB Leipzig und Dynamo Dresden locker weiter. Zum Glück. Aue und Karl Zeiss Jena leider raus. Jena war aber noch am nächsten dran an der Sensation. Die haben sogar so ein richtiges schönes Traumtor geschossen gegen Darmstadt. Trotzdem leider raus. Ich setze auf heute Abend. Da kommt der große FC Schalke 04 mit tausenden Fans nach Halle. Die haben zuletzt noch gegen Real Madrid getestet. Also das wird eine spannende Aufgabe. 20.45 Uhr live im Ersten.
2: Man kann also sagen, Halle ausnahmsweise heute mal nicht nur rot-weiß, sondern auch blau-weiß.
0: Ja.
2: Ne?
0: Das kann ja niemand auf sich sitzen lassen. Also wir drücken dem HFC die Daumen für eine Pokalüberraschung. Ja. Es geht gegen Schalke. Und ich guck mal, dass die Fenster extra fest geschlossen sind, weil ich muss ja schlafen am Abend.
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9: Ja, guten Morgen. Es ist Montag, es ist der 24. August und das Wichtigste heute Morgen, das haben wir jetzt für euch.
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11: Um 9 Uhr mit Claudia Leonhard. Der Deutsche Landkreistag hat dazu aufgerufen, sich so schnell wie möglich mit den Folgen des Klimawandels auseinanderzusetzen. Präsident Achim Brötel sagte den Funke-Medien, nötig seien zupackendes Handeln und ganz konkrete Lösungen. Er wandte sich zugleich gegen den Vorschlag der SPD, die Klimaanpassung als Gemeinschaftsaufgabe von Bund, Ländern und Kommunen im Grundgesetz zu verankern. Kritisch dazu äußerten sich auch Spitzenvertreter der CDU. Die Umweltorganisation Greenpeace hat berechnet, dass der diesjährige Hitzesommer in Deutschland volkswirtschaftliche Schäden von mindestens 36 Milliarden Euro verursacht hat. In Thüringen wird derzeit über die finanziellen Möglichkeiten der Städte und Gemeinden diskutiert. Der linken Experte Sascha Bielei sagte dem MDR, man könne nicht so tun, als wären alle Kommunen in einer Notlage. Das führe zu Ungerechtigkeit. Bielei forderte deshalb, bei der Verteilung von Landesmitteln umzudenken und vom Gießkannenprinzip wegzukommen. Der Städte- und Gemeindebund warnte davor, Rücklagen von Kommunen überzubewerten. Das Geld werde zur Tilgung von Krediten und für Eigenanteile bei Investitionen gebraucht. Der Handelsverband in Sachsen-Anhalt und Thüringen ist besorgt wegen der zunehmenden Zahl der Ladendiebstähle. Landesgeschäftsführer Knut Bernsen sagte dem MDR, die Täter würden immer professioneller und organisierter. Wichtig sei, dass man die eigenen Mitarbeiter nicht gefährde. Gemeinsam mit der Gewerkschaft der Polizei fordert der Verband vom Gesetzgeber schärfere Maßnahmen, etwa gegen Bandenkriminalität. Im vergangenen Jahr war der Verlust durch Diebstähle im Einzelhandel bundesweit auf 4,3 Milliarden Euro gestiegen. In Sachsen-Anhalt können Kinder und Jugendliche ab heute bei der U18-Landtagswahl ihre Stimme abgeben. Wie der Kinder- und Jugendring mitteilte, wurden dafür landesweit mehr als 60 Wahllokale eingerichtet. Mit der symbolischen Wahl sollen die unter 18-Jährigen zeigen, welche politischen Themen und Parteien für sie wichtig sind. Abgestimmt werden kann bis Freitag, nächste Woche Montag sollen die Ergebnisse vorliegen. In den Niederlanden ist ein Reisebus mit deutschen Jugendlichen verunglückt. Nach bisherigen Angaben der Polizei mussten 8 Menschen zum Teil schwer verletzt ins Krankenhaus gebracht werden. Berichten zufolge war der Bus mit rund 50 Insassen auf einer Autobahn im Landesinneren mit einem Transporter kollidiert und durchbrach die Leitplanke. Durch den heftigen Aufprall wurde der Transporter in 2 Teile gerissen. Das waren die Nachrichten.
9: 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Fabian Magerhans, guten Morgen.
12: Guten Morgen. Wir schauen auf die A4 Frankfurt Richtung Dresden. Zwischen Stadtroda und Hermsdorfer Kreuz ist ein LKW in den Graben gefahren. Der wird jetzt geborgen. Die linke Spur ist noch frei. 2 Kilometer Stau. Plant am besten eine Viertelstunde mehr Zeit ein. A4 Richtung Frankfurt am Hermsdorfer Kreuz ist ab heute die Überfahrt zur A9 Richtung München bis voraussichtlich Donnerstag wegen Bauarbeiten gesperrt. In Bayern auf der A9 Richtung München zwischen Markt Schorgast und Dreieck Bayreuth-Kumbach 3 Kilometer stockender Verkehr an der Baustelle 10 Minuten plus. Richtung Hof A72 ein Unfall in der Baustelle zwischen Chemnitz Süd und Stolberg Nord. 5 Kilometer Stau, plant hier 20 Minuten mehr Zeit ein. Blitzer stehen auf der A9 Richtung Berlin zwischen Halle und Bitterfeld-Wolfen, auf der A9 Richtung München zwischen Niemegk und Klemmerzehns und nochmal zwischen Eisenberg und Bad Klosterlausnitz. A38 Richtung Göttingen am Dreieck Halle Süd, dann B81 Ortsausgang Ilfeld Richtung Hasselfelde, B173 in Kesselsdorf in Richtung Freiberg, in Gotha blitzt es in der Reinhardsbrunner Straße, in Großrudestedt in der Kleinrudestedter Straße stadteinwärts und in Gorndorf in Richtung Saalfeld. Habt ihr noch Staus oder Blitzer gesehen? Ruft uns an, kostenlos. Und dann nur noch 100-123-2340.
9: Sarah, wie wird das Wetter?
13: Wir starten mal wieder frisch in den Tag rein. Noch immer sind die Frühwerte teilweise nur gerade so im zweistelligen Bereich. Es wird dann nachher doch noch 19 bis 23 Grad geben. Das ist nicht ganz so prall, vor allem in den Bergen, wo wir bei rund 16 Grad hängen bleiben. Aber mit Sonne fühlt es sich dann eben doch angenehm an und Sonne gibt es heute eine Menge. Ein paar dichtere Wolken dazu. Es bleibt aber trocken und ja oft freundlich damit. Die nächsten Tage werden deutlich wechselhafter, aber wärmer. Dann gibt es Sonne, Wolkenschauer und Gewitter in einem ziemlich bunten Mischmasch morgen bis 26 Grad. Am Donnerstag kratzen wir sogar an der 30-Grad-Marke.
9: Guten Morgen.
13: Gleich 8:55.
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0: 9.17 Uhr, die MDR-Job. Guten Morgen, Familie ist hier am Montag.
1: Und da ging es heute nach hunderten Briefmarken, tausenden Worten und unzähligen Urlaubsorten um nur eine Frage. Wer holt sich die 1000 Euro Urlaubsgeld?
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1: Wochenlang habt ihr uns eure Urlaubspost geschickt, habt uns von euren schönsten Sommermomenten erzählt. Es waren so viele, dass wir unser Studio quasi mit euren Postkarten tapezieren konnten. Und heute hieß es dann endlich: Karte an der Wand. Wer ist der glückliche Gewinner in Lasisan?
0: Ja, wir haben ausgelost und die 1000 Euro Urlaubsgeld sind rausgegangen.
3: Hallo?
0: Ja, hallo, guten Morgen.
3: Guten Morgen.
0: Hallo. Du bist bestimmt die, man kann es nicht so genau lesen auf der Karte, weil irgendjemand hat eine Sauklaue bei euch. Du bist bestimmt die Frauke. Oder?
3: Genau.
0: Ja. Frauke, hast du eine Idee, wer hier am Telefon sein könnte? Vielleicht, man weiß es nicht.
3: Oh nein, du machst mich fertig.
1: Sag mal, ihr hattet einen schönen Urlaub dieses Jahr und zwar im Garten und am Badesee und das wissen wir, weil ihr uns eine tolle Karte geschickt habt und wir wissen auch, ihr habt eine leere Urlaubskasse. Ja, warum denn, sag mal?
3: Ja, ich war in Elternzeit jetzt anderthalb Jahre und ja, wir hatten das große Glück, uns ein Haus zu kaufen in der Zeit. Das war alles so nicht geplant, aber... Naja,
1: das muss.
3: Genau, und dann haben wir entschieden, dass wir das uns hier in Nauenhof gemütlich machen.
0: Und wir rufen eigentlich auch nur an, weil ihr das unverschämte Glück hattet, dass eure Karte gezogen wurde. Und du hast hier für dich und deine Familie die 1000 Euro Urlaubsgeld kassiert. Herzlichen Glückwunsch!
3: Oh, danke schön. Oh Gott, ich habe überall Gänsehaut. Danke. Oh Gott, das ist so toll.
1: Und man hört wirklich mit einem kleinen Kind und mit einem Haus am Haken.
3: Ja.
1: Da muss man immer mal wieder Löcher stopfen und vielleicht hilft es ja dafür oder doch noch so einen kleinen Urlaub. Ne? Mal gucken.
3: Also, obwohl die Kasse natürlich noch leer ist, haben wir Pläne, dass wir einen großen Familienurlaub machen nächstes Jahr. Mein Papa wird 70 und der möchte gern mit all seinen Kindern verreisen.
0: Oh Gott.
1: Mega, mega. Dann nehmt ihr die 1000 Euro und packt es am besten gleich weg, dass es dann nicht doch in irgendwelche undichten Fenster geht.
0: So ist es, ja?
3: Ja, oh Gott.
0: So, ansonsten sagen wir vielen Dank an alle von euch, ne, die uns auch diesen Sommer eine Postkarte geschickt haben. Wir haben uns über jede einzelne gefreut. So, Frauke mit ihrer Familie hat gewonnen. 1000 Euro werden überwiesen und ansonsten ja weiter viel Spaß.
3: Mit Sarah und Lars. Das ist so toll. Ganz, ganz lieben Dank.
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10: 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Es ist 9.30 Uhr und jetzt die Meldung zur halben Stunde mit Claudia Leonhardt.
11: In der südrussischen Stadt Krasnodar haben ukrainische Drohnenteile eine Kita getroffen. Nach Angaben der staatlichen Nachrichtenagentur TASS starben dabei 2 Kinder, 7 wurden verletzt. Der Drohnenangriff galt offenbar einem benachbarten Lager des russischen Online-Großhändlers Ozon. Dort brach ein Großbrand aus. Die Regenfälle der vergangenen Tage haben auch in Thüringen die Lage an den Flüssen entspannt. Nach Angaben des Landesumweltamts werden derzeit an keinem Pegel mehr extrem niedrige Wasserstände verzeichnet. Zuvor hatte die lang anhaltende Trockenheit zahlreiche Gewässer auf kritische Werte sinken lassen. Die Werra in Meiningen und der Hörsel bei Eisenach sanken auf ein Rekordtief. An der Lessing-Oberschule in Schkeuditz sind heute alle Schüler in ihre Klassenräume zurückgekehrt. Die erste Schulwoche mussten die Kinder aus 15 Klassen zu Hause mit Online-Unterricht verbringen, weil in der Schule noch neue Fenster mit Sonnenschutzverglasung installiert wurden.
10: Und jetzt der Blick auf die Straßen. Fabian Magerhans im Verkehrszentrum. Guten Morgen.
12: Guten Morgen. Wir starten mit der A4 Frankfurt Richtung Dresden zwischen Stadtroda und Hermsdorfer Kreuz. 2 Kilometer Stau nach einem LKW-Unfall. Da ist nur die linke Spur frei. A4 Frankfurt Richtung Dresden zwischen Glauchau Ost und Hohenstein-Ernstthal ist ein Schlagloch auf der rechten Spur. Stockender Verkehr. Und Gegenrichtung A4 Richtung Frankfurt zwischen Hainichen und Frankenberg liegt nach einem Unfall Fahrzeugteile auf der Fahrbahn. Auf der A14 Richtung Magdeburg zwischen Leisnig und Mutschen liegen Fahrzeugteile. Und auf der A72 Richtung Hof zwischen Chemnitz Süd und Stolberg Nord. Nach einem Unfall in der Baustelle 5 Kilometer Stau, plant ihr 20 Minuten mehr Zeit ein. Dann Vorsicht auf der B100 Richtung Bitterfeld zwischen Europachaussee und A14 liegt auf der linken Spur ein Plasteteil. Svea ist am Telefon. Guten Morgen.
13: Einen wunderschönen guten Morgen an alle. Ich habe eine Gefahrenmeldung auf der A4 Görlitz Richtung Dresden. Da steht ein Transporter mit einer Panne auf der rechten Spur in der Baustelle direkt nach der Auffahrt Uhüs. Der ragt mit seinem Heck ziemlich weit auf die rechte Fahrbahn. Man kommt dran vorbei, es ist recht eng, aber man muss schon ein bisschen langsam machen.
12: Dankeschön, Svea. Blitzer stehen auf der B173 in Kesselsdorf Richtung Freiberg, in Aue am Brünnlersberg stadtauswärts, in Eichgraben Richtung Zittau, in Großrückerswalde am Kirchberg und in Roßlau in der Kalibnetstraße beidseitig. Habt ihr noch Staus oder Blitzer gesehen? Ruft uns an, kostenlos unter 0800 123 2340.
10: Sarah, was haben wir für ein Wetter?
14: Ja, wir sind ja heute frisch in den Tag gestartet. Teilweise gab es einstellige Frühwerte. Im Laufe des Tages werden wir jetzt auf 19 bis 23 Grad nach oben klettern. Das ist moderat warm, aber mit Sonne fühlt sich dann doch noch sommerlich an. Wobei in den Bergen nur rund 16 Grad erwartet werden. Ja, Sonne gibt es heute satt, aber auch ein paar dichtere Wolken. Trocken bleibt es auf jeden Fall. Die nächsten Tage sehen anders aus. Da wird es wärmer, aber wechselhafter. Es gibt dann Sonne, Wolkenschauer und Gewitter. Morgen mit bis zu 26 Grad. Am Donnerstag, da kratzen wir sogar wieder an der 30 Grad. Marke.
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1: Martin Garrix und Ed Sheeran. 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
1: Mike, guten Morgen.
2: Guten Morgen.
1: Ja, Löchen. Ja, da klingt aber einer fit am frühen Morgen. Mike, wo kommst du her?
2: Ich komme aus Heiligenstadt.
1: Und bist du auch ein Heiliger? Also kann man dich später mal heilig sprechen oder würdest du sagen,

0: doch zu viele Vergehen auf der...
1: Ich glaube eher weniger.
0: Weniger, ja gut. Jürgen aus Bitterfeld, guten Morgen.
2: Moin.
0: Heute gibt's Speed-Dating auf Schienen, aber nicht für die Liebe, sondern für den Job. Jugendliche treffen sich mit ganz vielen Unternehmern in der Chemnitzer Parkeisenbahn und machen Jobmesse mal so ein bisschen anders. Veranstaltet wird das von der IHK, das ist die Abkürzung von was?
2: Internationale Handelskammer.
0: Ja, komm, ja, Industrie- und Handelskammer, wir lassen es mal gehen.
2: Ja, du!
0: Ja,
2: danke.
3: Jürgen, das ist schon. Jeden Morgen nuscheln, da hört man auch keinen Unterschied.
0: Du denkst halt international und groß, Jürgen.
3: So.
0: Das spricht halt für dich. Ja, so.
3: Und da haben wir bei Fakt oder Fake so ein bisschen was Neues in Sachen Gerüche gelernt. Wir können riechen, wenn andere Menschen Angst haben.
0: Dr. Emkus hätte da auch direkt eine Idee vor was. Inklusive toller Gerüche. Also.
4: Wisst ihr, was echt eklig ist? Dass man nach den Sommerferien voller Tatendrang den Schulranzen für den ersten Schultag Stottler machen will, ganz tief unten im Hauptfach wühlt und einem plötzlich das Blut in den Adern gefriert. Die Brotdose vom letzten Schultag vor 6 Wochen liegt immer noch da drin. Du nimmst dieses biochemische Sperrgebiet vorsichtig mit 2 Fingern heraus, hebelst mit Todesverachtung den Klickverschluss auf und dir schlägt eine Duftwolke entgegen, die selbst eine tote Ratte wiederbeleben würde.
0: André aus Kenig, guten Morgen!
5: Schönen guten Morgen! Da kam so eine schöne Benachrichtigung, dass ich doch mal anrufen soll.
0: Ach so, und du machst alles, was man dir sagt, oder was, André?
5: Ja.
0: Das ist ja unglaublich.
3: Gott sei Dank,
0: ja.
3: Gott sei Dank.
5: Ja.
0: Unsere App hat ja ein paar geile neue Funktionen. Ne? Zum Beispiel kann man zurückspulen. Das heißt, du kannst jetzt mit uns sprechen und es dir direkt gleich nochmal anhören. Ja? Und zwar über deine neuen In-Ear-Kopfhörer von Teufel, die du in diesem Augenblick gewonnen hast. Herzlichen Glückwunsch, André.
5: Vielen Dank.
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2: Um 10 Uhr mit Claudia Leonhard. Der Deutsche Landkreistag hat dazu aufgerufen, sich so schnell wie möglich mit den Folgen des Klimawandels auseinanderzusetzen. Präsident Achim Brötel sagte den Funke-Medien, nötig seien zupackendes Handeln und ganz konkrete Lösungen. Er wandte sich zugleich gegen den Vorschlag der SPD, die Klimaanpassung als Gemeinschaftsaufgabe von Bund, Ländern und Kommunen im Grundgesetz zu verankern. Umweltverbände sehen das anders. Die finanziell ausgebrannten Kommunen bräuchten unbürokratische Mittel vom Bund. In Thüringen wird derzeit über die finanziellen Möglichkeiten der Städte und Gemeinden diskutiert. Der linken Experte Sascha Bielay sagte dem MDR, man könne nicht so tun, als wären alle Kommunen in einer Notlage. Das führe zu Ungerechtigkeit. Bielay forderte deshalb, bei der Verteilung von Landesmitteln umzudenken und vom Gießkannenprinzip wegzukommen. Der Städte- und Gemeindebund warnte davor, Rücklagen von Kommunen überzubewerten. Das Geld werde zur Tilgung von Krediten und für Eigenanteile bei Investitionen gebraucht. Zum heutigen Unabhängigkeitstag der Ukraine hat die EU-Kommission weitere Finanzhilfen in Höhe von 6,1 Milliarden Euro für das Land freigegeben. Nach Angaben der Behörde ist das Geld für den Kauf neuer Verteidigungssysteme wie Flugabwehr, Raketen, Munition und Radargeräte bestimmt. Es handelt sich um Hilfen aus dem seit längerem beschlossenen 90 Milliarden Euro Darlehen der EU. Am Nachmittag kommt die sogenannte Koalition der Willigen zusammen, um über die weitere Unterstützung der Ukraine zu beraten. In den Niederlanden ist ein Reisebus mit deutschen Jugendlichen verunglückt. Nach bisherigen Angaben der Polizei mussten 8 Menschen zum Teil schwer verletzt ins Krankenhaus gebracht werden. Berichten zufolge war der Bus mit rund 50 Insassen auf einer Autobahn bei Zwolle mit einem Transporter kollidiert und dann umgestürzt. Heute, vor genau 20 Jahren, ist der Pluto vom Planeten offiziell zum Zwergplaneten herabgestuft worden. Der Chef des Halleschen Planetariums, Dirk Schlesier, hält nichts davon, den Status wieder zu ändern. Er sagte dem MDR, im Sonnensystem gäbe es viele Pluto-ähnliche Himmelskörper, die man dann auch als Planeten definieren müsse. Das wäre sehr unübersichtlich. Der Chef der US-Raumfahrtbehörde NASA, Jared Isaacman, will, dass der Pluto wieder hochgestuft wird, weil er von einem Amerikaner entdeckt worden sei. Das waren die Nachrichten.
3: Und jetzt hier bei MDR Jump natürlich der zuverlässigste Verkehrsservice im Osten. Wir schauen rüber in unser MDR Jump Verkehrszentrum. Dort sitzt Fabian Magerhans und weiß auf der A4, da stockt's schon wieder, ne?
4: Ja, Frankfurt Richtung Dresden. Zwischen Stadtroda und Hermsdorfer Kreuz ist ein LKW in den Graben gefahren. Der wird jetzt geborgen. Die linke Spur ist nur frei und es gibt 2 Kilometer Stau. A4, Frankfurt Richtung Dresden, ein großes Schlagloch. Das ist zwischen Glauchau Ost und Hornstein-Ernsthal auf der rechten Spur. Vorsicht! Und A4 Richtung Frankfurt zwischen Hainichen und Frankenberg. Hier liegen nach einem Unfall Fahrzeugteile auf der Fahrbahn. A14 Richtung Magdeburg zwischen Leisnig und Mutschen, Bergungsarbeiten, 4 Kilometer Stau, 20 Minuten dauert es länger. A72 Richtung Hof in der Baustelle zwischen Chemnitz Süd und Stolberg Nord, 6 Kilometer Stau nach einem Unfall, 20 Minuten plus. Blitzer stehen auf der B173 in Kesselsdorf in Richtung Freiberg, in Aue am Bründersberg stadtauswärts, in Eichgraben Richtung Zittau, in Dresden in der Josephinenstraße Richtung Budapester Straße, in Großlückerswalde am Kirchberg, am Ortseingang Warnstedt, wenn ihr aus Richtung Thale kommt und in Weimar in der Taubacher Straße. Habt ihr noch Staus oder Blitzer gesehen? Ruft uns an, kostenlos unter 0800 123 2340.
3: Danke dir. Und heute brauchen wir keinen Regenschirm in Halle, sondern einen Fanschal. Hier ist MDR Jump bei der Arbeit. Noch ein paar Stunden Büro, Werkstatt oder Lagerhalle und dann geht's für viele von euch Richtung Stadion. Heute HFC gegen Schalke. Wetter spielt schon mal mit, Sonne, Wolken, komplett trocken bei bis zu 23 Grad. Morgen wird sogar wieder sommerlicher mit bis zu 26 Grad.
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3: Einen schönen Start in diesen Montagvormittag jetzt mit Lieblingsmucke von Alex Warren. Hier ist Fever Dream. 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

0: Bayern. Seit einer Woche ist morgens wieder Brotdosen-Tetris angesagt. Hier ist MDR Jump bei der Arbeit. Die Ferien sind vorbei. Seit einer Woche heißt es wieder Brote schmieren, Obst schnippeln, noch schnell was Süßes dazu und hoffen, dass mittags überhaupt noch alles appetitlich aussieht. Was landet denn bei euch jeden Morgen in der Brotdose für Schule, für Büro oder für unterwegs?
1: Also auf jeden Fall Schnitten auf Schwarzbrot und ja, ein paar Zigaretten.
2: Wenn es schnell gehen muss, ist immer so ein italienischer Pastasalat sehr geil, auch für Arbeit oder so. Es geht schnell, ist lecker, kann man auch kalt essen.
3: Was Gesundes, was Leichtes, wo ist da zwischendurch was zum Snacken? Obst, Apfel, Banane.
4: Einfach weißer Reis, Avocado, veganer Thunfisch, wow, und Sojasauce, geilste Kombo.
5: Ja, meine Mama macht die Brotzeitbox immer. Ich habe Brot und Gurken und Süßigkeiten. Eigentlich schmecken mir die Gurken am besten, weil sie sehr saftig sind.
0: Ja, oh, klingt gut, aber Brot und Kippen. War der Knaller herrlich. Also was gehört nicht zusammen in die Brotdose und warum schmeckt Brot aus der Brotdose eigentlich anders? All diese Fragen klären wir kurz nach 12 hier bei MDR Jump.

0: Und von Robbie geht's rüber zu Fabi in unser MDR-Jump-Verkehrszentrum für eine Sofortmeldung.
1: Autobahn 9 Richtung Berlin. Vorsicht zwischen Bergbahnstäben und Rudolfstein. Hier liegen große Fahrzeugteile.
0: Dankeschön. Jetzt hier Hurts und Purple Disco Machine bei MDR-Jump.

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3: Hey, und damit wird's 10:30 MDR Jump ist hier und die News zur halben Stunde jetzt mit Claudia Leonard.
9: In Deutschland hat das Geschäft mit Immobiliendarlehen wieder angezogen. Die Pfandbriefbanken vergaben im ersten Halbjahr neue Darlehen in Höhe von 80,4 Milliarden Euro. Das sind nach Angaben des Bundesverbands 8,5% mehr als im gleichen Zeitraum des Vorjahres. Fast zwei Drittel des Geldes fließen in die Finanzierung von Wohngebäuden. Die Ausschreitungen während eines niederländischen Fußball-Erstligaspiels sind 5 unbeteiligte Fans verletzt worden. Angereiste Hooligans von Feyenoord Rotterdam hatten gestern Pyrotechnik auf die Familientribüne von Cambuur Leeuwarden geworfen. Nach Angaben eines Vereinssprechers erlitten die Opfer Brandwunden, Gehörschäden und Augenverletzungen. In Erfurt beginnt heute die Aktion Stadtradeln. Wie die Stadt mitteilte, werden auch diesmal die gesammelten Fahrradkilometer in Stadtgrün umgewandelt. Für jeweils 1000 geradelte Kilometer wird ein Baum gepflanzt. Ziel ist ein eigener Stadtradelwald, der in den kommenden Jahren wachsen soll.
3: Und es geht auf die Straßen mit den neuesten Meldungen aus dem MDR-Jump-Verkehrszentrum. Dafür ist natürlich Fabian Magerhans verantwortlich und weiß, auf der A4, da klemmt's mal wieder.
10: Ja, Frankfurt Richtung Dresden. Es laufen immer noch Bergungsarbeiten zwischen Stadtroda und Hermsdorfer Kreuz. Dadurch 2 Kilometer Stau, plant ungefähr 10 Minuten mehr Zeit ein. Sven ist hier unterwegs, wurde der LKW schon aus dem Graben gezogen.
11: Der wird praktisch jetzt erst entladen, die Ladung, die er drauf hat, und damit ausgebogen. Es wird sich noch bestimmt etwas länger hinziehen, die ganze Sache.
10: Danke Sven fürs Update. A9 Richtung Berlin zwischen Bergbad Steben und Rudolfstein liegen Fahrzeugteile auf der Fahrbahn. Vorsicht. Und A14 Richtung Magdeburg nach einem Unfall zwischen Döbel Nord und Mutschen. 4 Kilometer Stau, plant hier eine Viertelstunde mehr Zeit ein. A38 Richtung Göttingen zwischen Leuna und Bad Lauchstädt. Staunstockender Verkehr an der Baustelle, eine Viertelstunde plus. A72 Richtung Hof zwischen Chemnitz Süd und Stolberg Nord. Ein Unfall im Baustellenbereich, 6 Kilometer Stau, plant ihr am besten eine halbe Stunde mehr Zeit ein. Blitzer stehen auf der A9 Richtung München zwischen Niemeck und Kleinmarzins, A38 Richtung Göttingen am Dreikalle Süd, dann in Bernburg in der Liebknechtstraße Richtung Parkstraße. Blitzer in Erfurt in der Blumenstraße beidseitig, in Dresden in der Josephinenstraße Richtung Budapester Straße, am Ortseingang Warnstedt blitzt es, wenn ihr aus Richtung Thale kommt, und in Weimar in der Taubacher Straße. Habt ihr noch Staus oder Blitzer gesehen? Ruft uns an, kostenlos unter 0800 123 2340.
3: Jo, danke dir. Und heute könnt ihr euch eine Parkeisenbahn direkt zum Ausbildungsplatz fahren. Hier ist MDR Jump bei der Arbeit und in Chemnitz laufen Bewerbungsgespräche heute mal ganz anders. Ab 14 Uhr steigt das Azubi Speed Dating direkt in der Parkeisenbahn. Und auch draußen läuft es dann ganz entspannt. Sonne und Wolken, trocken und bis zu 23 Grad. Morgen wird es sogar noch wärmer mit bis zu 26 Grad.
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0: Und ganz ehrlich, das ist der Song, den ich gebraucht habe. So viel Energie von Gwen Stefani, wo ich heute so müde bin und ich glaube, ich bin nicht alleine. Gleich in 20 Sekunden gibt's The Weeknd, Save Your Tears hier bei MDR Jump.
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Wir trinken jetzt schon Kaffee Nummer 3, um irgendwie halbwegs auf zwei Beinen stehen zu können. Und Topic war noch nicht mal im Bett. Hier ist MDR Jump bei der Arbeit. Und wisst ihr noch damals, als wir vom Party nach Hause kamen, morgens um 5 oder um 8 noch mit Sonnenbrille beim Bäcker oder so spät, dass ihr euch gedacht habt, naja, schlafen, ins Bett gehen lohnt sich jetzt auch nicht mehr. Topic kennt solche Nächte ziemlich gut. Er ist ein echter Nachtmensch und hat früher beim Produzieren oft komplett ohne Wecker geschlafen. Manchmal bis 2 Uhr nachmittags. Heute sieht es ein bisschen anders aus. Nachts auflegen und danach teilweise schon um 4 oder 6 zurück zum nächsten Flieger. Also er sagt jetzt, ausschlafen ist für ihn echter Luxus. Und ich sage, wir werden alle älter, auch DJs. Hier ist MDR Jump jetzt mit Topic. Sorry, Puppy.

0: Hier ist das MDR Jump-Verkehrszentrum mit einer Sofortmeldung aus dem... Ja, von Fabi.
1: Besser. 38 Richtung Göttingen zwischen Breitenworbis und Leinefelde-Worbis. Vorsichtig fahren, nach einem Unfall liegen hier große Fahrzeugteile auf der linken Spur.

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9: Um 11 Uhr mit Claudia Leonhard. Bundeskanzler Friedrich Merz hat zum Unabhängigkeitstag der Ukraine den Mut der Menschen im Land gewürdigt. Der CDU-Politiker sagte in einer Videobotschaft, sie zeigten der gesamten Welt, was es heiße, für Freiheit und für einen gerechten Frieden einzustehen. Merz trifft sich noch heute mit weiteren Staats- und Regierungschefs, um über die künftige Unterstützung der Ukraine zu beraten. Die EU-Kommission gab zum Unabhängigkeitstag Finanzhilfen in Höhe von rund 6 Milliarden Euro aus einem schon bekannten Darlehen frei. Der Deutsche Landkreistag hat dazu aufgerufen, sich so schnell wie möglich mit den Folgen des Klimawandels auseinanderzusetzen. Präsident Achim Brötel sagte den Funke-Medien, nötig seien zupackendes Handeln und ganz konkrete Lösungen. Er wandte sich zugleich gegen den Vorschlag der SPD, die Klimaanpassung als Gemeinschaftsaufgabe von Bund, Ländern und Kommunen im Grundgesetz zu verankern. Die Umweltorganisation Greenpeace hat berechnet, dass der Hitzesommer in Deutschland volkswirtschaftliche Schäden von mindestens 36 Milliarden Euro verursacht hat. Der Deutsche Gewerkschaftsbund fordert, die Pläne für die Pflegereform zu überarbeiten. DGB-Vorstandsmitglied Anja Piel erklärte, die Bundesregierung müsse dringend die steigende Belastung der Eigenanteile der Pflegebedürftigen stoppen. Sie begrüßte zugleich den Vorstoß von Gesundheitsminister Carsten Linnemann, geplante Einsparungen bei den Rentenansprüchen von pflegenden Angehörigen zurücknehmen zu wollen. In Erfurt demonstrieren zur Stunde Beschäftigte der Pflegebranche gegen die bisherige Reformpläne. Sie befürchten, dass dadurch viele Angebote eingeschränkt werden müssten. Menschen aus Ostdeutschland sind weiterhin seltener in Spitzenpositionen. Das geht aus einer gemeinsamen Erhebung der Universitäten Leipzig und Jena sowie der Hochschule Zittau-Görlitz hervor. Danach ist der Anteil Ostdeutscher in führenden Jobs bis 2024 zwar auf rund 12% gestiegen, das sei jedoch weiterhin weniger als ihr Bevölkerungsanteil insgesamt. In den Niederlanden ist ein Reisebus mit deutschen Jugendlichen verunglückt. Nach bisherigen Angaben der Polizei mussten 8 Menschen zum Teil schwer verletzt ins Krankenhaus gebracht werden. Berichten zufolge war der Bus mit knapp 60 Insassen auf einer Autobahn bei Zwolle mit einem Transporter kollidiert und dann umgestürzt. In dem Bus waren 2 Schulklassen aus Schleswig-Holstein auf dem Weg nach Paris. Das waren die Nachrichten.
8: Und jetzt hier bei MDR Jump natürlich der Blick auf die Straßen in unser MDR Jump Verkehrszentrum für den zuverlässigsten Verkehrsservice im Osten. Es geht rüber zu Fabian Magerhans. A4 beschäftigt uns heute wieder, ne?
10: Ja, Frankfurt Richtung Dresden zwischen Stadtroda und Hermsdorfer Kreuz ist ein LKW in den Graben gefahren. Da ist nur die linke Spur frei. 2 Kilometer Stau und es dauert ca. 10 Minuten länger. A38 Richtung Göttingen zwischen Breitenworbis und Leinefelde-Worbis liegen nach einem Unfall Fahrzeugteile auf der linken Spur. Die Unfallstelle ist geräumt auf der A72 Richtung Hof zwischen Chemnitz Süd und Stolberg Nord noch 5 Kilometer Stau und stockender Verkehr. B4 Richtung Nordhausen in der Ortsdurchfahrt Neuheide steht im Kurvenbereich ein defektes Fahrzeug. Und Blitzer auf der A9 Richtung München zwischen Limeck und Kleinmarzehns. Einer steht auf der A38 Richtung Göttingen am Dreieck Halle Süd. In Dresden auf dem Terrassenufer blitzt es beidseitig. In Erfurt am Tannenwäldchen stadtauswärts und in der Blumenstraße beidseitig. Und am Ortseingang Warnstedt, wenn ihr aus Richtung Thale kommt. Habt ihr noch Staus oder Blitzer gesehen? Ruft uns an, kostenlos unter 0800 123 2340.
8: Ja, und wenn der Montag schon sein muss, dann wenigstens ohne Regen. Ja, für Mittagspause, Einkauf oder den Kaffee draußen sieht es heute ziemlich gut aus. Sonne, Wolken wechseln sich miteinander ab. Es bleibt überall trocken. Gott sei Dank nach diesem verregneten Wochenende, oder? 19 bis 23 Grad sind heute drin. Morgen wird sogar nochmal sommerlich mit bis zu 26 Grad.
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0: Ja, ja, und wenn oben auf eurem Handy plötzlich MDR Jump aufploppt, da können gerade Teufel in ihr's für euch drinstecken. 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Und genau so ist es jetzt gerade eben passiert und ich bin gespannt, wer jetzt bei mir am Telefon durchgekommen ist. Hier ist Bernadette, hallo!
1: Hallo.
0: Hi, wer bist du?
1: Ich bin Marlene, hallo.
0: Und wo kommst du her?
1: Ich komme aus Delitzsch, bin aber gerade ganz woanders.
0: Wow, was ist denn? Wo ist denn ganz woanders?
1: An der Nordsee, im Strandkorb sitze ich.
0: Und du hörst uns, ist das geil.
1: Ja,
0: ey.
1: Ja.
0: Mit ja. Blick auf die See. Erzähl mal, lass uns mal durch deine Augen schauen. Was siehst du denn gerade vor dir? Nimm uns mal mit.
1: Schön, die Nordsee, schöner Sandstrand. Oh. Am richtigen Ort, auch schöner Sandstrand tatsächlich, ja.
0: Und die richtigen ja. Leute am Telefon, liebe Marlene, denn ja. du hast gerade die Teufel in ihr gewonnen.
1: Dankeschön, wunderbar, hätte ich jetzt gerade brauchen können, aber ich war dann wieder in Urlaub.
0: Aber sowas von. Und erzähl mal ganz kurz, was hörst du denn so heimlich, bei dem du hoffst, dass niemand deine Playlist sieht? Was sind denn so deine heimlichen Lieder?
1: Also ich muss mal sagen, ich habe keine heimlichen Lieder, ich höre querbeet und ja. ich habe Enkelkinder und der Große ist jetzt, der wird 9. Shakira, weil die so schön mit dem Hintern wackeln kann zum Beispiel. Und das hört natürlich die Oma mit.
0: Aber sowas also, von. Geil, also hat es genau die richtige getroffen. Also, jawohl. Liebe Marlene, dann genieß noch deinen Urlaub. Wie lange geht er noch?
1: Heute ist der letzte Tag.
0: Oh, und dann ja. so ein Abschlussgeschenk ist das
1: ja,
0: geil.
1: Genau. Schönes Wetter in ja. ihr. Was willst du mehr?
0: Absolut. Bleib bitte am Telefon, meine Liebe. Und ich wünsche dir heute noch einen ganz tollen letzten Urlaubstag an der Nordsee.
1: Dankeschön. Na?
0: Bis dahin.
1: Tschüss.

0: Hallo, wie ist es nochmal? Sarah und Lars aus der MDR Jump. Guten Morgen, Familie.
1: Ja, und falls ihr heute schon wieder genug von Straßen, Stau und Hupen habt, nicht aufregen, unser Böttcher hätte da einen Hinweis.
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0: Ja, alles klar. Wir drängeln jedenfalls so lange, bis die neue Folge Böttchers Welt da ist. Ne? Gibt's morgen früh um 6.50 Uhr in der MDR Jump. Guten Morgen, Familie.
2: Früher haben die beim Abbiegen den Arm rausgehalten, heute reicht offenbar der Mittelfinger.
1: Hier ist MDR Jump, es ist 11:30 und jetzt gibt's alles, was zur halben Stunde wichtig ist, mit Ralf Valencia.
3: In der südrussischen Stadt Krasnodar haben ukrainische Drohnenteile eine Kita getroffen. Nach Angaben der staatlichen Nachrichtenagentur TASS starben dabei 2 Kinder, 7 wurden verletzt. Der Drohnenangriff galt offenbar einem benachbarten Lager des russischen Online-Großhändlers Ozon. Dort brach ein Großbrand aus. In Dessau-Roßlau ist am Vormittag der erste Spatenstich für einen Batteriegroßspeicher gesetzt worden. Die Dessauer Stadtwerke wollen auf dem Gelände 6 Batteriecontainer aufstellen. In solchen Anlagen wird überschüssiger Wind- und Solarstrom gespeichert und bei Bedarf wieder abgegeben. Der Speicher in Dessau-Roßlau soll rund 4.500 Haushalte einen Tag lang mit Strom versorgen können. Auf der A71 beginnen heute Abend Wartungs- und Markierungsarbeiten im Tunnel Behringen. Wie die Autobahn GmbH mitteilte, wird der Tunnel ab 19 Uhr bis morgen früh 6 Uhr in Richtung Norden gesperrt. In der Nacht darauf könne er in Richtung Süden nicht durchfahren werden.
1: Und jetzt hier bei MDR Jump natürlich der zuverlässigste Verkehrsservice im Osten. Es geht in unser MDR Jump Verkehrszentrum zu Fabian Magerhans. Und du weißt, auf der A4, da klemmt's mal wieder.
4: Ja, Frankfurt Richtung Dresden, immer noch LKW-Bergungsarbeiten zwischen Stadtroda und Hermsdorfer Kreuz. Da ist nur die linke Spur frei. 2 Kilometer Stau und es dauert circa 10 Minuten länger. A9 Richtung München zwischen Belitz und Brück liegen auf der linken Spur Holzteile. A14 Richtung Magdeburg nach einem Unfall zwischen Dübel-Nord und Mutschen 3 Kilometer Stau, eine Viertelstunde plus. A72 Richtung Hof zwischen Chemnitz Süd und Stolberg Nord 5 Kilometer staunstockender Verkehr, eine halbe Stunde Wartezeit, die Unfallstelle ist geräumt. B4 Richtung Nordhausen in der Ortsdurchfahrt Neuheide vorsichtig fahren, im Kurvenbereich steht ein defektes Fahrzeug. Alle Blitze auch mobil auf mdrjump.de, die neuesten auf der B169 in Auer Richtung Schneeberg, in Dresden auf dem Terrassenufer, in Erfurt am Tannenwäldchen Blitze stadtauswärts, in Halle auf der Paracelsusstraße Richtung Trotha und zwischen Kottewitz und Priesterwitz. Habt ihr noch Staus oder Blitzer gesehen? Ruft uns an, kostenlos unter 0800 123 2340.
1: Hab ganz lieben Dank. Und wir schauen jetzt hier mal zusätzlich noch natürlich auf das Wetter. Wer heute Abend zum HFC geht, also zum hallischen FC, kann die Regenjacke tatsächlich zu Hause lassen. Heute Abend kommt Schalke 04 nach Halle und bis dahin habt ihr ziemlich entspanntes Pokalwetter. Sonne und Wolken wechseln sich ab, trocken bleibt's überall bei bis zu 23 Grad. Morgen legt dann die Wärme nach, bis zu 26 Grad sind drin. Und das Beste, wer nicht nach Halle kommen kann, kann trotzdem zuschauen, denn das Ganze wird heute Abend natürlich übertragen im Fernsehen.
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außer dass sie ein paar mehr Euro auf dem Konto hat. Wahrscheinlich. Hier ist sie jetzt. Neue Single. I knew you. I knew it. I knew you. So heißt sie richtig. Hier ist MDR Jump.

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12: Um 12 Uhr mit Ralf Valencia. Bundeskanzler Friedrich Merz hat zum Unabhängigkeitstag der Ukraine den Mut der Menschen im Land gewürdigt. Der CDU-Politiker sagte in einer Videobotschaft, sie zeigten der gesamten Welt, was es heiße, für Freiheit und für einen gerechten Frieden einzustehen. Merz trifft sich noch heute mit weiteren Staats- und Regierungschefs, um über künftige Unterstützung der Ukraine zu beraten. Die EU-Kommission gab zum Unabhängigkeitstag Finanzhilfen in Höhe von rund 6 Milliarden Euro frei. Der Deutsche Gewerkschaftsbund fordert, die Pläne für die Pflegereform zu überarbeiten. DGB-Vorstandsmitglied Anja Piel erklärte, die Bundesregierung müsse dringend die steigende Belastung der Eigenanteile der Pflegebedürftigen stoppen. Sie begrüßte zugleich den Vorstoß von Gesundheitsminister Carsten Linnemann, geplante Einsparungen bei den Rentenansprüchen von pflegenden Angehörigen zurücknehmen zu wollen. In Erfurt demonstrieren zur Stunde Beschäftigte der Pflegebranche gegen die Reformpläne. Sie befürchten, dass dadurch viele Angebote eingeschränkt werden müssten. In Sachsen-Anhalt ist die U18-Landtagswahl angelaufen. Kinder und Jugendliche, die noch zu jung sind für die eigentliche Wahl am 6. September, können dabei ihre Stimme abgeben und zeigen, welche Themen und Parteien für sie wichtig sind. Der Kinder- und Jugendring erwartet bis Freitag rund 4.000 Teilnehmer. Die Ergebnisse sollen nächste Woche Montag vorliegen. Der Unternehmer und Großinvestor Klaus-Michael Kühne ist tot. Wie der Logistikkonzern Kühne und Nagel mitteilte, starb der gebürtige Hamburger in der Nacht im Alter von 89 Jahren in der Schweiz. Kühne galt als einer der reichsten deutschen und mächtigsten Unternehmer des Landes. Er hatte das Familienunternehmen Kühne und Nagel zu einem weltweit führenden Logistikdienstleister ausgebaut. Derzeit ist der Konzern etwa an Hapag-Lloyd, der Lufthansa und Flixbus beteiligt. In Deutschland wird immer weniger übers Festnetz telefoniert. Das hat eine Umfrage des Vergleichsportals Verivox ergeben. Im vergangenen Jahr gaben demnach nur noch rund 60% der Menschen an, gelegentlich das Festnetz zu nutzen. Ein Jahr zuvor seien es noch über 70% gewesen. Besonders stark sei die Festnetznutzung bei Menschen unter 29 Jahren zurückgegangen. Laut Verivox greifen Menschen auf dem Land deutlich häufiger zum Festnetzhörer als die in der Stadt. Das waren die Nachrichten.
11: Und jetzt hier beim MDR Jump natürlich der zuverlässigste Verkehrsservice im Osten. Es geht auf die Straßen in unser MDR Jump Verkehrszentrum zu Fabian und der A4.
13: Frankfurt in Richtung Dresden zwischen Stadtroda und Hamsdorfer Kreuz ist ein LKW in den Graben gefahren. Der wird jetzt geborgen. 2 Kilometer Stau, 10 Minuten plus. A9 Richtung München zwischen Hermsdorf Süd und Lederhose, 4 Kilometer Stau an der Baustelle. 20 Minuten dauert es länger. A71 Richtung Sangerhausen zwischen Simmerda Ost und Kölleda, Vorsicht im Baustellenbereich, steht ein defekter PKW. A72 Richtung Hof zwischen Chemnitz Süd und Stolberg Nord, 5 Kilometer Stau und stockender Verkehr, eine halbe Stunde plus. In Lobeda ist der Salvador Allende Platz im Bereich Erlanger Allee nach einem Unfall gesperrt. Und Blitzer stehen auf der B169 in Aue Richtung Schneeberg, B187 in Griebo Richtung Coswig. In Dresden blitzt es auf dem Terrassenufer, in Erfurt am Tannenwäldchen stadtauswärts, in Gera Straße des Bergmanns stadteinwärts, in Halle auf der Paracelsusstraße Richtung Trotha und in Hallensleben in der Hafenstraße stadtauswärts. Habt ihr noch Staus oder Blitzer gesehen? Ruft uns an, kostenlos unter 0800 123 2340.
11: So, und das Bewerbungsgespräch im Büro? Langweilig. In Chemnitz steigt man heute einfach in die Bahn. Hier ist MDR Jump und ab 14 Uhr treffen junge Leute in der Parkeisenbahn Chemnitz mögliche Ausbildungsbetriebe. Also während der Fahrt wechseln sogar die Gesprächspartner. Das ist wie so ein Speeddating. Draußen dazu freundliche 19 bis 23 Grad und kein Regen. Morgen legt die Wärme noch eine Schippe drauf bis 26 Grad.
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11: Tja, an einer Brotdose erkennt man safe, wie der Morgen zu Hause gelaufen ist. Die einen haben liebevoll geschnittenes Obst, belegte Brote und so ein bisschen was Süßes dabei. Bei den anderen fliegt morgens ganz schnell ein Käsebrötchen vom Bäcker in die Tasche. Und spätestens jetzt in der Mittagspause wird es ausgepackt. Ja? Das kleine Brotdosen 1x1. Was darf wo liegen und warum ist Alufolie manchmal gar nicht so gut? Das gibt es in 8 Minuten hier bei uns bei MDR Jump. Jetzt Teddy Swims, Mr. Know-It-All, danach direkt kommt.

0: 13 nach 12 haben wir es. Es ist Mittagspause. Hier ist MDR Jump. Das heißt, bei vielen geht jetzt die Brotdose auf und die zu Hause liebevoll geschmierte Schnitte schmeckt plötzlich nach allem, nur nicht mehr nach Brot, ja. Kennt, glaube ich, jeder. Egal ob Käse, Salami, Gurke oder Apfel, in so einer Brotdose freundet sich offenbar jeder mit jedem an. Oft nicht gerade zur Freude unserer Geschmacksnerven. Warum das so ist, klären wir mit Julia Müller. Sie ist Ernährungsexpertin von der Verbraucherzentrale Thüringen.
1: Jedes Lebensmittel hat unterschiedliche Geschmacksstoffe, Aromastoffe und Duftstoffe, die natürlich ineinander übergehen. Also selbst wenn Sie nur ein belegtes Brot haben, haben Sie da ja nicht nur das reine Brot, sondern Sie haben vielleicht noch einen Frischkäse oder Margarine oder Butter. Sie haben dann noch Wurst oder Käse mit drauf. Und gerade fettreiche Lebensmittel, die ziehen so Aromastoffe, Duftstoffe einfach an. Und dadurch schmeckt es einfach anders, als wenn Sie früh ganz frisch Ihr Brot schmieren. Das ist dem einfach geschuldet.
0: Naja, und das passiert sogar dann, wenn die Dose brav in Fächer aufgeteilt ist. Ja, Geschmack hält sich eben nicht an Trennwände. Aber es gibt auch Dosennachbarn, da hört der Spaß definitiv auf.
1: Es kommt so ein bisschen auf die Verpackung auch an. Also ganz besonders sollte man auf Alufolie achten. Es ist so, dass Lebensmittel, die sehr salzig sind und sehr sauer sind, nicht in Alufolie eingepackt werden sollten und entsprechend auch nicht neben solchen Lebensmitteln in der Brotdose liegen sollten, weil nämlich dadurch Aluminiumionen herausgelöst werden können und die eben wirklich gezeigt haben, dass sie sich im Körper ablagern können und einfach schlecht für die Gesundheit sind.
0: Ja, also ein bisschen Abstand kann auch in der Brotdose nicht schaden. Also nicht nur, was den Geschmack angeht. Ja, Julia Müller von der Verbraucherzentrale Thüringen bleibt uns noch ein bisschen erhalten im Feierabend-Countdown. Ab 14 Uhr geht es unter anderem um die Frage, wie lange so eine Stulle in der Dose eigentlich durchhält, bevor es dann ein bisschen kritisch wird. Ja, kleiner Spoiler. Jetzt um diese Zeit könnt ihr noch getrost reinbeißen. Und damit guten Appetit. Hier ist MDR Jump um die Mittagszeit. Jetzt gleich mit Fastboy, Ava Max und das hier hört es ja schon, ist Shaggy. Ich wünsche euch schönen Mittag. 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
1: Damit haben wir es 12:30. MDR Jump ist hier und Ralf Wallenscher hat die News zur halben Stunde.
2: Die USA haben eine Militärübung mit Südkorea abgesagt. Ein Sprecher der südkoreanischen Marine sagte, die US-Armee habe die Absage mit der Lage im Nahen Osten begründet. Dies schränke ihre Möglichkeiten ein, Truppen zu entsenden. Mit der gleichen Begründung war in diesem Monat schon ein Manöver beider Länder verkürzt worden. In Deutschland hat das Geschäft mit Immobiliendarlehen wieder angezogen. Die Pfandbriefbanken vergaben im ersten Halbjahr neue Darlehen in Höhe von 80,4 Milliarden Euro. Das sind nach Angaben des Bundesverbandes 8,5% mehr als im gleichen Zeitraum des Vorjahres. Fast zwei Drittel des Geldes sind für Wohngebäude gedacht. Im Suhler Ortsteil Fässer soll das Areal um eine alte Skisprungschanze renaturiert werden. Wie die Naturstiftung David mitteilte, werden dort Betonteile und ein Damm entfernt, damit der Bach Fässel wieder natürlich fließen kann. Einzelne Elemente der früheren Walter-Ulbricht-Schanze sollen als Zeitzeugnisse erhalten bleiben.
1: Ich fasse es nicht. Wie schnell ist denn die Zeit vergangen? Der Fabi hat schon wieder gleich Feierabend.
3: Wahnsinn.
1: Aber ja, vorher schaut er für uns noch mal auf die Straßen mit den neuesten Meldungen aus dem MDR Jump Verkehrszentrum. Und da spielt die A4 noch mal eine Rolle.
3: Ja, schon seit Stunden wird ein LKW geborgen. A4 Frankfurt Richtung Dresden zwischen Stadt Roda und Hermsdorfer Kreuz. Der ist mit Erde beladen in den Graben gefahren. 2 Kilometer Stau. Es ist nur die linke Spur frei. Plant jetzt 10 Minuten mehr Zeit ein. Auf der A9 Richtung München zwischen Hermsdorf Süd und Lederhose 4 Kilometer Stau an der Baustelle. Etwa 20 Minuten plus. A71 Richtung Schweinfurt. In der Auffahrt Erfurt-Mittelhausen gab es einen Unfall. Richtung Hof A72 eine halbe Stunde Wartezeit zwischen Chemnitz Süd und Stolberg Nord an der Baustelle. 5 Kilometer Stau und stockender Verkehr. Blitzer stehen auf der B169 in Auer Richtung Schneeberg. In Kesselsdorf B173 in Richtung Freiberg. In Dresden auf dem Terrassenufer. In Erfurt am Tannenwäldchen und in Halle auf der Paracelso-Straße in Richtung Trotha. Habt ihr noch Staus oder Blitzer gesehen? Ruft uns an. Kostenlos unter 0800 123 2340.
1: Bis morgen. Ja, die Woche startet so, dass die Mittagspause heute wirklich nach draußen kann, auch wenn es jetzt noch ein bisschen bewölkter ist. Aber ja, vor allem in Sachsen-Anhalt, Nordsachsen und Nordthüringen, da hängt zeitweise ein bisschen mehr Grau am Himmel, aber der Regen ist nirgendwo drin. Stattdessen guckt die Sonne immer noch mal ein bisschen durch bei bis zu 23 Grad. Morgen könnt ihr bei bis zu 26 Grad wieder eine Schicht weniger anziehen.
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14: Damit wird es 13 Uhr an diesem Montag. Hier ist MDR Jump. Jetzt mit allem, was heute für uns wichtig ist.
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15: Um 13 Uhr mit Ralf Valencia. Der Hitzesommer hat in den mitteldeutschen Bundesländern vergleichsweise wenig wirtschaftliche Schäden angerichtet. Das geht aus einer Berechnung der Umweltorganisation Greenpeace hervor. Der Wirtschaftsexperte Maurizio Vargas sagte dem MDR, für Sachsen, Sachsen-Anhalt und Thüringen beliefen sich die Kosten auf 1 bis 1,5 Milliarden Euro. Die Hitze habe hier vorrangig die Produktivität verringert und das Gesundheitssystem belastet. Die südlichen und westlichen Bundesländer seien deutlich härter betroffen gewesen. Dort hätten Landwirtschaft und Flüsse wie der Rhein unter der Trockenheit gelitten. Bundesweit betrage der volkswirtschaftliche Schaden rund 40 Milliarden Euro. Bundeskanzler Friedrich Merz hat zum Unabhängigkeitstag der Ukraine den Mut der Menschen im Land gewürdigt. Der CDU-Politiker sagt in einer Videobotschaft, sie zeigten der gesamten Welt, was es heiße, für Freiheit und für einen gerechten Frieden einzustehen. Merz trifft sich noch heute mit weiteren Staats- und Regierungschefs, um über die künftige Unterstützung der Ukraine zu beraten. Der Deutsche Gewerkschaftsbund fordert, die Pläne für die Pflegereform zu überarbeiten. DGB-Vorstandsmitglied Anja Piel erklärte, die Bundesregierung müsse dringend die steigende Belastung der Eigenanteile der Pflegebedürftigen stoppen. Sie begrüßte zugleich den Vorstoß von Gesundheitsminister Carsten Linnemann, geplante Einsparungen bei den Rentenansprüchen von pflegenden Angehörigen zurückzunehmen. In Erfurt haben am Mittag Beschäftigte der Pflegebranche gegen die Reformpläne protestiert. Sie befürchten, dass dadurch viele Angebote eingeschränkt werden müssten. Der Unternehmer und Großinvestor Klaus-Michael Kühne ist tot. Wie der Logistikkonzern Kühne und Nagel mitteilte, starb der gebürtige Hamburger in der Nacht im Alter von 89 Jahren in der Schweiz. Kühne galt als einer der reichsten deutschen und mächtigsten Unternehmer des Landes. Er hatte das Familienunternehmen Kühne und Nagel zu einem weltweit führenden Logistikdienstleister ausgebaut. Derzeit ist der Konzern etwa an Hapag-Lloyd, der Lufthansa und Flixbus beteiligt. In Deutschland wird immer weniger über das Festnetz telefoniert. Das hat eine Umfrage des Vergleichsportals Verivox ergeben. Im vergangenen Jahr gaben demnach noch rund 60% der Menschen an, gelegentlich das Festnetz zu nutzen. Ein Jahr zuvor seien es noch über 70% gewesen. Besonders stark seit der Rückgang bei Menschen unter 29 Jahren. Das waren die Nachrichten.
14: Und jetzt hier bei MDR Jump natürlich der zuverlässigste Verkehrsservice im Osten. Wir schauen auf die neuesten Meldungen aus dem MDR Jump Verkehrszentrum. Da sticht uns die A4 wieder ins Auge. Frankfurt Richtung Dresden zwischen Stadtroda und Hermsdorfer Kreuz gibt es im Moment Stau nach einem LKW-Unfall. Hier braucht ihr 10 Minuten länger. Mehrere Unterlegkeile haben wir auf der A4 Richtung Frankfurt. Zwischen Merano und Schmölln sind die auf der Fahrbahn. A9 Richtung Berlin zwischen Gefrees und Münchberg Süd ist die linke Fahrspur nach einem Unfall blockiert. Und in der Gegenrichtung A9 Richtung München zwischen Hermsdorf Süd und Lederhose. 4 Kilometer Stau an einer Baustelle. Hier 20 Minuten, die oben drauf kommen. Behinderungen nach einem Unfall haben wir auf der A71 Richtung Sangerhausen zwischen Meiningen Nord und Dreieck Suhl. Und Vorsicht auf der A73 Richtung Suhl zwischen Schleusingen und Suhl-Friedberg liegt ein totes Tier auf der linken Fahrspur. Die Blitzer. B173 in Kesselsdorf Richtung Freiberg. In Heidensleben wird zweimal geblitzt. Zum einen in der Hafenstraße stadtauswärts und in der Bülstringer Straße stadtauswärts. In Jena stehen sie in der Stadtroda Straße Höhe A4 stadtauswärts. Da ein Blitzer zwischen Kottewitz und Priesterwitz. In Lindau Richtung Loburg. In Reichenbach im Vogtland wird in der oberen Dunkelkasse stadtauswärts geblitzt. Und am Ortsausgang Wernigerode stehen sie Richtung Benzingerode. Habt ihr noch was gesehen? Staus, Blitzerdinge, die gar nicht auf die Straßen gehören? Dann ruft gerne durch. 0800 123 2340. Dankeschön. Ja, und heute Abend will Halle das Pokalwunder schaffen. Der Himmel, der macht schon mal so ein bisschen mit. HFC, Hallescher FC gegen Schalke heute Abend. Und zumindest wettertechnisch gibt es keine Spielverderber. Sonne, einige Wolken und den ganzen Tag kein Regen. Bis 23 Grad. Morgen, das ist das Coole, wird es noch ein bisschen wärmer mit bis zu 26 Grad.
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14: 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Ihr könnt auch noch mit dabei sein. Checkt einfach ein auf www.mdrjump.de.

0: Stell dir vor, nächsten Mittwoch stehst du mit deinen Lieblingsmenschen mitten im Berg und vor dir spielt Mark Forster.
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0: Ja, genau das kann bei unseren MDR Jump Bands for Friends nächste Woche Mittwoch passieren. Ja, da holen wir nämlich Marki Mark, also Mark Forster, in die Sandsteinhöhlen Langenstein bei Halberstadt. Das ist keine normale Konzerthalle, sondern tief unter der Erde. Irre Akustik und Mark Forster ganz nah, zum Greifen nah. Ja, wie funktioniert's? Ihr meldet euch und eure Family, also die Menschen, die ihr auch als Familie bezeichnet, auf mdrjump.de an. Und wir schreiben euch auf die Gästeliste. So einfach ist das. Das hat auch die Rosemarie gemacht. Und sie hat ihre Cousine Jessica draufgeschrieben. Und jetzt, während hier die Songs liefen, habe ich versucht, Jessica anzurufen hinter den Kulissen. Aber Jessica ist nicht rangegangen. Also versuchen wir es jetzt einfach mal auf die ganz überraschende Art und rufen mal Rosemarie an.
2: Ja.
0: Spreche ich da mit Rosemarie?
2: Ja.
0: Hallo, liebe Rosemarie, du, die Jessica geht nicht ans Telefon. Was für eine Frechheit. Und deswegen sage ich es dir. Hier ist Bernadette von MDR Jump. Ihr seid nächsten Mittwoch mit dabei bei Mark Forster.
2: Wirklich?
0: Ja, hier ist Bernadette von MDR Jump. Und ich habe hier gerade deine Anmeldung an der Hand. Du sagst, die Jessica ist deine Cousine. Sie war die Einzige, die mit dabei war bei eurer Hochzeit. Außerdem lief bei euch der Song von Mark Forster. Und jetzt kann ich euch sagen, ihr seht ihn nächste Woche Mittwoch live.
2: Ich werd verrückt.
0: Ich hätte so gerne die Jessica erreicht, aber es ging nicht. Ich habe es tausendfach probiert. Jetzt hast du die wunderbare Aufgabe, deine Cousine zu überraschen.
2: Ja, das mache ich. Ich bin erst mal selbst überrascht.
0: Ja, natürlich. Das war mein Ansinnen. Ich dachte, ich komme gleich hier mit der Tür ins Haus, um dich kalt zu erwischen sozusagen.
2: Ja, hat geklappt.
0: Wann wirst du sie anrufen?
2: Nach Feierabend gehe ich zu ihr.
0: Ihr wohnt ja zwei Häuser weiter, hast du erzählt.
2: Ja.
0: Ne? Jetzt habe ich dich selber überrascht. Ist ja auch geil, oder?
2: Auf jeden Fall, ja. Mein Herz rast. Das verarbeite ich jetzt erstmal irgendwie.
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Hier ist das MDR Jump Verkehrszentrum. Es gibt noch eine Sofortmeldung von den Straßenvorsicht. Auf der A4 Richtung Frankfurt zwischen Frankenberg und Chemnitz Ost befindet sich eine ungesicherte Unfallstelle auf der linken Fahrspur.

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1: Halb zwei haben wir's. MDR Jump ist hier. Die News zur halben Stunde gibt's jetzt mit Ralf Valencia.
4: Ein Gericht in Syrien hat den früheren Großmufti Ahmed Hassoun zu lebenslanger Haft verurteilt. Er wurde unter anderem der Anstiftung zum Bürgerkrieg und zu konfessionellen Spannungen schuldig gesprochen. Während des Assad-Regimes war Hassoun 16 Jahre lang Syriens ranghöchster islamischer Geistlicher. Im vergangenen Jahr wurde er im Flughafen Damaskus verhaftet. In Dessau-Roßlau ist am Vormittag der erste Spatenstich für einen Batteriegroßspeicher gesetzt worden. Die Dessauer Stadtwerke wollen auf dem Gelände 6 Batteriecontainer aufstellen. Der Speicher in Dessau-Roßlau soll rund 4.500 Haushalte einen Tag lang mit Strom versorgen können. Auf der A71 beginnen heute Abend Wartungs- und Markierungsarbeiten im Tunnel Behringen. Wie die Autobahn GmbH mitteilte, wird der Tunnel ab 19 Uhr bis morgen früh 6 Uhr in Richtung Norden gesperrt. In der Nacht darauf könne er in Richtung Süden nicht durchfahren werden.
1: Tja, und dann werfen wir mal einen Blick auf die Straße mit den neuesten Meldungen aus unserem MDR-Jump-Verkehrszentrum. Wir starten mit der A2 Richtung Hannover. Zwischen Uexleben und Bornstedt gibt es im Moment 3 Kilometer Stau an der Baustelle. Da braucht ihr eine Viertelstunde länger. A4 Frankfurt Richtung Dresden. Zwischen Stadtroda und Hermsdorfer Kreuz im Moment Stau nach einem LKW-Unfall. Hier 10 Minuten, die oben drauf kommen. Und A4 Richtung Frankfurt zwischen Hainichen und Chemnitz Ost gibt es im Moment Stau nach einem Unfall. Auch hier 10 Minuten plus. Auf der A72 Richtung Leipzig am Kreuz Chemnitz gibt es Behinderungen nach einem Unfall. Und A72 Richtung Hof, zwischen Dreieck Hochfranken und Hof Nord, gibt es im Moment ebenfalls Stau nach einem Unfall. Hier 20 Minuten Wartezeit. Ein totes Tier haben wir auf der A73 Richtung Suhl. Zwischen Schleusingen und Suhl-Friedberg liegt es auf der linken Fahrspur. Die Blitzer. B173 in Kesselsdorf Richtung Freiberg, dann in Haldensleben in der Bülstringer Straße stadtauswärts. In Jena stehen sie in der Stadtrodaer Straße Höhe A4 stadtauswärts. In Lindau wird geblitzt Richtung Lohburg, in Merseburg in der Straße des Friedens stadteinwärts. Dann Obacht in Reichenbach im Vogtland, hier stehen sie in der oberen Dunkelgasse stadtauswärts. Und am Ortsausgang Wernigerode wird geblitzt Richtung Benzingerode. Habt ihr noch was gesehen? Staus, Blitzer oder auch Dinge, die gar nicht auf die Straßen gehören? Dann ruft gerne durch 0800 123 234. Dankeschön. Nächster Halt, Ausbildungsplatz. 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Und wer gerade auf Jobsuche ist, kann heute Nachmittag in Chemnitz buchstäblich einsteigen. Bewerbungsgespräche gibt es ab 14 Uhr, also in einer halben Stunde, in der Parkeisenbahn. Wetter dazu, Sonne, paar Wolken, aber trocken bei bis 23 Grad. Morgen geht es mit den Temperaturen wieder rauf auf bis zu 26 Grad.
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Gleich gibt's die brandneue Single von Olivia Rodrigo, Drop Dead. Vorher noch die Imagine Dragons für ein bisschen Ruhe, bevor es so langsam in Richtung Feierabend geht. Bad Liar bei MDR Jump.

Naja, wenn ihr nach Feierabend schon mal in den Kühlschrank geguckt habt und denkt, ah, irgendwas wird schon irgendwie essbar sein. Olivia Rodrigo, ja, so ein Star, kennt das auch. Hier ist MDR Jump bei der Arbeit und sie hat jetzt verraten, kochen kann sie überhaupt nicht. Bei ihr gibt es deshalb gerne mal Joghurt direkt aus dem Kühlschrank oder irgendwas aus der Mikrowelle. Und sie selbst sagt, der nächste große Schritt zum Erwachsensein wäre für sie, endlich richtig kochen zu lernen. Also falls ihr nachher auch ihr Kühlschrank auf statt Kochbuch aufmacht, ihr seid in

Jam Verkehrszentrum betrifft die A38 Richtung Leipzig. Zwischen Roßlau und Sangerhausen West befindet sich eine ungesicherte Unfallstelle auf allen Fahrspuren. Für alle, die dort und überhaupt auf den Straßen unterwegs sind, wünsche ich euch eine gute Fahrt und kommt gut dort an, wo ihr hin wollt. 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

0: Ja, ich muss sagen, das ist einer meiner aktuellen Lieblingssongs.
1: One Republic, Need Your Love, hier bei MDR Jump. Ab 14 Uhr übernimmt natürlich Timo mit dem MDR Jump Feierabend Countdown. Auch bei ihm gibt es natürlich Gästelistenplätze für Mark Forster.
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15: Um 14 Uhr mit Ralf Valencia. Der Hitzesommer hat in den mitteldeutschen Bundesländern vergleichsweise geringe wirtschaftliche Schäden angerichtet. Das geht aus einer Berechnung der Umweltorganisation Greenpeace hervor. Der Wirtschaftsexperte Maurizio Vargas sagte dem MDR, für Sachsen, Sachsen-Anhalt und Thüringen beliefen sich die Kosten auf 1 bis 1,5 Milliarden Euro. Die Hitze habe hier vorrangig die Produktivität verringert und das Gesundheitssystem belastet. Die südlichen und westlichen Bundesländer seien deutlich härter betroffen gewesen. Dort hätten Landwirtschaft und Flüsse wie der Rhein unter der Trockenheit gelitten. Bundesweit betrage der volkswirtschaftliche Schaden rund 40 Milliarden Euro. Der Deutsche Gewerkschaftsbund fordert, die Pläne für die Pflegereform zu überarbeiten. DGB-Vorstandsmitglied Anja Piel erklärte, die Bundesregierung müsse dringend die steigende Belastung der Eigenanteile der Pflegebedürftigen stoppen. Sie begrüßte zugleich den Vorstoß von Gesundheitsminister Carsten Linnemann, geplante Einsparungen bei den Rentenansprüchen von pflegenden Angehörigen zurückzunehmen. In Erfurt haben am Mittag Beschäftigte der Pflegebranche gegen die Reformpläne protestiert. Sie befürchten, dass dadurch viele Angebote eingeschränkt werden müssten. Die Staatsanwaltschaft Erfurt hat Anklage gegen 4 Vorstandsmitglieder der Gewerkschaft der Polizei erhoben. 3 von ihnen wird Betrug vorgeworfen. Sie sollen die Einnahmesituation des Landesverbandes bewusst schlecht dargestellt haben, um geringere Beiträge an den Bundesverband der GdP zahlen zu müssen. Nach Informationen des MDR wird dem 4. Angeklagten zudem Untreue vorgeworfen. Er stehe im Verdacht, sich auch persönlich bereichert zu haben. Auf der Bahnstrecke Erfurt-Eisenach kommt es zu Zugausfällen und Verspätungen. Grund ist nach Angaben der Bahn ein Oberleitungsschaden zwischen Gotha und Seebergen. Betroffen sei unter anderem der ICE-Verkehr von Frankfurt nach Dresden und Frankfurt nach Berlin. Die Züge würden über den Thüringer Wald umgeleitet und bräuchten dadurch länger. Bei Regionalbahnverbindungen komme es zu Teilausfällen. Die Bahn rechnet mit Beeinträchtigungen bis in den Nachmittag hinein. In Deutschland wird immer weniger über das Festnetz telefoniert. Das hat eine Umfrage des Vergleichsportals Verivox ergeben. Im vergangenen Jahr gaben demnach noch rund 60% der Menschen an, gelegentlich das Festnetz zu nutzen. Ein Jahr zuvor seien es noch über 70% gewesen. Besonders stark sei der Rückgang bei Menschen unter 29 Jahren. Das waren die Nachrichten.
16: Hier ist MDR Jump mit dem zuverlässigsten Verkehrsservice im Osten und der A2 Richtung Hannover zwischen Ilxleben und Bornstedt. Stockender Verkehr an der Baustelle 10 Minuten mehr. A4 Frankfurt in Richtung Dresden zwischen Stadt Roder und Herbstdorfer Kreuz. 2 Kilometer Stau nach einem LKW-Unfall, dauert auch 10 Minuten länger. Linke Fahrspur jetzt aber frei. A4 Richtung Frankfurt zwischen Frankenberg und Chemnitz Ost nach einem Unfall blockiert. Zurzeit Stau bis Hainichen. Und Vorsicht, A4 Richtung Frankfurt zwischen Nora und Erfurt-Fiesebach eine Plane auf der rechten Fahrspur. Dann Vorsicht, A38 Richtung Leipzig zwischen Roßlau und Sangerhausen West, eine ungesicherte Unfallstelle auf allen Fahrspuren. A72 Richtung Hof zwischen Chemnitz Süd und Stolberg Nord, 2 Kilometer Stau, dauert 10 Minuten länger. A72 in Richtung Hof zwischen Dreieck Hochfranken und Hof Nord, Stau nach einem Unfall, 15 Minuten länger. Und in Heidenau die Sedlitzer Straße an der Kreuzung Geschwister-Scholl-Straße nach einem Unfall blockiert. Blitzer auch noch, B96 in Oppach in beiden Richtungen, B173 in Kesselsdorf Richtung Freiberg. In Haldensleben wird in der Bülstringer Straße stadtauswärts geblitzt, in Jena Stadtrodaer Straße Höhe A4 stadtauswärts. Merseburg in der Straße des Friedens stadteinwärts und Ortsausgang Wernigerode Richtung Benzingerode. Habt ihr mehr entdeckt? 0800 123 2340. Wetter, naja, mal Sonne, mal Wolken, zum Abend dann oft wieder mehr Sonne und es bleibt wohl auch trocken. Dresden aktuell bei 20 Grad, genauso wie Stendal. Sonneberg zur Stunde 19 bis zu 22 sind wohl drin. Morgen wird es noch wärmer als heute, bis 25 Grad. Dazu ist es dann oft auch erst schön sonnig, zum Nachmittag hin dann mehr Wolken und abends in Südthüringen auch Schauer und Gewitter möglich. Ende der Woche geht es dann wohl nochmal Richtung 30 Grad. 5 nach 2.
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16: Hello, hello. Am Montag neue Woche und es geht unter Umständen direkt mit guten Nachrichten für euch los. Behaltet das Handy im Blick. Sicher ist sicher. Erklärung folgt in 6 Minuten.

0: ist der MDR Jump Feierabend Countdown am Montag 0800 123 23 40. Daniel aus Weimar ist dran. Was ist denn los?
1: Ja, hallo Timo.
0: Hi.
1: Sehr schön, dass wir uns hören. Na, ich habe eine Benachrichtigung von euch bekommen über die ARD Sounds App.
0: Und wer macht denn sowas? Ja, sehr gut. Na. Alles richtig gemacht. Das heißt, du hast die neue ARD Sounds App schon auf dem Handy.
1: Ja, seit einer Woche ungefähr, seitdem ihr da groß mit Werbung macht. Ja. Und ich will euch auch während der Arbeit ab und zu mal hören, deswegen geht das nur die App.
0: Ja,
1: deswegen habe ich sie runtergeladen.
0: Kommst du gut mit klar? Können wir irgendwas verbessern?
1: Ich hatte letzte Woche ein bisschen Schwierigkeiten mit den Nachrichtungen. Das kam dann immer manchmal eine halbe Stunde später. Das war ein bisschen nicht so schön, aber du siehst, heute hat es ja geklappt.
0: Ja, perfekt. Ich wollte gerade sagen, du bist doch rechtzeitig am Telefon. Dementsprechend habe ich gute Nachrichten. Du bekommst natürlich von uns die schicken neuen Kopfhörer von Teufel Daniel.
1: Jawohl, danke. Sehr schön.
0: Dann klingt es noch besser bei der Arbeit.
1: Vielen, vielen Dank.
0: Sehr, sehr gerne. Danke dir, dass du den Spaß mitgemacht hast. Viel Spaß mit der ARD Sounds App und Grüße nach Weimar.
1: Vielen Dank.
0: Gerne.
1: Schönen Tag euch.
0: Danke dir. 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Und mit ein bisschen Glück räumt ihr genauso ab wie der Daniel aus Weimar. Allen, die uns auch bei der Arbeit hören, viel Spaß mit Clock Clock und Out of the Dark bei MDR.

0: Wir sind immer besorgt um euch. Hier ist der MDR Jump Feierabend Counter. Und gute Verpflegung ist wichtig, deswegen mal die Frage, was ist denn so in der Brotdose bei euch?
1: Wenn ich auf Arbeit bin, dann gibt's Frühstück. Schön was aus der Tupperdose von Mama. Ein Joghurt, dann ein paar Schwarzbeeren. Ja.
2: Obst und Gemüse, Nüsse und so Cracker. Zurzeit muss ich selber machen, weil ich es nicht aufgegessen habe.
0: Oh, wie schade, weil es schmeckt ja schon besser, wenn es jemand anders macht, oder? Wenn es die Mutti macht oder die liebe Frau. Ja, ich kümmere mich selbst um meine Brotdose. Und falls ihr noch Ideen für die nächsten Tage braucht, was in anderen Ländern so in der Brotdose steckt, das klären wir heute auch noch. In 20 Minuten reisen wir dafür in die Türkei, hier im MDR Jump Feierabend Countdown.

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17: Hier ist MDR Jump 2:30 und die Meldung zur halben Stunde mit Ralf Valencia.
18: Medienvertreter haben die Bundesregierung um Unterstützung gegen strengere Visavorgaben der USA gebeten. Die öffentlich-rechtlichen Rundfunkanstalten, private Fernsehsender sowie Verlegerverbände erklärten, die Pläne der US-Regierung gefährdeten die freie Berichterstattung. Demnach sollen Journalisten ab September nur noch Visa für 240 Tage bekommen. Eine Verlängerung sei kompliziert und mit unklaren Regeln verbunden. In Deutschland hat das Geschäft mit Immobiliendarlehen wieder angezogen. Die Pfandbriefbanken vergaben im ersten Halbjahr neue Darlehen in Höhe von 80,4 Milliarden Euro. Das sind nach Angaben des Bundesverbandes 8,5% mehr als im gleichen Zeitraum des Vorjahres. Fast 2/3 des Geldes ist für Wohngebäude gedacht. Im Suhler Ortsteil Fässer soll das Areal um eine alte Skisprungschanze renaturiert werden. Wie die Naturstiftung David mitteilte, werden dort Betonteile und ein Damm entfernt, damit der Bach Fessel wieder natürlich fließen kann. Einzelne Elemente der früheren Walter-Ulbricht-Chance sollen als Zeitzeugnisse erhalten bleiben.
17: Der Blick auf die Straßen bei MDR Jump geht los mit der A2 Richtung Hannover. Zwischen Ixleben und Bornstedt Stau an der Baustelle 10 Minuten länger. A4 Frankfurt in Richtung Dresden zwischen Stadtruder und Hermsdorfer Kreuz. 2 Kilometer Stau nach einem LKW-Unfall. 10 Minuten plus. Und A4 Richtung Frankfurt zwischen Hainichen und Chemnitz Ost. 3 Kilometer Stau nach einem Unfall. 1/2 Stunde länger. A72 Richtung Leipzig. Zwischen zwischen Scholberg Nord und Chemnitz Süd 3 Kilometer Stau, 10 Minuten länger. Und Richtung Hof zwischen Dreieck Hochfranken und Hof Nord Stau nach dem Unfall 1/4 Stunde länger. In Dresden an der Kreuzung Schweizer und Hohe Straße gibt es Behinderungen nach einem Unfall. In Heidenau die Sedlitzer Straße an der Kreuzung Geschwister-Scholl-Straße nach einem Unfall gesperrt. In Thal die Farnroder Straße Höhe B88 wegen eines Feuerwehreinsatzes gesperrt und in dem Bereich auch nach wie vor Fenster und Türen geschlossen halten. Blitzer von euch entdeckt, B96 in Oppach in beiden Richtungen, B172 zwischen Königstein und Struppensiedlung, B173 in Kesselsdorf Richtung Freiberg, Jena Stadt Roder Straße Höhe A4 stadtauswärts, Ortseingang Kusei aus Richtung Klötze in Merseburg in der Straße des Friedens stadteinwärts wird geblitzt und Ortsausgang Wernigerode Richtung Benzingerode. Habt ihr mehr entdeckt? 0800 123 2340. Das Wetter Richtung Feierabend, mehr Sonne heute. Sonst sind es auch noch ein paar Wolken. Heute Nachmittag bleibt es aber trocken. Bis zu 22 Grad sind drin. Morgen starten wir dann oft ganz nett und sonnig. Ab dem Mittag wird schon mal ein bisschen grauer und abends dann, na, zumindest im südlichen Thüringen, Schauer und Gewitter möglich. Ende der Woche gehen die Temperaturen noch mal Richtung 30 Grad. 3 nach halb 3.
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0: Käsestulle, Apfel, vielleicht noch eine Gurke für einen Energiekick zwischendurch, ausnahmsweise ein Schokoriegel. Hier ist der MDR Jump Feierabend Countdown. Ja, so sieht sie aus, ne? Die Otto Normalbrotbüchse hier bei uns in Deutschland. Ehrlich, gehaltvoll und relativ schnell gemacht. Ja, aber in anderen Ländern, was landet dort in der Brotbüchse? Unser Korrespondent Uwe Lüb in Istanbul kommt täglich in den Genuss, dass Mittag in der Türkei da echt nochmal in einer ganz anderen Liga spielt.
1: In der Türkei wird die Brotdose oder Lunchbox ganz individuell bestückt. Von den einen mit vorgekochtem Essen, belegten Brötchen oder Simit, dem berühmten türkischen Sesamkringel, der sowieso immer geht. Andere nehmen nur etwas Obst mit und gehen mittags essen. Für das Mittagessen gibt es in den meisten Schulen Mensen. Arbeiter und Angestellte werden von ihren Arbeitgebern versorgt. Das ist ein türkischer Brauch. Zumindest in Betrieben ab 5, 6 Mitarbeitenden. Etliche Firmen geben dafür Coupons aus, mit denen man in Restaurants der Umgebung und auch in einigen Supermärkten bezahlen kann.
0: Ah, für zwischendurch darf herzhaftes Gebäck nicht fehlen und um den vollen Bauch zum Mittag kümmert sich der Arbeitgeber. Das finde ich ja sehr schön. In einer halben Stunde schauen wir mal in die japanischen Brotbüchsen und servieren da bis hin zum Nachmittagskäffchen den neuen Hit von Martin Garrix und Ed Sheeran. Repeated für euch hier im MDR Jump Feierabend Countdown.

18 Uhr Feierabend, na passt doch, 8 Minuten sind's noch. Wir begleiten euch sehr, sehr gerne mit dem MDR Jump Feierabend Countdown und jetzt Vollgas mit Walk the Moon. Shut up.

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3: Da freue ich mich, Justin Timberlake gleich dabei mit Mirrors und wir spielen Kato und John mit Turn the Lights Off. Jetzt aber erstmal das Wichtigste.
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4: Um 15 Uhr mit Ralf Valencia. Der Hitzesommer hat in den mitteldeutschen Bundesländern vergleichsweise geringe wirtschaftliche Schäden angerichtet. Das geht aus einer Berechnung der Umweltorganisation Greenpeace hervor. Der Wirtschaftsexperte Maurizio Vargas sagte dem MDR, für Sachsen, Sachsen-Anhalt und Thüringen beliefen sich die Kosten auf 1 bis 1,5 Milliarden Euro. Die Hitze habe hier vorrangig die Produktivität verringert und das Gesundheitssystem belastet. Die südlichen und westlichen Bundesländer seien deutlich härter betroffen gewesen. Dort hätten Landwirtschaft und Flüsse wie der Rhein unter der Trockenheit gelitten. Bundesweit betrage der volkswirtschaftliche Schaden rund 40 Milliarden Euro. In Erfurt haben mehrere hundert Menschen gegen die geplante Pflegereform protestiert. Sie folgten einem Aufruf des Bundesverbandes privater Anbieter sozialer Dienste. Mit Trillerpfeifen und Plakaten zogen die Demonstranten zur Staatskanzlei und forderten Nachbesserungen am Gesetzentwurf. Sie kritisieren unter anderem die geplanten Einsparungen und forderten Maßnahmen gegen den Fachkräftemangel. Thüringens Sozialministerin Katharina Schenk sagte, Einsparungen lösten die strukturellen Probleme bei der Pflege nicht. Bei dem Brand in den Pfeifferschen Stiftungen in Magdeburg sind mehrere Menschen verletzt worden. Wie das Klinikum Krakau mitteilte, brach das Feuer in einem Patientenzimmer aus. Eine Frau wurde durch Rauchgase schwer verletzt. Zwei weitere Patienten wurden leicht verletzt. Die Feuerwehr brachte rund 70 Personen in Sicherheit und löschte den Brand. Die Klinik geht von einem Millionenschaden aus. Die Staatsanwaltschaft Erfurt hat Anklage gegen 4 Vorstandsmitglieder der Gewerkschaft der Polizei erhoben. 3 von ihnen wird Betrug vorgeworfen. Sie sollen die Einnahmesituation des Landesverbandes bewusst schlecht dargestellt haben, um geringere Beiträge an den Bundesverband der GDP zahlen zu müssen. Nach Informationen des MDR wird dem 4. Angeklagten zudem Untreue vorgeworfen. Er steht im Verdacht, sich auch persönlich bereichert zu haben. Die EU-Kommission will deutschen Küstenfischern den Heringsfang in der Ostsee komplett verbieten. Der Vorschlag sieht vor, dass im kommenden Jahr die bisherige Ausnahme für kleine Küstenfischer wegfällt. Grund seien weiterhin zu geringe Heringsbestände in der westlichen Ostsee. Zugleich sollen die Beifangobergrenzen für Hering und Dorsch sinken. Über die endgültigen Fangmengen verhandeln jetzt die EU-Staaten. Das waren die Nachrichten.
3: Hier ist MDR Jump mit dem zuverlässigsten Verkehrsservice im Osten und der A2 Richtung Hannover zwischen Ixleben und Bornstedt Stau. An der Baustelle 20 Minuten länger und A4 Frankfurt in Richtung Dresden zwischen Stadtroder und Herbstdorfer Kreuz. 2 Kilometer Stau nach einem LKW-Unfall. Dauert 10 Minuten länger, da ist nur die linke Fahrspur frei. A4 in Richtung Frankfurt zwischen Hainichen und Chemnitz Ost. 3 Kilometer Stau nach einem Unfall. jeden Fall eine halbe Stunde länger. Und Vorsicht, A36 Richtung Bernburg zwischen Quedlinburg-Ost und Holm brennt ein PKW auf der Standspur. A72 Hof Leipzig zwischen Stolberg Nord und Chemnitz Süd in beiden Richtungen Stockner Verkehr, Viertelstunde länger. A72 Richtung Hof zwischen Dreieck Hochfranken und Hof Nord, Stockner Verkehr an der geräumten Unfallstelle 10 Minuten mehr. Dann ins schöne Dresden. An der Kreuzung Schweizer und Hohe Straße gibt's Behinderung nach einem Unfall. In Heidenau die Sedlitzer Straße. An der Kreuzung Geschwister-Scholl-Straße nach einem Unfall gesperrt. Und in Thal die Farnrodaer Straße. Höhe B88 wegen eines Feuerwehreinsatzes gesperrt. Dort auch nach wie vor Fenster und Türen geschlossen halten. Blitzer noch. B172 zwischen Königstein und Struppensiedlung. Dann zwischen Blankenburg und Westerhausen in Eisenach. Strickter Allee, Ortseingang Kusei aus Richtung Klötze in Merseburg in der Straße des Friedens statt einwärts und Zwickau Brauereistraße Richtung Wilkau-Haslau wird auch geblitzt. Habt ihr mehr entdeckt? 0800 123 23 40. Das Wetter mit Sonne, mit Wolken zum Abend hin schöner und sonniger und es bleibt wohl auch trocken die nächsten Stunden. Riesa und Lutherstadt-Württemberg aktuell 21 Grad, Gotha 20 bis zu 22 sind drin. Morgen wird es noch wärmer als heute, bis 25 Grad sind drin. Dazu oft erst sonnig, zum Nachmittag hin dann aber mehr Wolken und abends in Südthüringen auch Schauer und Gewitter möglich. Ende der Woche dann nochmal Richtung 30 Grad. 5:05.
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0: Montagnachmittag, hier ist der MDR Jam Feierabend-Counter. Wenn ich Brotbüchse sage, dann seht ihr wahrscheinlich jetzt so einen Tupper vor euch mit Stickern verziert. Vor allem den morgendlichen Trubel in der Küche. In Japan ist das Büchsenpacken schon fast eine Vollzeitstelle. Da ist die Brotdose nämlich ein kleines Kunstwerk. Liebesbeweis und Visitenkarte in einem. Bento-Box heißt das Ganze. Unser ARD-Korrespondent Johannes Edelhoff aus Tokio erzählt uns mal, was dahinter steckt.
1: Wer in Japan eine Brotdose aufmacht, denkt erstmal, okay, da hat sich wirklich jemand Mühe gegeben. Die heißt hier Bento und statt Käsebrot liegt da zum Beispiel Tamagoyaki drin. Dieses leicht süße japanische Omelett, das manche vielleicht auch vom Sushi kennen. Dazu Onigiri, also ein Reisbällchen, oft gefüllt mit eingelegter Pflaume oder Fisch. Ein bisschen Brokkoli, Spinat, Tomaten. Manche Mütter machen aus dem Mittagessen aber auch echt kleine Kunstwerke. Dann hat das Reisbällchen plötzlich Augen, Ohren und sieht aus wie Pikachu. Auf Social Media gibt es dafür komplette Anleitungen und natürlich auch so ein bisschen den Wettbewerb, wer baut seinem Kind die schönste Bento-Box. Wobei, an vielen japanischen Schulen gibt es sowieso warmes Mittagessen, dann darf Pikachu morgens auch ausschlafen.
0: Boah, nicht schlecht, oder? Also nicht nur Essen, sondern auch Wettkampf mit Reis und Kulleraugen. Da wirkt ja meine Wurstbämme irgendwie so ein bisschen unaufgeregt, aber irgendwie auch ehrlich, oder? Also ich brauche eigentlich auch nicht mehr. Wir spendieren euch noch mehr Einblicke, gehen da unter anderem heute Nachmittag noch Richtung Tunesien. Auch sehr überraschend, was da so in der Brotbüchse schlummert. Hier ist der MDR Jump Feierabend Counter mit dem tollen Hit von Tempest City. Self-aware, einen schönen Montagnachmittag

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2: Hier ist MDR Jump, 3:30 und die Meldung zur halben Stunde mit Ralf Valencia.
3: Sachsen hat einen verurteilten Sexualstraftäter an die Republik Moldau ausgeliefert. Nach Angaben der Generalstaatsanwaltschaft Dresden wurde der Mann schon vor knapp 2 Wochen den moldauischen Behörden übergeben. Er war in seiner Heimat zu 15 Jahren Haft wegen Menschenhandels mit Kindern verurteilt worden. Danach tauchte er in Deutschland unter, bis er im sächsischen Löbau gefasst wurde. In Dessau-Roßlau ist am Vormittag der erste Spatenstich für einen Batteriegroßspeicher gesetzt worden. Die Dessauer Stadtwerke wollen auf dem Gelände 6 Batteriecontainer aufstellen. Der Speicher in Dessau-Roßlau soll rund 4.500 Haushalte einen Tag lang mit Strom versorgen können. Auf der A71 beginnen heute Abend Wartungs- und Markierungsarbeiten im Tunnel Behringen. Wie die Autobahn GmbH mitteilte, wird der Tunnel ab 19 Uhr bis morgen früh 6 Uhr in Richtung Norden gesperrt. In der Nacht könne er in Richtung Süden nicht durchfahren werden.
2: Und wir schauen auf die aktuelle Lage im MDR-Jump-Verkehrszentrum mit der A2 in Richtung Hannover. Zwischen Ixleben und Bornstedt 6 Kilometer Stau. An der Baustelle dauert es eine halbe Stunde länger. A4 Frankfurt Richtung Dresden zwischen Stadtroda und Hermsdorfer Kreuz. 2 Kilometer Stau, nach dem LKW-Unfall 10 Minuten länger. Denkt dann, da ist nur die linke Fahrspur im Moment frei. A4 in Richtung Frankfurt zwischen Hainichen und Chemnitz Ost 3 Kilometer Stau. Nach einem Unfall 10 Minuten länger und A17 Richtung Prag zwischen Heidenau und Pirna Stau nach einem Unfall. Dann die A36 Richtung Bernburg. Zwischen Quedlinburg-Ost und Heum gibt es Behinderungen durch einen Feuerwehreinsatz. A72 Leipzig-Hof. Zwischen Chemnitz-Süd und Stolberg-Nord in beiden Richtungen stockender Verkehr und 20 Minuten länger. In Thal die Farnroda-Straße in Höhe B88 wegen eines Feuerwehreinsatzes gesperrt. In dem Bereich auch nach wie vor Fenster und Türen geschlossen halten. Und geblitzt wird auf der B172 zwischen Königstein und Struppensiedlung. Zwischen Blankenburg und Westerhausen, Blitzende Eisenach, Strickter Allee, Hermsdorf-Schulstraße, Ortseingang Kusei aus Richtung Klötze, dann in Merseburg, in der Straße des Friedens stadteinwärts und in Zwickau in der Brauereistraße Richtung Wilkau-Haslau. Habt ihr mehr entdeckt unterwegs? Dann gebt uns gerne Bescheid. Wir geben es praktischerweise für alle weiter im Osten. 0800 123 2340. Wetter so Richtung Feierabend, mehr Sonne, ansonsten ein paar Wolken heute Nachmittag. Es bleibt aber trocken. Bis zu 22 Grad sind drin. Morgen starten wir oft ganz nett und sonnig. Ab dem Mittag wird es dann aber schon grauer. Und zum Abend, na zumindest im südlichen Thüringen, Schauer und Gewitter möglich. Ende der Woche wird es dann nochmal wärmer. Richtung 30 Grad gehen wir dann. 3:30.
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0: 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Wir gehen ja nach Sachsen-Anhalt in die Sandsteinhöhlen Langenstein im wunderschönen Harz. Da dürft ihr mit eurer Family, mit euren Herzensmenschen nicht fehlen. Also, wer muss mit dabei sein? Wer kommt mit euch rum? Meldet euch schnell noch an und verratet uns das Ganze online auf mdrjump.de. Die nächsten Gästelistenplätze gehen nämlich schon in einer knappen halben Stunde raus. Dann gibt's den nächsten Überraschungsanruf hier im MDR Jump Feierabend Countdown.

0: Wir können ja offen sprechen, oder? Jetzt mal ganz ehrlich. Wer von euch hat heute Morgen eine Stulle eingepackt und sie bis jetzt noch nicht gegessen? Hier ist der MDR Jump Feierabend Countdown. Ich erkläre mich an dieser Stelle für schuldig. Meine gibt's nämlich erst heute Abend. Ja, bei vielen liegt sie auch noch ganz brav, vielleicht im Schulranzen oder in der Arbeitstasche. Oder sie wird dann wirklich heute erst beim Auspacken entdeckt. Die große Frage ist ja, ist es dann noch genießbar oder muss das weg? Wie lange so eine belegte Schnitte in der Brotdose durchhält, bevor es kritisch wird, erklärt uns Julia Müller, Ernährungsexpertin von der Verbraucherzentrale Thüringen.
1: In der Regel ist es so, dass das Brot eigentlich so einen Tag in der Tasche gut aushält. Das ist nicht zwangsweise am Abend quasi verdorben. Das Problem ist nur, dass es trocken geworden ist, vielleicht auch schon einen Fremdgeschmack angenommen hat von anderen Lebensmitteln und dann einfach unappetitlich geworden ist und dann meistens deswegen eigentlich im Müll landet. Aber es kann natürlich auch sein, dass da schon irgendwo, wenn die Temperaturen sehr, sehr heiß waren, da irgendwo so Verderbnisprozesse angefangen haben. Deswegen immer auf die eigenen Sinne verlassen, schauen, wie es aussieht, wie es riecht und dann entscheiden.
0: Okay, also so ein Schul- oder Arbeitstag sollte drin sein. Das ist ja schon mal beruhigend. Aber die große Frage für alle, die morgens zwischen Wecker und Haustür keine Zeit für große Brotkunst haben, kann man das Ganze denn vielleicht schon am Abend erledigen? Also das Stullenschmieren, dann Deckel drauf und morgen früh nur noch ab damit in die Tasche.
1: Das Brot kann man grundsätzlich abends vorbereiten und dann musste man es aber im Kühlschrank lagern. Und durch diese Lagerung im Kühlschrank wird das Brot ein bisschen trocken, wird auch ein bisschen fester und das kann dem

0: oder anderen dann eben schon am nächsten Tag nicht mehr so gut schmecken.
1: Okay, also vorbereiten geht, Genuss ist was anderes, ne? Dankeschön für die Tipps. So, und was habe ich denn jetzt hier in der Büchse für euch? Muss ich mal kurz aufmachen. Oh, den neuen Hit von Nico Santos. Why Don't You Stay bei MDR Jump. Schönen Nachmittag.

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7: Um 16 Uhr mit Ralf Valencia. Der Hitzesommer hat in den mitteldeutschen Bundesländern vergleichsweise geringe wirtschaftliche Schäden angerichtet. Das geht aus einer Berechnung der Umweltorganisation Greenpeace hervor. Der Wirtschaftsexperte Maurizio Vargas sagte dem MDR, für Sachsen, Sachsen-Anhalt und Thüringen beliefen sich die Kosten auf 1 bis 1,5 Milliarden Euro. Die Hitze habe hier vorrangig die Produktivität verringert und das Gesundheitssystem belastet. Die südlichen und westlichen Bundesländer seien deutlich härter betroffen gewesen. Dort hätten Landwirtschaft und Flüsse wie der Rhein unter der Trockenheit gelitten. Bundesweit betrage der volkswirtschaftliche Schaden rund 40 Milliarden Euro. In Erfurt haben mehrere hundert Menschen gegen die geplante Pflegereform protestiert. Sie folgten einem Aufruf des Bundesverbands privater Anbieter sozialer Dienste. Mit Trillerpfeifen und Plakaten zogen die Demonstranten zur Staatskanzlei und forderten Nachbesserungen am Gesetzentwurf. Sie kritisieren unter anderem geplante Einsparungen und fordern Maßnahmen gegen den Fachkräftemangel. Thüringens Sozialministerin Katharina Schenk sagte, Einsparungen lösten die strukturellen Probleme bei der Pflege nicht. Bei einem Brand in den Pfeifferschen Stiftungen in Magdeburg sind mehrere Menschen verletzt worden. Wie das Klinikum Krakau mitteilte, brach das Feuer in einem Patientenzimmer aus. Eine Frau wurde durch Rauchgase schwer, zwei weitere Patienten leicht verletzt. Die Feuerwehr brachte rund 70 Personen in Sicherheit und löschte den Brand. Die Klinik spricht von einem Millionenschaden. Es werde Monate dauern, die Station wieder vollständig herzurichten. Die EU-Kommission will deutschen Küstenfischern den Heringsfang in der Ostsee komplett verbieten. Der Vorschlag sieht vor, dass im kommenden Jahr die bisherige Ausnahme für kleine Küstenfischer wegfällt. Grund seien weiterhin zu geringe Heringsbestände in der westlichen Ostsee. Zugleich sollen die Beifangobergrenzen für Hering und Dorsch sinken. Über die endgültigen Fangmengen verhandeln jetzt die EU-Staaten. Das Weingut der Vereinigten Kirchen und Klosterkammer Erfurt hat seinen neuen Standort in der Nähe des Flughafens bezogen. In den Betrieb wurden mehr als 3 Millionen Euro investiert. Dort werden die Trauben des kirchlichen Bio-Weinguts verarbeitet, das seit 2020 auf rund 8 Hektar Riesling, Chardonnay und Spätburgunder anbaut. Die Erlöse aus dem Weinverkauf sollen gemeinnützigen Zwecken zugutekommen. Das waren die Nachrichten.
8: Hier ist MDR Jump mit dem zuverlässigsten Verkehrsservice im Osten und der A2 Richtung Hannover. Zwischen Irxleben und Bornstedt 3 Kilometer Stau. An der Baustelle 20 Minuten länger. Dann die A4, Frankfurt Richtung Dresden zwischen Stadtroda und Hermsdorfer Kreuz, 2 Kilometer Stau, nach einem LKW-Unfall eine Viertelstunde länger, und Richtung Frankfurt auf der A4 zwischen Berbersdorf und Hainichen Stau, nach dem Unfall eine halbe Stunde länger. A17 in Richtung Prag zwischen Heidenau und Pirna gibt es Behinderungen nach einem Unfall. A72 in Richtung Hof zwischen Chemnitz Süd und Stolberg Nord, Stau und stockender Verkehr, 45 Minuten länger. In Thal die Farnroder Straße, Höhe B88, wegen eines Feuerwehreinsatzes gesperrt. In dem Bereich auch Fenster und Türen bitte geschlossen halten. Und geblitzt wird auf der B172 zwischen Königstein und Struppensiedlung. B186, Ortsausgang Mackranstedt Richtung Zwenkau beidseitig. Zwischen Blankenburg und Westerhausen, in Eisenach, in der Stregter Allee, in Hermsdorf, in der Schulstraße. Ortseingang Kusei aus Richtung Klötze und in Zwickau in der Brauereistraße Richtung Wilkau-Haslau. Habt ihr mehr entdeckt? 0800 123 2340. Feierabendwetter checken wir natürlich auch für euch. Und die aktuellen Temperaturen: Görlitz aktuell bei 20 Grad, Wernigerode 19, Erfurt 21. Dazu die nächsten Stunden mal mehr Sonne, mal mehr Wolken, aber durchweg trocken, in der Nacht dann auch. Tiefstwerte später 11 bis 7 Grad. Morgen erst viel Sonne, am Nachmittag kommen dann mehr Wolken auf, zum Abend zumindest in Südthüringen Schauer und Gewitter bei 22 bis 25 Grad. Und die nächsten Tage wird es dann noch wärmer. Stand jetzt haben wir dann am Donnerstag bis zu 29 Grad. 4 nach 4.
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0: Am 2. 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Ganz was Besonderes. Unsere MDR Jump Hörerkonzerte. Wir hätten euch gerne dabei. Also meldet euch fleißig an mit euren Familien. Wobei wir den Begriff ja auch gerne weiterfassen. Freunde, Nachbarn, Kolleginnen und Kollegen, die vielleicht für euch zur Familie zählen. Gerne mit anmelden und mit ein bisschen Glück klingelt dann ja auch bei euch das Telefon.
2: Hallo?
0: Hallo, hallo, spreche mit der Christine.
2: Ja.
0: Hier ist Timo Klose von MDR Jump.
2: Hallo.
0: Hi, Christine.
2: Ja.
0: Und du ahnst natürlich sofort, warum ich anrufe. Es geht um Mark Forster.
2: Nein, und jetzt ruft er an und es klappt.
0: Ah, sage doch mal unbedingt, wen hast du angemeldet, mit wem möchtest du unbedingt hin?
2: Ich habe meine Eltern, meinen Mann und meine Kinder angemeldet, dass wir einfach mal gemeinsam was Schönes machen.
0: Ach, endlich mal wieder ein Familienausflug und das klingt nach einem großen Familienausflug.
2: Ja, ja.
0: Das, was irgendwie so im Alltag viel zu kurz kommt, ne?
2: Ja, genau.
0: Jetzt bist du völlig außer Atem.
2: Genau, vollkommen.
0: Ach, wie schön, dass ich dich ein bisschen sprachlos gemacht habe. Freut mich total und du ahnst es schon. Ja. Ich habe natürlich gute Nachrichten. Ihr seid dabei.
2: Oh Gott, danke, das ist wunderbar. Ich bin ja auf Arbeit, ich habe gar keine Zeit offiziell.
0: Okay, dann machen wir es ganz schnell. Wir rufen dich in Ruhe nochmal an, klären alles Weitere und Wichtige. Und du musst dir auf jeden Fall Mittwoch in einer Woche nichts vornehmen. Am 2. September erlebt ihr Mark Forster wirklich in sehr exklusiver Atmosphäre.
2: Sehr verrückt. Super, ich danke.
0: Sehr, sehr gerne. Christine, mach es gut. Viel Spaß mit Mark Forster.
2: Danke, tschüss.
0: Ciao.
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0: Hier ist der MDR Jump Feierabend Countdown. Auf dem Schulhof gibt's ja nicht viele Regeln, aber eine ist ja echt in Stein gemeißelt. Wer die meisten Süßigkeiten in der Brotbüchse hat, dem liegen die Mitschüler zu Füßen, oder? Es ist doch wirklich so. Bei uns auf Arbeit funktioniert das auch ganz gut. Dieses Leuchten in den Augen der Kolleginnen und Kollegen immer wieder schön. Bei uns dreht sich ja heute auch alles um das Lunchpaket und das, was ihr so mit auf Arbeit schleppt oder in die Schule. Und insofern wollten wir es mal ganz genau wissen, was landet denn so in der Brotbüchse?
1: Ich muss halt glutenfrei essen. Deswegen mache ich mir meistens mein Essen und nehme es mit glutenfreien Nudeln. Dann mache ich oft Pistazienkerne rein, Rucola, Tomaten und Mozzarella. Das schmeckt halt immer ganz gut.
2: Vollkornbrot, Paprika und Karotten. Ausgewogen und gesund. Jedes Mal, wenn ich ins Büro gehe, und meistens mache ich das dann jeden Morgen frisch.
0: Vorbildlich und total spannend, mal in andere Länder zu schauen und was da so los ist in den Brotbüchsen. Gleich nehmen wir euch mit nach Tunesien. Und so viel darf ich, glaube ich, vorweg verraten. Es gibt keine Stulle. Mehr in 20 Minuten. Hier im MDR Jump Feierabend Countdown. Schönen Montagnachmittag.

0: Hallo, wie ist es nochmal? Sarah und Lars aus der MDR Jump. Guten Morgen, Familie.
1: Ja, und falls ihr heute schon wieder genug von Straßen, Stau und Hupen habt, nicht aufregen, unser Böttcher hätte da einen Hinweis.
2: Nicht jeder, der einen bei Tempo 160 hinten an der Stoßstange klebt, will drängeln. Nee, manche wollen einfach nur im Windschatten Sprit sparen.
0: Ja, alles klar. Wir drängeln jedenfalls so lange, bis die neue Folge Böttchers Welt da ist. 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Guten Morgen, Familie.
2: Früher haben die beim Abbiegen den Arm rausgehalten, heute reicht offenbar der Mittelfinger.
0: Tja, und jetzt geht's hier weiter mit Timo im Feierabend-Countdown.

0: Längster Stau im MDR Jump Verkehrszentrum, aktuell auf der A4 Richtung Frankfurt zwischen Berbersdorf und Hainichen, dauert es im Moment 45 Minuten länger. Wir schauen gleich genau auf die aktuelle Lage und die Blitzer zum Feierabend, kurz nach halb.
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0: Hier ist MDR Jump, gleich 16:30 und die Meldung zur halben Stunde mit Ralf Valencia.
10: Medienvertreter haben die Bundesregierung um Unterstützung gegen strengere Visavorgaben der USA gebeten. Die öffentlich-rechtlichen Rundfunkanstalten, private Fernsehsender sowie Verlegerverbände erklärten, die Pläne gefährdeten die freie Berichterstattung. Demnach sollen Journalisten ab September nur noch Visa für 240 Tage bekommen. Das Rote Kreuz hat Attacken auf Mitarbeiter in der Demokratischen Republik Kongo verurteilt, die am Kampf gegen die Ebola-Epidemie beteiligt waren. Vor knapp einer Woche sei in der Provinz Ituri ein Helfer schwer verletzt worden, als ein Hilfskonvoi mit Steinen beworfen worden sei. Bei Angriffen in den folgenden Tagen seien 5 weitere Helfer verletzt worden. Lidl ruft bestimmte Chargen spanischer Chorizo-Spezialitäten der Marke Martinez Somalo zurück. Wie das Unternehmen mitteilte, sind 2 Varianten in der 375-Gramm-Packung mit verschiedenen Mindesthaltbarkeitsdaten im November und Dezember 2026 betroffen. Bei den Produkten könnte die Kühlkette unterbrochen gewesen sein.
0: Der Blick auf die Straßen bei MDR Jump geht los mit der A2 Richtung Hannover zwischen Ixleben und Bornstedt. 3 Kilometer Stau, an der Baustelle 20 Minuten länger. A4 Frankfurt Richtung Dresden zwischen Jena Zentrum und Hermsdorfer Kreuz. 2 Kilometer Stau, wegen der LKW-Bergungsarbeiten 1/4 Stunde länger. Und auf der A4 Richtung Frankfurt zwischen Siebenlehen und Hainichen sind es jetzt noch 6 Kilometer Stau nach einem Unfall, dauert 1/2 Stunde länger. A72 Richtung Hof zwischen Chemnitz-Rottluff und Stolberg-Nord, Stau und stockend 45 Minuten länger. Die B281 Richtung Triptis zwischen den Abzweigen Kamsdorf und Oberwellenborn, ein defekter LKW. Gesperrt nach Unfällen im Landkreis Altenburger Land die Straße zwischen Klauser und Lohmer und im Landkreis Saalfeld-Rudolstadt die Straße zwischen Teichröder und Heilsberger Mühle und dann Inntal die Farnroder Straße Höhe B88 wegen eines Feuerwehreinsatzes gesperrt. In dem Bereich auch bitte Fenster und Türen immer noch geschlossen halten. Blitzer auf der A4 Richtung Frankfurt zwischen Dresden Flughafen und Dresden Hellerau. B100 Höhe Bergwitz Richtung Gräfenhainichen. B186 Ortsausgang Markranstädt Richtung Zwenkau beidseitig. In Hermsdorf wird in der Schulstraße geblitzt. In Jena in der Eisenberger Straße stadtauswärts. Und Zwickau Brauereistraße Richtung Wilkau-Haslau. Habt ihr mehr entdeckt unterwegs? Gebt uns gerne Bescheid. 0800 123 23 40. Paar Wolken, aber durchaus noch Sonne zum Feierabend und die wichtigste Nachricht, es bleibt heute Abend und auch in der Nacht trocken. Morgen dann erst schön sonnig, am Nachmittag kommen so ein paar mehr Wolken dazu und zum Abend kann es dann in Südthüringen auch mal nass werden, hin und wieder gewittern. Bis zu 25 Grad sind drin, also Stücke wärmer als heute. Und die nächsten Tage wird es insgesamt wärmer. Am Donnerstag kratzen wir dann schon wieder an der 30-Grad-Marke. 2,5, 5.
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0: Am Feierabend-Counter am Montag. Das Land mit dem höchsten Nudelverbrauch weltweit ist... Ja, brauchen wir gar nicht spannend machen. Natürlich Italien gehört da wirklich zum Alltäglichen wie Tag und Nacht selbst und kommt unserer geliebten Stulle aus der Brotdose gleich. Genau um die geht's ja heute. Und ja, man schaut nicht auf andere Teller. Wir machen heute mal eine Ausnahme gemeinsam mit unseren Korrespondenten weltweit und verraten, was in anderen Ländern in die Brotdose kommt. Und da geht's jetzt wieder zur Nudel. ARD-Korrespondentin Sarah Mersch für uns in Tunesien.
1: Die meisten Tunesierinnen und Tunesier sind morgens mit einer Thermobox fürs Mittagessen auf dem Weg zur Arbeit oder zur Schule. Und darin findet sich in der Regel nicht etwa das Nationalgericht Couscous, sondern Nudeln. Die sind neben Brot nämlich das eigentliche Grundnahrungsmittel der rund 12 Millionen Einwohner. Nur Italien hat einen höheren Pro-Kopf-Verbrauch als der südliche Nachbar am Mittelmeer. Anders als dort werden Nudeln in Tunesien aber nicht unbedingt gekocht, sondern oft im Wasserdampf gegart. Aber natürlich darf auch hier die Tomatensauce zur Pasta nicht fehlen. Mit großen Stücken Karotten und Kartoffeln drin, außerdem Hühnchen, Lamm oder Thunfisch. Und zur Krönung obendrauf eine scharfe, frittierte Paprikaschote.
0: Ah, das klingt richtig gut. Aber schmeckt die auch so gut wie die gefüllten Paprikaschoten meiner Mutti? Na, ich weiß ja nicht. Aber hätte ich so nicht auf dem Zettel gehabt. Platz 2 im weltweiten Nudelverbrauch für Tunesien. Und das fast allein über die Brotdose. Und bevor ihr jetzt Hunger bekommt, lassen wir uns von Lady Gaga verzaubern. Abracadabra im MDR Jump Feierabend Countdown. Schönen Montagnachmittag und Mahlzeit.

Katy Perry klingt jetzt anders. Also die Stimme ist die alte Bekannte, aber der Sound ist irgendwie gitarriger. Watch It Burn, neu bei uns. Hier ist der MDR Jump Feierabend Countdown mit Katy Perry

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3: Um 17 Uhr mit Alexander Terhorst. Der Pflegeschutzbund hat den AfD-Vorwurf des Briefwahlbetrugs in Pflegeheimen zurückgewiesen. Der Verband erklärte, es liegen keinerlei Hinweise auf Wahlbetrug oder eine zusätzliche Einflussnahme bei der Stimmabgabe vor. Wer öffentlich Zweifel an der ordnungsgemäßen Stimmabgabe sähe, sollte überprüfbare Belege vorlegen. Zuvor hatte AfD-Chef Tino Chrupalla die Briefwahl in Zweifel gezogen. Er kenne aus Gesprächen mit Pflegern und Angehörigen Fälle, wo so wörtlich der Stift sozusagen geführt wurde. Konkrete Beispiele nannte er nicht. Russlands Präsident Wladimir Putin hat die Kontrolle über kritische Infrastruktur im Land verschärft. Er ordnete per Dekret an, dass Betriebe künftig unter staatliche Zwangsverwaltung gestellt werden können, wenn sie sich nicht ausreichend gegen ukrainische Drohnenangriffe schützen. Betroffen sind vor allem Energie-, Verkehrs- und Logistikunternehmen. Hintergrund sind die zunehmenden ukrainischen Angriffe auf Raffinerien und Warenlager, die inzwischen die Versorgung belasten. Der Hitzesommer hat in den mitteldeutschen Bundesländern vergleichsweise geringe wirtschaftliche Schäden angerichtet. Das geht aus einer Berechnung der Umweltorganisation Greenpeace hervor. Der Wirtschaftsexperte Maurizio Vargas sagte dem MDR, für Sachsen, Sachsen-Anhalt und Thüringen beliefen sich die Kosten auf 1 bis 1,5 Milliarden Euro. Die Hitze habe hier vorrangig die Produktivität verringert und das Gesundheitssystem belastet. Die südlichen und westlichen Bundesländer seien deutlich härter betroffen gewesen. Dort hätten Landwirtschaft und Flüsse wie der Rhein unter Trockenheit gelitten. Die EU-Kommission will deutschen Küstenfischern den Heringsfang in der Ostsee komplett verbieten. Der Vorschlag sieht vor, dass im kommenden Jahr die bisherige Ausnahme für kleine Küstenfischer wegfällt. Grund seien weiter zu geringe Heringsbestände in der westlichen Ostsee. Zugleich sollen die Beifangobergrenzen für Hering und Dorsch sinken. Über die endgültigen Fangmengen verhandeln jetzt die EU-Staaten. Das Weingut der Vereinigten Kirchen- und Klosterkammer Erfurt hat seinen neuen Standort in der Nähe des Flughafens bezogen. In dem Betrieb wurden mehr als 3 Millionen Euro investiert. Dort werden die Trauben des kirchlichen Bio-Weinguts verarbeitet, das seit 2020 auf rund 8 Hektar Riesling, Chardonnay und Spätburgunder anbaut. Die Erlöse aus dem Weinverkauf sollen gemeinnützigen Zwecken zugutekommen. Das waren die Nachrichten.
4: Hier ist MDR Jump mit dem zuverlässigsten Verkehrsservice im Osten und der A2 Richtung Hannover in der Abfahrt Burgost. Ein defekter LKW. A2 Richtung Hannover zwischen Ixleben und Bornstedt 3 Kilometer Stau, an der Baustelle 20 Minuten länger. Und A4 Frankfurt Richtung Dresden zwischen Jena Zentrum und Hermsdorfer Kreuz 2 Kilometer Stau. Wegen LKW-Bergungsarbeiten dauert es eine Viertelstunde länger. A4 in Richtung Frankfurt zwischen Siebenlehen und Hainichen 6 Kilometer Stau, nach einem Unfall 45 Minuten länger. Dann die B176 Richtung Harter zwischen Neukieritzsch und Lobstedt in Höhe des Bahnübergangs gibt es Behinderung nach einem Unfall. Und gesperrt nach Unfällen die B247 zwischen Worbis und der A38 Auffahrt Leidefelde-Worbis. Im Landkreis Altenburger Land die Straße zwischen Klauser und Lohmer und Landkreis Mittelsachsen die Straße zwischen zwischen Wernsdorf und Penig. In Stroger B101 am Abzweig Zabeltitz gibt's Behinderungen nach einem Unfall und die Elbfähre Arneburg ab morgen wieder in Betrieb. Geblitzt wird auch noch A4 Richtung Frankfurt zwischen Dresden Flughafen und Dresden Hellerau. Auf der B100 Höhe Bergwitz Richtung Gräfenhainichen. B186 Ortsausgang Markranstädt Richtung Zwenkau beidseitig. In Hermsdorf in der Schulstraße. In Jena Blitze in der Eisenberger Straße stadtauswärts. Und Zwickau Brauereistraße Richtung Wilkau-Haslau. Habt ihr mehr? 0800 123 23 40. Reichenbach aktuell 20 Grad. Halberstadt und Jena 21 zur Stunde. Ja, mal mehr Sonne, mal mehr Wolken, aber durchweg trocken, auch in der Nacht. Tiefstwerte dann 11 bis 7 Grad, morgen erst viel Sonne. Am Nachmittag kommen dann ein paar Wolken dazu und zum Abend bringen die zumindest in Südthüringen Schauer und Gewitter. Sonst bleibt es wohl trocken bei 22 bis 25 Grad, also ein bisschen wärmer als heute. Und insgesamt auch die nächsten Tage, Stand jetzt, haben wir dann am Donnerstag bis zu 29 Grad. Euch einen schönen Feierabend. 5:05.
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0: Der MDR Jump Feierabend Countdown jetzt mit einem Thema, das einen wirklich wütend und ärgerlich macht. Gewalt gegen Zugbegleiter, die immer mehr zunimmt. Im Februar dieses Jahres wurde ein 36-jähriger Zugbegleiter sogar zu Tode geprügelt. Und jeden Tag gibt's neue Zwischenfälle beim Zugpersonal. Angst vor Beleidigung und Gewalt.
1: Ich hatte ein blaues Ohr, Schädelhirntrauma und bin dann halt auch eine Woche ausgefallen.
2: Also bespuckt werden wir auch regelmäßig, kann man schon fast sagen.
3: Es ist mir persönlich auch schon passiert, wo man dann halt auch nicht respektiert wird oder ja, wo man auch angegriffen wird.
0: Unfassbar, oder? Die EVG, die Bahngewerkschaft, droht jetzt mit einer Blockade, sollten Zugbegleiter und Begleiterinnen nicht besser geschützt werden. Der EVG-Chef Martin Burkhardt.
4: Ja, wenn die Politik nicht reagiert, haben wir klar angekündigt, über die Dienstpläne, das gibt es Betriebsverfassungsgesetz her, dann einzugreifen.
0: Und damit den Zugverkehr zu blockieren, was heißt das genau? Wir fragen nach bei Benjamin Großkopf aus unserem Berliner Hauptstadtstudio. Ja, was sagt die EVG zur Blockade?
5: Ja, die sagt, wir können dem Dienstplan nicht zustimmen. Das hieße dann keine Zugbegleiter und damit eben auch keine Züge. Klar ist, niemand hat ein Interesse daran, dass es so weit kommt. Die Bahn hat genug Probleme. Und deswegen ist das halt eine politische Forderung, der jetzt Nachdruck verliehen wird. Und wir haben seit kurzem einen neuen Verkehrsminister, Steffen Bilger von der CDU. Und der dürfte als allererstes überhaupt kein Interesse an einer solchen Eskalation haben.
0: Die Bahngewerkschaft fordert neue Gesetze und mehr Schutz. Wie genau sehen die Forderungen aus?
5: Ich würde es mal zusammenfassen mit mehr Sicherheitspersonal in Zügen und Bahnhöfen erstens und zweitens der flächendeckenden Ausgabe von Bodycams an Zugbegleiter, die diese kleinen Kameras gerne haben möchten. Nächster Schritt jetzt, schon angekündigt, ein Test, dass diese Bodycams dann auch Ton aufnehmen können zur Deeskalation, aber auch zur besseren Strafverfolgung, wenn dann doch etwas passiert. Und Verkehrsminister Steffen Bilger hat gerade noch mal gesagt, sowohl Zahlen als auch Schilderungen der Zugbegleiter, die sind erschütternd und Sicherheit im Zug, das ist kein Randthema.
0: Die Bahngewerkschaft droht für den Januar mit einer Zugblockade, falls es nicht schnellstens neue Regeln zur Sicherheit von Zugbegleiterinnen und Begleitern gibt. Aus Berlin heißt es dazu, wir sind dran an neuen Gesetzen und Regelungen. 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
3: Hier ist MDR Jump 5:30 und die Meldung zur halben Stunde mit Alexander Terhorst.
4: Sachsen hat einen verurteilten Sexualstraftäter an die Republik Moldau ausgeliefert. Nach Angaben der Generalstaatsanwaltschaft Dresden wurde der Mann schon vor knapp 2 Wochen den moldauischen Behörden übergeben. Er war in seiner Heimat zu 15 Jahren Haft wegen Menschenhandels mit Kindern verurteilt worden. Danach tauchte er in Deutschland unter, bis er im sächsischen Löbau gefasst wurde. Archäologen haben bei Halberstadt Überreste einer mittelalterlichen Siedlung gefunden. Dem Landesamt zufolge sind die Funde sehr gut erhalten und ermöglichen Einblicke in das Leben der Bewohner. Auf der A71 beginnen heute Abend Wartungs- und Markierungsarbeiten im Tunnel Behringen. Wie die Autobahn GmbH mitteilt, wird der Tunnel ab 19 Uhr bis morgen früh 6 Uhr Richtung Norden gesperrt. In der nächsten Nacht dann könne er Richtung Süden nicht durchfahren werden.
3: Und wir schauen auf die aktuelle Lage im MDR Jump Verkehrszentrum und da ist die A2 noch dabei. Richtung Hannover zwischen Ixleben und Bornstedt. 3 Kilometer Stau an der Baustelle. Klingt erstmal nicht so viel, aber bis zu 45 Minuten müsst ihr mehr einplanen. A4 Frankfurt in Richtung Dresden. Zwischen Jena Zentrum und Hermsdorfer Kreuz. 2 Kilometer Stau wegen der Lkw-Bergungsarbeiten. 10 Minuten länger. Und A4 Richtung Frankfurt. Zwischen Siebenlehen und Hainichen. 6 Kilometer Stau. Nach dem Unfall 45 Minuten länger. Wegen der Bauarbeiten am Wittenberger Knoten staut es sich B2 zwischen Pratau und Wittenberg 20 Minuten länger und auf der B187 in der Dresdner Straße bis Dresdner Ring eine halbe Stunde plus. Gesperrt nach Unfällen die B247 zwischen Worbis und der A38 Auffahrt Leinefelde-Worbis. Im Landkreis Altenburger Land die Straße zwischen Klauser und Lohmer und im Landkreis Mittelsachsen die Straße zwischen Wernsdorf und Penig. Und dann im Saale-Holzland-Kreis zwischen Kunitz und Golmsdorf gibt es Behinderungen nach einem Unfall. Und Blitzer auf der A4 Richtung Frankfurt zwischen Dresden Flughafen und Dresden Hellerau. B100 Höhe Bergwitz Richtung Grevenhainichen. B186 Ortsausgang Mackranstedt Richtung Zwenkau. Da wird beidseitig geblitzt. In Hermsdorf in der Schulstraße. In Jena in der Eisenberger Straße stadtauswärts. Und Zwickau Brauereistraße Richtung Wilkau-Haslau. Habt ihr mehr? 0800 123 2340. Genießt die Sonne zum Feierabend. Ab und zu sind es auch ein paar mehr Wolken, aber es bleibt trocken. In der Nacht dann auch. Temperaturen super zum Durchlüften. Geht runter bis auf 7 Grad. Morgen starten wir oft sonnig. Am Nachmittag zieht sich's dann so ein bisschen zu. Und zum Abend kann es zumindest in Südthüringen Schauer und Gewitter geben. Im Rest bleibt es wohl trocken. Maximal 25 Grad, also ein bisschen wärmer als heute. Stand jetzt am Donnerstag dann bis zu 29 Grad. 3,5, 6.
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0: Gute Laune Musik zum Feierabend. Check. Und gute Nachrichten. Check.
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0: Ja, eben kam nämlich das Anrufsignal und das hat doch bestimmt jemand mitbekommen. An der 0800 123 2340. Hier ist Timo. Hallo, wer ist denn da?
2: Hallo, hier ist Yvonne aus Dessau.
0: Hallo Yvonne, schöne Grüße nach Dessau. Bist du schon entspannt im Feierabend?
2: Ja, sehr entspannt, schon seit 15 Uhr.
0: Ah, super, aber dann geht's immer früh los, oder?
2: Ja, 6.30 Uhr fange ich an.
0: Hab ich mir doch gedacht, das ist dann doch ein langer Tag. Wir haben heute über Brotbüchsen gesprochen, das, was man so mitnimmt zur Arbeit. Wie sieht das bei dir aus? Wie verpflegst du dich?
2: Also bei mir kommt immer eine Brotschnitte rein oder wie man so schön in Sachsen-Anhalt sagt, eine Bämme.
0: Ja, sehr gut. Ja, ist bei mir auch so. Habe ich jetzt gerade auf. Ich esse immer ganz früh, damit die Pause zum Frühstück schön lang ist, ne? Um irgendwie ein bisschen was abzunehmen, weil ich am Wochenende festgestellt habe, ich war auf der Hochzeit eingeladen. Und naja, der Anzug ging noch zu, aber war knapp.
2: Aber solange er doch zuging, ist doch alles super.
0: Ja, vor allen Dingen war das eine relativ lockere Veranstaltung. Ich konnte schön den Knopf immer auflassen. Dann kann man gut tricksen. No? Also, damit die Brotbüchse bei dir weiter...

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8: Um 18 Uhr mit Alexander Terhorst. Der Pflegeschutzbund hat den AfD-Vorwurf des Briefwahlbetrugs in Pflegeheimen zurückgewiesen. Der Verband erklärte, es liegen keinerlei Hinweise auf Wahlbetrug oder eine unzulässige Einflussnahme bei der Stimmabgabe vor. Wer öffentlich Zweifel an der ordnungsgemäßen Stimmabgabe sähe, sollte überprüfbare Belege vorlegen. Zuvor hat AfD-Chef Tino Chrupalla die Briefwahl in Zweifel gezogen. Er kenne aus Gesprächen mit Pflegern und Angehörigen Fälle, wo so wörtlich der Stift sozusagen geführt wurde. Konkrete Beispiele nannte er nicht. Russlands Präsident Wladimir Putin hat die Kontrolle über kritische Infrastruktur im Land verschärft. Er ordnete per Dekret an, dass Betriebe künftig unter staatliche Zwangsverwaltung gestellt werden können, wenn sie sich nicht ausreichend gegen ukrainische Drohnenangriffe schützen. Betroffen sind vor allem Energie-, Verkehrs- und Logistikunternehmen. Hintergrund sind die zunehmenden ukrainischen Angriffe auf Raffinerien und Warenlager, die inzwischen die Versorgung belasten. Im Handelsstreit mit Kanada hat US-Präsident Donald Trump höhere Autozölle angekündigt. Trump schrieb in seinem Online-Dienst Truth Social, ab Januar würden 50% auf PKWs, LKWs, Autoteile und Stahl fällig. Er begründete den Schritt mit hohen kanadischen Zöllen auf US-Agrarprodukte. Der Konflikt war nach gescheiterten Verhandlungen am Wochenende eskaliert. Zunächst erhöhten die USA die Zölle auf kanadische Waren wie Wein, Milchprodukte und Hockeyschläger. Kanadas Premier Mark Carney kündigte daraufhin Gegenzölle an. In Erfurt haben mehrere hundert Menschen gegen die geplante Pflegereform protestiert. Sie folgten einem Aufruf des Bundesverbands privater Anbieter sozialer Dienste. Mit Trillerpfeifen und Plakaten zogen die Demonstranten zur Staatskanzlei und forderten Nachbesserungen am Gesetzentwurf. Sie kritisierten unter anderem geplante Einsparungen und forderten Maßnahmen gegen den Fachkräftemangel. Thüringens Sozialministerin Katharina Schenk sagte, Einsparungen lösten die strukturellen Probleme der Pflege nicht. Das Weingut der Vereinigten Kirchen- und Klosterkammer Erfurt hat seinen neuen Standort in der Nähe des Flughafens bezogen. In den Betrieb wurden mehr als 3 Millionen Euro investiert. Dort werden die Trauben des kirchlichen Bio-Weinguts verarbeitet, das seit 2020 auf rund 8 Hektar Riesling, Chardonnay und Spätburgunder anbaut. Das waren die Nachrichten.
9: Hier ist MDR Jump mit dem zuverlässigsten Verkehrsservice im Osten und der A2 Richtung Hannover zwischen Magdeburg-Rothensee und Magdeburg-Zentrum. Die rechte Fahrspur gesperrt. Dort ist aktuell auch ein Rettungshubschrauber im Einsatz. A2 nochmal Richtung Hannover zwischen Ixleben und Bornstedt. 3 Kilometer Stau. An der Baustelle 10 Minuten länger. Dann die A9 Richtung Berlin zwischen Neiler-Selbitz und Bad Lobenstein. 8 Kilometer Stau durch ein defektes Fahrzeug und nach einem Unfall dauert es jetzt eine Stunde länger. A13 Richtung Berlin, die Auffahrt Marsdorf wegen der Beseitigung einer Ölspur gesperrt. Und A71 Richtung Sangerhausen wird zwischen Stadt Ilm und Arnstadt Süd wegen Wartungsarbeiten im Tunnel Behringen ab 19 Uhr bis morgen früh ca. 6 Uhr gesperrt. B188 Gardelegen-Stendal. Zwischen der B71 und Kloster Neuendorf gibt es Behinderungen nach einem Lkw-Unfall. Und gesperrt nach Unfällen die B247 zwischen Worbis und der A38 auf Bad Leidefelde-Worbis. Landkreis Altenburger Land, die Straße zwischen Klauser und Lohma. Und im Landkreis Mittelsachsen die Straße zwischen Wernsdorf und Pedig. Und Blitzer auch noch von euch entdeckt. Danke fürs Melden. A4 Richtung Frankfurt zwischen Dresden Flughafen und Dresden Hellerau. A71 in Richtung Sangerhausen zwischen Stadt Ilm und Arnstadt Süd. Auf der B7 zwischen Jena und Wogau wird geblitzt. B100 Höhe Bergwitz in beiden Richtungen. B186 Ortsausgang Markranstädt in Richtung Zwenkau beidseitig. Und wenn ihr noch was entdeckt, 0800 123 2340. Das Feierabendwetter, die aktuellen Temperaturen, Freiberg 18 Grad, Halle 20, Arnstadt 19. Dazu mal mehr Sonne, mal mehr Wolken, aber durchweg trocken und das gilt dann auch für die Nacht später. Tiefstwerte 11 bis 7 Grad, morgen erst viel Sonne, am Nachmittag kommen dann so ein paar Wolken dazu. Und die bringen zum Abend in Südthüringen Schauer und Gewitter. 22 bis 25 Grad sind drin. Wird generell wieder wärmer die nächsten Tage. Stand jetzt dann am Donnerstag bis zu 29 Grad. 5 nach 6.
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9: Hello, hello. Und da müssen wir natürlich noch über das Sporthighlight des Abends sprechen. Nein, ich meine nicht euch, die ihr gerade fleißig seid im Fitnessstudio. Ich meine auch nicht mich auf dem Laufband. In 6 Minuten bringen wir euch auf den aktuellen Stand.

0: Hier ist der MDR Jump Feierabend Counter und nicht so wie die deutsche Nationalmannschaft im Elfmeterschießen bei der WM zuletzt. Das ist wohl das Ziel vom Halleschen FC heute Abend in der ersten Runde im DFB-Pokal daheim gegen Schalke. Die Jungs haben sogar mit zwei Torhütern gleichzeitig das Elfmeterschießen geübt. Die Idee kam von den eigenen Spielern, hat uns der HFC-Trainer Robert Schröder verraten.
1: Wir spielen immer den Spieler vom Dienst aus, den Materialdienst und Küchendienst für die Woche. Und die Jungs, die zuvor dran waren, dürfen sich dann immer für die Challenge für die nächste Woche überlegen. Und da hatte Finn Kastel gestern die Idee, wir machen Elfmeterschießen, aber da standen zwei Torhüter am Tor.
0: Ja, gute Idee. Die Hallenser gehen also heute Abend ganz gut vorbereitet ran und vor allem auch gut aufgelegt in die Partie gegen den FC Schalke 04. Schon ein großer Name.
1: Wir gehen in das Spiel und haben nichts zu verlieren. Ja, wir können dann nur gewinnen. Die Jungs werden gegen den Bundesligisten spielen, was dann nochmal zusätzliche Reserven freilegt.
0: Ja, Schalke wieder aufgestiegen. Das wird ja spannend. Die müssen am Wochenende dann auch zum ersten Mal nach langer Zeit wieder in der Bundesliga ran. Also 8:45 geht's los. Und die große Frage ist ja, ob nach Magdeburg und Aue jetzt auch der HFC in die Runde einzieht. Leicht wird's nicht gegen die Königsblauen. Aber das Tolle ist, ihr könnt es live verfolgen, denn ab 20.15 Uhr übertragen die Sportschau-Kollegen das Ganze für euch im Ersten. Bastian Schweinsteiger auch in Halle unter anderem als Experte dabei heute Abend.

0: Hier ist der MDR Jump Feierabend Countdown. Ja, 10 Minuten noch, dann ist es 6:30. Da wird vielerorts schon die Brotbüchse für morgen vorbereitet. Für die Schule, für die Arbeit. Und die große Frage bei uns ist ja heute, was kommt denn rein?
1: Also auf jeden Fall Schnitten auf Schwarzbrot und ja, ein paar Zigaretten.
2: Wenn es schnell gehen muss, ist immer so ein italienischer Pastasalat sehr geil, auch für Arbeit oder so. Es geht schnell, ist lecker, kann man auch kalt essen.
3: Was Gesundes, was Leichtes, was zwischendurch was zum Snacken, Obst, Apfel, Banane.
4: Einfach weißer Reis, Avocado, veganer Thunfisch und Sojasauce, geilste Kombo.
5: Meine Mama macht die Brotzeitbox immer. Ich habe Brot und Gurken und Süßigkeiten. Eigentlich schmecken mir die Gurken am besten, weil sie sehr saftig sind.
0: Ja, und eine Frage hätten wir noch. Darf denn wirklich was Süßes rein? Clever in 20 Minuten hier im MDR Jump Feierabend Countdown.

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4: Halb sieben und die Meldung zur halben Stunde mit Alexander Terhorst.
5: In Bochum ist eine Frau mit ihrem Auto in einen U-Bahn-Tunnel gefahren. Wie die Feuerwehr mitteilte, legte sie in der Röhre rund einen Kilometer zurück und passierte dabei auch eine Haltestelle. Rettungskräfte orteten die offenbar orientierungslose Frau und brachten sie ins Krankenhaus. Das Rote Kreuz hat Attacken auf Mitarbeiter in der Demokratischen Republik Kongo verurteilt, die am Kampf gegen die Ebola-Epidemie beteiligt waren. Vor knapp einer Woche sei in der Provinz Ituri ein Helfer schwer verletzt worden, als ein Hilfskonvoi mit Steinen beworfen wurde. Bei Angriffen in den folgenden Tagen seien dann 5 weitere Helfer verletzt worden.
4: Und der Blick auf die Straße bei MDR Jump mit der A2 noch in Richtung Hannover zwischen Magdeburg-Rotensee und Magdeburg-Zentrum. 3 Kilometer Stau nach einem Unfall, dauert 20 Minuten länger. A9 Richtung Berlin zwischen Bergbad Steben und Bad Lobenstein Stau. Wegen eines defekten LKW im Baustellenbereich 1/4 Stunde länger. Und die A71 in Richtung Sangerhausen wird zwischen Stadt Ilm und Anstadt Süd wegen Wartungsarbeiten im Tunnel Behringen gleich ab 19 Uhr bis morgen früh ca. 6 Uhr gesperrt. B188 Gardelegen-Stendal zwischen der B71 und Kloster Neuendorf gibt es Behinderung nach einem LKW-Unfall. Und im Landkreis Mittelsachsen die Straße zwischen Wernsdorf und Pelich nach einem Unfall gesperrt. Geblitzt wird auf der A4 Richtung Frankfurt zwischen Dresden Flughafen und Dresden Hellerau. A71 Richtung Sangerhausen zwischen Stadt Ilm und Arnstadt Süd. B7 zwischen Jena und Wogau-Blitzer, B100 Höhe Bergwitz in beiden Richtungen und B186 Ortsausgang Markranstädt Richtung Zwenkau beidseitig. Habt ihr mehr entdeckt? 0800 123 2340. Falls ihr viel drinnen unterwegs wart heute den ganzen Tag, es ist noch Sonne da zum Feierabend. Ab und zu sind es auch mal ein paar mehr Wolken, aber es bleibt wohl trocken. In der Nacht auch. Temperaturen gehen später runter bis auf 7 Grad. Morgen dann auch. Ganz nett und sonnig zum Start. Richtung Nachmittag wird es hier und da grauer und zum Abend hin vor allem in Südthüringen auch mal nasser. Bis zu 25 Grad sind drin und da steigert sich die Woche noch. Donnerstag bis zu 29 Grad. 2 nach halb 7.
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0: Unterwegs halten wir euch immer auf dem Laufenden. Es gibt noch eine Sofortmeldung aus dem MDR-Jump-Verkehrszentrum für die A2. In Richtung Hannover zwischen Zieser und Thesen Holzteile auf der Fahrbahn. A2 Richtung Hannover zwischen Zieser und Thesen die Holzteile auf der Fahrbahn. Da schön vorsichtig und da, wo es geht, eine gute Fahrt mit uns. Die Situation kennt ihr vielleicht, so ein typisches Nachmittagsloch. Der Kopf hängt durch, der Tag zieht sich und irgendwo zwischen Mathe, Meetings und Mails denkt man sich, boah, jetzt was Süßes wäre gut. Und nachdem wir heute schon ausgiebig geklärt haben, was geht und was nicht geht in unseren Brotdosen, sagen wir jetzt mal, Schluss mit vernünftig, oder?
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2: Eine Frage hätten wir noch.
0: Darf eigentlich auch mal was Süßes in die Brotdose oder kriegt man dafür von den Profis direkt die rote Karte? Zum Beispiel von Julia Müller, Ernährungsexpertin von der Verbraucherzentrale Thüringen.
3: Nein, also wenn man sagt, man hat so eine klassische Brotdose, auch mit einem Vollkornbrot und Obst und Gemüse, dann kann man sich natürlich auch einen Schokoriegel mitnehmen. Es ist so eine kleine Süßigkeit am Tag, ist natürlich immer erlaubt. Es sollte jetzt natürlich nicht der süße Aufstrich noch mit aufs Brot. Oder was man ja auch gut mitnehmen kann, ist zum Beispiel Müsli. Und da sollte natürlich dann auch nicht unbedingt das gesüßte Zuckermüsli mit rein, sondern dann eben die Haferflocken und die Getreideflocken. Und wenn man darauf achtet, dann kann man natürlich seinen Schokoriegel oder, sei es für die Kinder, auch eine kleine Tüte Gummibärchen natürlich mitnehmen.
0: Sehr gut. Also, bisschen süß darf auch sein. Das ist doch eine gute Nachricht. Vielleicht die beste des Tages. Und beim Brotdosen vorbereiten begleiten wir euch mit neuer Musik von DJ Goja, Jason Derulo und Melody. Mi Chico.

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10: Um 19 Uhr mit Alexander Terhorst. Der Pflegeschutzbund hat den AfD-Vorwurf des Briefwahlbetrugs in Pflegeheimen zurückgewiesen. Der Verband erklärte, es liegen keinerlei Hinweise auf Wahlbetrug vor oder auf eine unzulässige Einflussnahme bei der Stimmabgabe. Wer öffentlich Zweifel an der ordnungsgemäßen Stimmabgabe sähe, sollte überprüfbare Belege vorlegen. Zuvor hatte AfD-Chef Tino Chrupalla die Briefwahl in Zweifel gezogen. Er kenne aus Gesprächen mit Pflegern und Angehörigen Fälle, wo so wörtlich der Stift sozusagen geführt wurde. Konkrete Beispiele nannte er nicht. Russlands Präsident Wladimir Putin hat die Kontrolle über kritische Infrastruktur im Land verschärft. Er ordnete per Dekret an, dass Betriebe künftig unter staatliche Zwangsverwaltung gestellt werden können, wenn sie sich nicht ausreichend gegen ukrainische Drohnenangriffe schützen. Betroffen sind vor allem Energie-, Verkehrs- und Logistikunternehmen. Hintergrund sind die zunehmenden ukrainischen Angriffe auf Raffinerien und Warenlager. Im Handelsstreit mit Kanada hat US-Präsident Donald Trump höhere Autozölle angekündigt. Trump schrieb in seinem Online-Dienst Truth Social, ab Januar würden 50% auf PKWs, LKWs, Autoteile und Stahl fällig. Er begründete den Schritt mit hohen kanadischen Zöllen auf US-Agrarprodukte. Der Konflikt war nach gescheiterten Verhandlungen am Wochenende eskaliert. Zunächst erhöhten die USA die Zölle auf kanadische Waren wie Wein, Milchprodukte und Hockeyschläger. Kanadas Premier Mark Carney kündigte daraufhin Gegenzölle an. In Erfurt haben mehrere hundert Menschen gegen die geplante Pflegereform protestiert. Sie folgten einem Aufruf des Bundesverbands privater Anbieter sozialer Dienste. Mit Trillerpfeifen und Plakaten zogen die Demonstranten zur Staatskanzlei und forderten Nachbesserungen am Gesetzentwurf. Sie kritisierten unter anderem die geplanten Einsparungen und forderten Maßnahmen gegen den Fachkräftemangel. Bei der Spanien-Rundfahrt der Radprofis ist die dritte Etappe wegen eines Unwetters abgebrochen worden. Wie die Veranstalter der Vuelta mitteilten, konnten die letzten Kilometer in den Zielort in den Pyrenäen nicht mehr gefahren werden. Auf Fernsehbildern waren Starkregen und taubeneigroße Hagelkörner zu erkennen. Der Gesamtführende Tadej Pogacar setzte sich an die Spitze des Feldes und signalisierte, dass das Rennen abgebrochen werden muss. Das waren die Nachrichten.
11: Und jetzt aus unserem MDR Jump Verkehrszentrum, der zuverlässigste Verkehrsservice im Osten. Fahrt vorsichtig auf der A2 Richtung Hannover. Zwischen Ziesa und Thesen liegen Holzteile und zwischen Rennau und Königslutter Plastteile. A4 Richtung Dresden zwischen Gotha und Wandersleben steht ein defekter PKW. Die A71 Richtung Sangerhausen ist zwischen Stadt Ilm und Arnstadt Süd wegen Wartungsarbeiten im Tunnel Behring bis morgen früh ca. 6 Uhr gesperrt. B100 88 Gardelegen-Stendal, zwischen der B71 und Klosterneuendorf Behinderungen nach einem LKW-Unfall und im Landkreis Mittelsachsen ist die Straße zwischen Wernsdorf und Penich nach einem Unfall gesperrt. Die Blitzer bei uns online auf mdrjump.de und natürlich auch in unserer App. Aktuell wird unter anderem auf der A4 geblitzt. Richtung Frankfurt zwischen Dresden Flughafen und Dresden Hellerau. Blitzer auf der B7 zwischen Jena und Wogau. In beiden Richtungen stehen sie auf der B100, Höhe Bergwitz und auf der B186 am Ortsausgang Markranstadt Richtung Zwenkau. Wenn ihr unterwegs aber mehr Blitzer entdeckt heute Abend oder noch Staus seht, dann meldet das doch bei uns. Geht mit einem kostenlosen Anruf unter der 0800 123 2340. Dankeschön. Kurzer Blick aufs Feierabendwetter. Schmuckster Sonnenschein in Wernigerode bei satten 20 Grad. Neues am Rennweg, paar mehr Wolken, 15 Grad frisch und in Dresden auch noch so ein bisschen Abendsonne zwischen den Wolken bei 18 Grad. Morgen dann auch erst Sonne, nachmittags mehr Wolken, abends vor allem in Südthüringen Schauer und Gewitter mit bis zu 25 Grad. Bisschen wärmer als heute. Donnerstag erwarten wir übrigens sogar wieder bis 29 Grad. Dazu dann allerdings wechselhafter. Neben einzelnen Schauerwolken guckt dann aber auch ein bisschen die Sonne vorbei.
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11: Mit Annie Kamera. Schönen guten Abend. Reise buchen? Fragt ChatGPT. Bestes Abendbrot am Montagabend? Fragt ChatGPT. Perfektes Anschreiben für die Bewerbung? Na, ihr wisst schon. ChatGPT und so, ne? Mit seiner Antwort darf der Chatbot seit heute übrigens auch ungefragt Werbung liefern. Wie soll das gehen? Und beeinflusst die Werbung dann vielleicht sogar auch die Antworten? Das klären wir alles gleich nach den nächsten beiden Lieblingshits hier.
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0: Montag Feierabend mit MDR Jump und den Themen des Tages. Jede Frage eine Antwort, jedes Problem eine Lösung. Das jedenfalls suggeriert uns die Firma OpenAI, wenn wir ihren Chatbot ChatGPT benutzen. Seit heute mit Werbung. Die ploppt demnächst also unterhalb der Antwort von ChatGPT auf. Da ist doch so eine graue Linie, ne? Und unter dieser Linie könnte dann demnächst eine Werbeanzeige stehen. Und je nachdem, wie wir ChatGPT nutzen, landen da aber auch viele persönliche Informationen. Hobbys, Krankheiten, was weiß ich, Beziehungsprobleme, ne? Müssen wir jetzt davon ausgehen, dass diese Informationen bei Werbetreibenden landen? Moritz Sebastian von ARD Verbraucher hat sich die Sache genauer angeguckt und sagt:
1: Also OpenAI sagt, dass Werbetreibende keinen direkten Zugriff auf die Chatverläufe bekommen. Was es allerdings geben wird, ist sogenannte kontextbezogene Werbung. Das heißt, ich suche zum Beispiel nach einem Thailand-Urlaub und bekomme dann Werbung für Urlaub in Thailand angezeigt. Personalisierte Werbung soll es aber nicht geben, verspricht OpenAI. Für diese personalisierte Werbung, da gibt es hohe Hürden, da müssen die Nutzerinnen und Nutzer zustimmen und das ist für den europäischen Markt erstmal nicht geplant.
0: Ja, und die nächste Frage, die da gleich mal aufploppt, ist: Kann denn die Werbung auch Antworten von ChatGPT beeinflussen?
1: OpenAI sagt, dass die Werbetreibenden keinen Einfluss darauf haben, welche Antworten ChatGPT gibt. Es könnte aber durchaus sein, vermuten Fachleute, dass die Antworten und die Werbung im Laufe der Zeit immer mehr verschwimmen. Dass es da also nicht mehr diesen grauen Strich gibt, der zeigt, das hier ist die Antwort und das hier ist die Werbung, sagt Analyst Philipp Klöckner.
2: Wenn der Anreiz ist, mehr Werbung zu verkaufen, dann wird man sie schlecht erkenntlich machen mit der Zeit, da bin ich mir relativ sicher. Ansonsten täte man das nicht, hält man sich an die klare Trennung, wird die Werbung einfach ineffektiv sein und die Werbetreibenden werden OpenAI nicht besonders lange nutzen und das wäre dann auch nicht erfolgreich.
1: Die Werbung könnte auch noch einen anderen Effekt haben. Sie könnte die Abozahlen nach oben treiben, denn wenn Nutzerinnen und Nutzer von Werbung genervt sind, dann sind sie möglicherweise auch eher dazu bereit, ein kostenpflichtiges Abo abzuschließen und damit verdient der Konzern dann natürlich auch Geld.
0: Ja, und falls ihr euch, genau wie ich, ihr fragt, kann ich die Werbung dann nicht einfach irgendwie wegklicken? Da sagt Sebastian Moritz von ARD Verbraucher, ja, aber nur wer das teure Plus-Abo für 23 € im Monat abschließt, der nutzt den Chatbot weiter werbefrei. Oder wir müssen in den sogenannten temporären Chat wechseln. Da findet ihr so oben rechts, ne, diese kleine Sprechblase. Da werden aber eure Antworten nicht gespeichert, stehen später also auch in keinem Chatverlauf. Bilder erzeugen geht da auch nicht. Also wisst ihr erstmal Bescheid, was genau passiert, wenn bei ChatGPT seit heute Werbung eingeblendet wird.
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0: Montag Feierabend mit One Republic. Nabend.
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0: Und uns kam da eine Statistik unter, in der steht, dass jeder 10. Jugendliche in Deutschland planlos ist, wenn es um die eigene Zukunft geht. Öfter heißt, ich weiß nicht, was ich machen soll. Und dann hängen gerade die 18- bis 24-Jährigen ja in den Seilen, ohne Job, ohne Ausbildung. Auf der anderen Seite sind da auch so viele, die sich mit Feuer und Flamme direkt nach der Schule zum Beispiel in eine Ausbildung werfen. Und um genau die soll es in dieser Woche hier bei uns in den Themen des Tages gehen. Wir stellen euch junge Menschen vor, die ihre Entscheidung getroffen haben. Ja. Wie Cheyenne aus Weißwasser zum Beispiel. Ihr lernt die 16-jährige Azubine in den nächsten 20 Minuten genauer kennen hier bei uns.
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1: Schönen Montagabend, hier ist MDR Jump, es ist 19.30 Uhr und alles, was wichtig ist, jetzt mit Alexander Terhorst.
2: Das Chemie-Großforschungszentrum CTC hat seine ersten Büros auf dem Campus der Hochschule Merseburg eröffnet. Sie sollen zunächst den Austausch mit der Hochschule erleichtern. Bis 2031 soll auf dem Gelände dann ein eigenes Forschungsgebäude entstehen mit einem Pharmalabor mit 300 Arbeitsplätzen. Archäologen haben bei Halberstadt Überreste einer mittelalterlichen Siedlung gefunden. Dem Landesamt zufolge sind die Funde sehr gut erhalten und ermöglichen Einblicke ins Leben der Bewohner. Auf der A71 haben am Abend Wartungs- und Markierungsarbeiten begonnen im Tunnel Behringen. Wie die Autobahn GmbH mitteilte, bleibt der Tunnel bis morgen früh um 6 Richtung Norden gesperrt. In der Nacht danach könne er dann Richtung Süden nicht durchfahren werden.
1: Und aus unserem MDR Jump Verkehrszentrum noch der frische Blick auf die Straßen. Fahrt weiter vorsichtig auf der A2 Richtung Hannover. Zwischen Zeeser und Thesen liegen Holzteile. Und auf der A2 Richtung Hannover Vorsicht zwischen Rennau und Königslutter. Da liegen dann Plasteteile. Vorsicht auch auf der A14 Richtung Dresden zwischen Schönebeck und Kalbe. Ein großer Karton liegt auf der linken Spur. Und gerade haben wir es ja gehört vom Alexander in den Nachrichten. Die A71 Richtung Sangerhausen ist zwischen Stadt Ilm und Arnstadt Süd wegen Wartungsarbeiten im Tunnel Behring bis morgen früh 6 Uhr gesperrt. Umgeleitet wird über die U69. Die B88 Gardelegen-Stendal zwischen der B71 und Klosterneuendorf Behinderungen nach einem LKW-Unfall und im Landkreis Mittelsachsen zwischen Wernsdorf und Penig Behinderungen nach einem Unfall. Aktuelle Blitzer am Montagabend unter anderem auf der A4 Richtung Frankfurt zwischen Dresden Flughafen und Dresden Hellerau, auf der B7 einer zwischen Jena und Wogau. In beiden Richtungen stehen sie auf der B100 in Höhe Bergwitz und auf der B186 am Ortsausgang Markranstädt Richtung Zwenkau. Wenn ihr unterwegs aber mehr Blitzer entdeckt oder auch noch Staus seht, meldet es bei uns. Mit einem kostenlosen Anruf geht's unter der 0800 123 2340. Dankeschön fürs Bescheid sagen. Kurzer Blick aufs Feierabendwetter. Harmlose Wolken am Abendhimmel bei 21 Grad in Magdeburg. Wir haben in Görlitz wolkenlos 19 Grad, in Meiningen ein paar mehr Wolken bei 17 Grad. Ja, und morgen dann erst sieht es ganz freundlich aus, nachmittags aber mehr Wolken zum Abend, vor allem in Südthüringen, Schauer und Gewitter. Mit bis zu 25 Grad wird es ein bisschen wärmer und mit bis zu 29 Grad sogar noch wärmer am Donnerstag. Dazu aber wieder wechselhafter, neben einzelnen Schauerwolken aber trotzdem ein bisschen Sonne.
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0: Montagabend mit Rihanna und den Themen des Tages hier bei MDR Jump. Absolut kein Plan hat etwa jeder 10. Jugendliche in Deutschland, wenn es um die berufliche Zukunft geht. Kein Job, keine Ausbildung. Vor allem die zwischen 18- und 24-Jährigen wissen oft nicht, was sie wollen, außer keine Fehler machen. Wir haben mit jungen Menschen gesprochen, die es tatsächlich dann doch geschafft haben, sich zu entscheiden. Die 16-jährige Cheyenne Lemke aus dem sächsischen Weißwasser zum Beispiel. Sie hat vor kurzem in einem Autohaus in Cottbus ihre Ausbildung zur Automobilkauffrau begonnen, weil sie genau wusste, dass das ihr Ding ist.
1: Ich habe mich für den Beruf entschieden, weil ich schon immer ein größeres Interesse an Autos hatte. Am meisten an den Autos begeistern mich halt die Designs, wie der Innenraum ausgestattet ist, die Form des Autos und der verschiedene Modelle, wie die sich von Jahr zu Jahr weiterentwickeln. Ich bin ab und zu mal in der Werkstatt hinten gucken und schaue mir da ein paar Autos an, die da gerade an denen gerade geschraubt wird, und das finde ich immer ganz spannend. Zurzeit bin ich im Kundenservice, da habe ich auch angefangen vor 3 Wochen. Also ich lerne auch einiges über Autos, ja. Mehr als ich vorher wusste, weiß ich jetzt auch schon mittlerweile. Und das kommt dann, wenn ich dann in den Verkauf gehe, nochmal genauer auf mich zu.
0: Ja, viele ihrer Mitschülerinnen und Mitschüler haben sich nach der 10. Klasse fürs Fachabitur oder ein freiwilliges soziales Jahr entschieden. Für Cheyenne aber stand glasklar fest, dass sie direkt ins Berufsleben starten will. Auch, naja, wenn es nicht gerade leicht ist.
1: Ich verlasse ja früh um 6 Uhr das Haus und bin abends um 18 Uhr wieder zu Hause und ich esse was und dann lege ich mich eigentlich auch nach einer Stunde wieder ins Bett. Das ist wirklich anstrengend teilweise. Für mich war von Anfang an klar, dass ich mein eigenes Geld verdienen möchte, dass ich da nicht mehr so abhängig von meinen Eltern sein möchte. Umso früher ich anfange, umso bessere Chancen habe ich im späteren Leben.
0: Cheyenne aus Weißwasser hat sich also schon entschieden, die 16-Jährige will Automobilkauffrau werden. Die Ausbildung dauert übrigens 3 Jahre und die Azubis verdienen rund 1.000 Euro im Monat. Und Cheyenne, alles Gute, auch wenn es mal hart wird, du schaffst das. Allen Azubis wünschen wir einen guten Start ins Berufsleben hier bei MDR Jump. Die Themen des Tages hört ihr.

0: DFB-Pokal. Wer fliegt, verliert. In einer knappen Stunde startet beim HFC der wilde Ritt gegen Schalke. Ja, und der Matchplan steht. Halle-Coach Robert Schröder.
1: Ich glaube, wir müssen über uns hinauswachsen. Wir brauchen die Fans im Rücken, die uns immer wieder anpeitschen. Natürlich brauchen wir auch ein bisschen eine gehörige Portion Glück.
0: Alles ist möglich. Und wir kennen ihn doch, den meistzitierten Fußballspruch aller Zeiten. Der Pokal hat seine eigenen Gesetze. So, ich hau mal schon wieder 5 Cent ins Phrasenschwein. Das war es mir wert. Das Ergebnis heute Abend hier bei uns in den Nachrichten. Und ab 20 Uhr hat Markus Barsch mehr DFB-Pokalgefühl für euch. Unter anderem. Also dranbleiben bei Pop. Die Abendshow läuft dann hier bei MDR Jump.

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9: Um 20 Uhr mit Alexander Terhorst. Die USA wollen die Sanktionen gegen den Iran und seine Unterstützer ausweiten. Finanzminister Scott Bessent sprach in Washington von einem Wirtschaftskrieg gegen das Land und von einer letzten Warnung an andere Staaten. Demnach sollen weltweit Unternehmen und Länder bestraft werden, die weiter Geschäfte mit dem Iran betreiben. Der Fokus der Sanktionen liege auf digitalen Vermögenswerten, Technologie, Gold sowie Luft- und Schifffahrt. Wann die Sanktionen in Kraft treten, ist nicht bekannt. Der Pflegeschutzbund hat den AfD-Vorwurf des Briefwahlbetrugs in Pflegeheimen zurückgewiesen. Der Verband erklärte, es liegen keinerlei Hinweise auf Wahlbetrug vor oder auf eine unzulässige Einflussnahme bei der Stimmabgabe. Wer öffentlich Zweifel an der ordnungsgemäßen Stimmabgabe sehe, sollte überprüfbare Belege vorlegen. Zuvor hat der AfD-Chef Tino Chrupalla die Briefwahl in Zweifel gezogen. Er kenne aus Gesprächen mit Pflegern und Angehörigen Fälle, wo so wörtlich der Stift sozusagen geführt wurde. Konkrete Beispiele nannte er nicht. Die EU-Kommission will deutschen Küstenfischern den Heringsfang in der Ostsee komplett verbieten. Der Vorschlag sieht vor, dass im kommenden Jahr die bisherige Ausnahme für kleine Küstenfischer wegfällt. Grund seien weiterhin zu geringe Heringsbestände in der westlichen Ostsee. In der Türkei sind 6 abgesetzte Bürgermeister der Opposition zu langen Haftstrafen verurteilt worden. Wie türkische Nachrichtenagenturen berichten, soll der frühere Bezirksbürgermeister von Beşiktaş über 23 Jahre ins Gefängnis. Das Gericht in Istanbul verurteilte ihn wegen Bestechung, Geldwäsche und Manipulation von Ausschreibungen. 5 weitere Rathauschefs erhielten mehrjährige Haftstrafen. Vertreter der Opposition werteten das Verfahren als politisch motiviert. Der Ball von Diego Maradonas Toren bei der Fußball-Weltmeisterschaft 1986 in Mexiko ist für umgerechnet knapp 2,9 Millionen Euro versteigert worden. Mit dem Adidas Azteca erzielte der Argentinier den legendären Handgottestreffer sowie ein Tor des Jahrhunderts. Dabei hatte Maradona im Viertelfinale gegen England den Ball mit der Hand über Torhüter Peter Shilton hinweg ins Netz buxiert. Kurz danach schloss er einen Sololauf aus der eigenen Hälfte mit dem 2:0 ab. Das waren die Nachrichten. Das Wetter: heute Nacht locker bewölkt oder klar und trocken, 11 bis 6 Grad. Morgen Sonne, im Verlauf Bewölkungszunahme, abends im Süden Schauer und Gewitter, 21 bis 26 Grad. Und am Mittwoch ziehen einzelne Schauer und Gewitter durch, danach Sonne, sommerlich warm. Die weiteren Aussichten: teils Sonne oder Wolken, lokal Schauer oder Gewitter und schrittweise wärmer. 20.03 Uhr.
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10: Vorsicht auf der A14 Richtung Dresden. Zwischen Schönebeck und Kalbe liegt ein großer Karton auf der linken Fahrspur. Die A71 Richtung Sangerhausen ist zwischen Stadt Ilm und Arnstadt Süd wegen Wartungsarbeiten im Tunnel Behringen bis morgen früh ca. 6 Uhr gesperrt. Umgeleitet wird über die U69. B188 Gardelegen-Stendal. Zwischen der B71 und Kloster Neuendorf Behinderungen nach einem LKW-Unfall. B281 Saalfeld-Triptis. Zwischen den Abzweigen Oberwellenborn und Birkicht schließt die Bahnschranke nicht mehr. Im Landkreis Mittelsachsen zwischen Wernsdorf und Penig Behinderungen nach einem Unfall.
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10: Montagabend mit Markus Barsch. Hallo, schön, dass ihr da seid.
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0: Hallo, hier ist Pop, eure Abendshow am Montag. Wir hoffen, ihr hattet einen guten Start in die Woche. Eine schöne Sache, die ihr vielleicht schon gehört habt, ist egal. Aber wir finden es immer noch toll, ist schon ein paar Tage her, wir finden das immer noch toll, dass diese Band wieder so einen schönen Moment zusammen hat. Ne? Wir sind Helden, habt ihr mitbekommen, von Wir sind Helden geht gerade ein Song, der ist 21 Jahre alt, der geht gerade viral, ne? Von hier an blind. Der Song ist gerade in den Top 10 der Streaming-Charts in Deutschland. Wir wissen nicht warum. Jens Eckhoff aus der Band, also von Wir sind Helden auch nicht.
1: Crazy. Also nicht zum ersten Mal haben wir das, weil nur ein Wort letztes Jahr schon mal abgegangen ist. Aber trotzdem ist das verrückt. Vor allen Dingen jetzt in Vorbereitung dieser ganzen Sachen. Also gibt es so ein paar Interviewanfragen dazu. Ich echt ein bisschen am Recherchieren bin, warum das passiert, was das genau für ein Trend ist und so. Aber scheinbar haben sich Leute darauf geeinigt, dass das ein guter Song ist. Und wie vieles unserer Karriere sehen wir das auch mit einem leichten Augenzwinkern. Wir haben uns damals schon immer gesagt, das war eine verrückte Welt, in der wir sind und das irgendwie geht heute weiter.
0: Frau und Frau Judith Holofernes ist gerade im Urlaub, erzählt sie auf TikTok und da schreiben ihr die ganze Zeit Leute, ey Judith, euer Song geht viral.
2: Also ich habe den Text damals geschrieben, als ich sehr jung das Gefühl hatte, meine kühnsten Träume eigentlich schon verwirklicht zu haben und sozusagen auf einer Bergspitze zu stehen und zu denken, und jetzt? Was passiert jetzt? Was soll jetzt noch kommen?
0: Was soll denn noch kommen? Wollen wir spielen? Müssen wir spielen, oder? Hier in der Abendshow. Von hier an blind.

0: Hallo, hier ist Pop, eure Abendshow. Wir gucken in den Westen und lächeln leicht. In den USA, in Alaska, da gibt es einen Streit zwischen zwei gleichnamigen republikanischen Kandidaten für die Senatswahl im November. Jost Schmidt-Schmidt aus dem Abendshow-Team ist hier. Wie geht es noch mit den Sullivans?
1: Also einmal haben wir Dan J. Sullivan, pensionierter Lehrer. Mhm. Ja, der fordert den Amtsinhaber raus.
0: Mhm. Wie heißt der?
1: Dan S. Sullivan.
0: Ja gut, diese Mittelinitiale. Also Dan Sullivan fordert den Amtsinhaber Dan Sullivan heraus, ja.
1: Ja. Und jetzt kommt der dritte Dan Sullivan. Weil Dan A. Sullivan ist der ehemalige Bürgermeister der Hauptstadt.
0: Anchorage, ja.
1: Jawohl. Und der schreibt auf Facebook, Leute, ich rufe hiermit auf, den Original Sullivan zu wählen.
0: Ja, Moment mal. Also die drei Dan Sullivans, der eine mit dem J in der Mitte, der Amtsinhaber mit dem S in der Mitte und es kommt der ehemalige Bürgermeister mit dem A in der Mitte. Ja. Das ist ja Tick, Trick und Track. Okay, du siehst meine Hand vor meiner Stirn. Und er sagt aber, bitte den Original Sullivan wählen. Also meint er damit dann den Amtsinhaber
1: nochmal. Und das ist der Dan S. Sullivan.
0: Ja. Was sagt der S und der A dazu? Erstmal nix?
1: Keiner mag sich. Glaube ich. So klingt das.
0: Nee, ich habe mich vertan. Der A ist ja der, der gesagt hat, ruft den, wählt den bitte den Original Sullivan.
1: Dann gibt es auch noch den J.
0: Den J. Ich wollte gerade fragen, was sagen der S und der J dazu? Aber die haben sich noch nicht geäußert, was?
1: Nein.
0: Mein Kopf ist soeben geplatzt. Macht's was? Geil. Nächstes Mal. Der Nachfolger von Friedrich Merz heißt dann Friedrich Merz. Nein.

0: lustig. Eben haben wir darüber gesprochen, dass in den USA, in Alaska, im November Senatswahlen anstehen. Und der amtierende Senator Dan Sullivan wird herausgefordert von Dan Sullivan. Die unterscheiden sich nur durch eine Mittelinitiale. Dan S. Sullivan ist der amtierende und Dan J. Sullivan ist der, der ihn herausfordert. Und wir scherzten eben, was ist denn, wenn Friedrich Merz abgelöst wird von Friedrich Merz? Da Peter schreibt, nee, der nächste heißt natürlich Erich April.
1: Ah ja.

0: Es ist 8:30.
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2: Kommende Nacht ist der Himmel im Norden oft klar, sonst dominieren die Wolken. Und in der Mitte regnet oder nieselt es. Kräftigerer Regen samt einzelner Gewitter folgt später vom Saarland bis nach Oberbayern. Morgen wird es im Norden sonnig. Sonst gibt es teils Sonne, teils Wolken mit gebietsweisem Regen. Schauer und Gewitter folgen später im Südwesten. Dazu werden es 18 bis 28 Grad. Am kühlsten bleibt es im Erzgebirge, am wärmsten wird es im Markgräflerland.
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3: Vorsicht auf der A4 Frankfurt Richtung Dresden. Zwischen Erfurt Ost und Erfurt Fieselbach liegen Holzteile auf der mittleren Fahrspur. Vorsicht auf der A14 Richtung Dresden. Zwischen Schönebeck und Kalbe liegt ein großer Karton auf der linken Fahrspur. A4 Frankfurt Richtung Dresden zwischen Stadtroda und Hermsdorfer Kreuz. Behinderungen wegen LKW-Bergungsarbeiten. Die A71 Richtung Sangerhausen ist zwischen Stadt Ilm und Arnstadt Süd wegen Wartungsarbeiten im Tunnel Behringen bis morgen früh ca. 6 Uhr gesperrt. Umgeleitet wird über die U69. B281 Saalfeld-Triptis zwischen den Abzweigen Oberwellenborn und Birkicht schließt die Bahnschranke nicht mehr.
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0: Hier ist Pop, eure Abendshow am Montag. Drei Bundesligisten sind heute in vier Spielen im DFB-Pokal. SC Verl gegen den HSV zu Ende, 0-3. VSG Altglienicke gegen Wolfsburg, das läuft noch nach einem 3-3 am Ende. Die machen gerade Elfmeterschießen, wir sagen euch gleich, wie es ausgegangen ist. Nachher spielt noch der Hallesche FC gegen Schalke. Und auch schon rum ist Würzburger Kickers gegen den 1. FC Köln. Die Kickers haben noch in der Halbzeit geführt. 1-0, das Tor hat David Abangao für die Würzburger gemacht.
1: Wenn viele Fans da sind, die einen anfeuern, dass es immer besser läuft. Ich finde schon, dass es hier schwierig ist, auch zu gewinnen für den Gegner. Es ist schon so ein kleiner Hexenkessel, würde ich sagen. Und ich kenne das selber auch in anderen Spielen, wenn man auswärts ist. Das ist kein schönes Gefühl. Und wenn so viele Leute da sind, macht das natürlich auch viel mehr Spaß, auch für uns als Mannschaft.
0: Also, ne, Führung 1-0 zur Pause, aber dann die zweite Hälfte. Isaac Johannesson hat zwei Tore für Köln in der zweiten Hälfte reingemacht. Nach seinen Toren hat er immer aus seinen Fingern den Buchstaben A geformt und so gejubelt.
2: Das ist von meine Frau, süß, sagt man so. Ja, meine Frau Agnes. Immer ein A für Agnes. Wir sind glücklich, dass wir in die nächste Runde kommen.
0: Die Agnes ist auch einer der Gründe, weshalb er da heute spielt, sagt er. So, die sind nämlich auch beste Freunde. Sie sind nicht nur Eheleute, sondern sie sind auch beste Freunde. Und seitdem er angefangen hat, so zu jubeln, sagt er, schießt er echt viele Tore. Die Kölner sind also weiter. Die Drittligisten aus Würzburg
3: sind raus. Wenn der sich von der Nacht von der Bühne hebt, kann das Spiel beginnen. Das uns vom Drama einer Kultur.

Internet. 10 vor 9 ist es. Noch was aus dem Verkehrszentrum. Vorsicht auf der A5 Frankfurt Richtung Kassel. Zwischen Gambacher Kreuz und Fernwald. Da steht ein kaputtes Auto auf der rechten Spur. Und es sind Menschen auf der Fahrbahn.

Man hätte es fast Alt-Klinike gegönnt, aber nein. Wolfsburg im DFB-Pokal weiter Alt-Klinike raus. 5:6 am Ende.

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1: Um 21 Uhr mit Alexander Terhorst. Die USA wollen die Sanktionen gegen den Iran und seine Unterstützer ausweiten. Finanzminister Scott Bessent sprach in Washington von einem Wirtschaftskrieg gegen das Land und von einer letzten Warnung an andere Staaten. Demnach sollen weltweit Unternehmen und Länder bestraft werden, die weiter Geschäfte mit dem Iran betreiben. Der Fokus der Sanktionen liegt auf digitalen Vermögenswerten, Technologie, Gold sowie Luft- und Schifffahrt. Größte Handelspartner des Iran sind China, die Vereinigten Arabischen Emirate und die Türkei. Der Pflegeschutzbund hat den AfD-Vorwurf des Briefwahlbetrugs in Pflegeheimen zurückgewiesen. Der Verband erklärte, es liegen keinerlei Hinweise auf Wahlbetrug vor oder auf eine unzulässige Einflussnahme bei der Stimmabgabe. Wer öffentlich Zweifel an der ordnungsgemäßen Stimmabgabe sähe, sollte überprüfbare Belege vorlegen. Zuvor hatte AfD-Chef Tino Chrupalla die Briefwahl in Zweifel gezogen. Er kenne aus Gesprächen mit Pflegern und Angehörigen Fälle, wo so wörtlich der Stift sozusagen geführt wurde. Konkrete Beispiele nannte er nicht. In der Türkei sind 6 abgesetzte Bürgermeister der Opposition zu langen Haftstrafen verurteilt worden. Wie türkische Nachrichtenagenturen berichten, soll der frühere Bezirksbürgermeister von Beşiktaş über 23 Jahre lang ins Gefängnis kommen. Das Gericht in Istanbul verurteilte ihn wegen Bestechung, Geldwäsche und Manipulation von Ausschreibungen. 5 weitere Rathauschefs erhielten mehrjährige Haftstrafen. Vertreter der Opposition werteten das Verfahren als politisch motiviert. Der Ball von Diego Maradonas Toren bei der Fußballweltmeisterschaft 1986 in Mexiko ist für umgerechnet knapp 2,9 Millionen Euro versteigert worden. Mit dem Adidas Azteca erzielte der Argentinier den legendären Handgottestreffer sowie ein Tor des Jahrhunderts. In der ersten Runde des DFB-Pokals hat Bundesliga-Absteiger Wolfsburg beim Regionalligisten Alt-Glienicke 6:5 im Elfmeterschießen gewonnen. Zuvor stand es 3:3. Würzburg unterlag dem 1. FC Köln mit 1:2. Der HSV gewann in Verl 3:0. Zur Stunde spielen der Hallische FC und Schalke 04 um den Einzug in die zweite Runde. Das waren die Nachrichten. Das Wetter heute Nacht im Südwesten zunehmend bewölkt, zum Morgen hin von Frankreich und der Schweiz her Regen. Sonst gering bewölkt oder klar und trocken, Tiefstwerte 16 bis 7 Grad. Morgen in der Nordosthälfte sonnig und trocken, im Südwesten dicht bewölkt, gebietsweise etwas Regen bei 20 bis 27 Grad. Mittwoch ziehen Schauer und Gewitter durch, danach heiter, sommerlich warm. 21 Uhr und 3 Minuten.
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3: A13 Richtung Dresden. Zwischen Schönefelder Kreuz und Rago steht ein defektes Fahrzeug auf der rechten Fahrspur. Die A71 Richtung Sangerhausen ist zwischen Stadt Ilm und Arnstadt Süd wegen Wartungsarbeiten im Tunnel Behringen bis morgen früh ca. 6 Uhr gesperrt. Umgeleitet wird über die U69. B281 Saalfeld-Triptis zwischen den Abzweigen Oberwellenborn und Birkicht schließt die Bahnschranke nicht mehr.
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4: Mit Markus Barsch, hallo, schön, dass ihr da seid. Machen wir gleich etwa ein Quiz? Top Idee.
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Hallo Deutschland, hier ist Pop, eure Abendshow. 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Und jetzt mit einem spontanen Schnellstquiz. Wir wollen euch was schenken, aber ihr wisst, das ist eine blanke Lüge. Ihr müsst euch das sauer verdienen in unseren spontanen Schnellstquizen. Anrufen 07221 2011. Wir machen heute ist der über das Wetter schimpfen Tag. Boah, was für miese Peter haben den denn erfunden? Über das Wetter schimpfen Tag. Der Deutsche Wetterdienst sagt, es gab mal ein Zitat, das irgendwann in der Luft stand, von wegen, alle regen sich über das Wetter auf, aber keiner tut was. Und deswegen wurde dieser Tag gegründet über das Wetter. Also heute darf man nach Herzenslust über das Wetter schimpfen. Pah, das ist doch, also das wird dem doch nicht gerecht. Klar, das Wetter ist schwierig, aber Natur schlägt einfach zurück gelegentlich, weil wir es kaputt machen. Aber das Wetter ist doch wir machen das spontane. Boah, das Wetter ist ja wohl so eine spannende und aufregende und höchst komplizierte Sache. Schnellstquiz, das machen wir. Wenn ihr schon mal draußen wart und ihr habt den Wind im Haar gespürt, dann seid ihr richtig. 07221211. Wir machen das spontane. Boah, das Wetter ist ja wohl so eine spannende und komplizierte und aufregende Sache. Schnellstquiz. 07221211.

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1: Okay. Habt ihr heute über das Wetter geschimpft? Wir wollen ein spontanes Schnellsquiz mit euch machen, weil das Wetter ist eine sehr, sehr spannende, aufregende, höchst komplizierte Sache. Danke Mutter Natur, dass wir Wetter haben, sonst sähe die Sache hier ganz anders aus. Dennis, wann hast du zuletzt... Hallo Dennis in Bösel erstmal. Hallo Dennis, Mensch Dennis.
2: Hallo, Nabend.
1: Na, Dennis, wann hast du zuletzt über das Wetter geschimpft? Heute?
2: Oh, heute eigentlich gar nicht. Also bei uns war es trocken, das war ganz angenehm.
1: Auch mal.
2: Also, alles gut.
1: Ja gut, trocken, angenehm, nicht? Muss man immer gut ordentlich gießen, die Sachen manchmal, sonst gehen die kaputt.
2: Ja, ja. Absolut.
1: Sag mal, in Bösel hinter Oldenburg links, ne, da ist ja Jeddelo auch, ne? Gestern DFB-Pokal. Ne?
2: Ich war da.
1: Gegen Heidenheim. Tschüss, Heidenheim.
2: Ja, tschüss, Heidenheim. Tschüss, Sikorski.
1: Bist du aus Spaß mal hingegangen oder bist du Jeddelo 2-Fan?
2: Ja, ich fahre da tatsächlich ab und zu mal hin. Das ist so 10 Minuten von mir entfernt. Und da lag es natürlich nahe, auch zum DFB-Pokalspiel zu fahren.
1: Ja, das ist doch toll. Das macht doch Spaß, oder?
2: Ja.
1: Und dann gerade der, wenn der. Der Klassenhöhere rausgeworfen wird. So,
2: bam. Ja, das war sensationell.
1: Gut, gut, gut. Mal gucken, wie es weitergeht mit Jeddelo 2. Wir machen das spontane. Boah, das Wetter ist ja eine spannende Kiste, du Schnellsquiz mit dem Dennis. Ich stelle mal so komplizierte Fragen jetzt. Du musst genau zuhören, Dennis.
2: Okay.
1: Wenn ein Luftpaket aufsteigt, ich gebe dir mal zwei zur Auswahl gleich, keine Sorge. Wenn ein Luftpaket aufsteigt, vom Boden nach oben, und sich oben im kleiner werdenden Luftdruck ausdehnt und es somit natürlich zur adiabatischen Abkühlung kommt, wie viele wissen, sodass sich die maximale Menge an Wasserdampf, die die Luft speichern kann, verringert und sich der Wasserüberschuss an Aerosolen, den kleinsten Teilchen da anlagert und sichtbar wird dann wird gerade in diesem Moment irgendwo in Mittelamerika ein Ozelot geboren oder B, kriegen wir eine Wolke?
2: B?
1: Das ist richtig. Wobei wir A nicht wissen.
2: Ja, das stimmt.
1: Dennis, was erhalten wir Tolles, Wunder der Natur, wenn schon wieder der olle Wasserdampf in kalten Wolken bei Temperaturen zwischen 25 Grad unter Null direkt kristallin resublimiert und sich durch Wasserstoffbrückenbindungen natürlich die Moleküle in so einem starren Gitter mit Winkeln von 60 und 120 Grad anordnen, also eine hexagonale, sprich sechseckige Grundform erzwungen wird. A. Wir erhalten einen Fußball wegen der Sechsecke aus Leder zusammengenäht oder B. Schnee.
2: B?
1: Ist richtig.
2: Wunder, oh Wunder.
1: Du bist in Topform, Dennis. Letzte Frage. Was entsteht, sagen wir mal, wenn starke Sonneneinstrahlung das Wasser erwärmt, die feuchtwarme Luft dann rasant nach oben steigt, dort abkühlt, ne, wie immer, ne? Der Wasserdampf zu riesigen Wolkentürmen kondensiert und nachströmende Luftmassen durch die bekanntermaßen Corioliskraft, die Erde dreht sich ja immer noch, abgelenkt werden und das ganze System sich langsam, aber immer schneller zu drehen beginnt. A. Wir erhalten natürlich eine Wendeltreppe aus Sahara-Sand oder einen Wirbelsturm.
2: Ich wäre fast bei A, aber ich nehme B.
1: Ja, ich überlege gerade, ob das natürlich auch ein Wirbelsturm dann, wenn man so will, Wendeltreppe, ist ja euphemistisch, aus Sahara-Sand, ob es das gibt, das könnte ja auch passieren. Es ist natürlich ein Wirbelsturm. Dennis, du bist der Beste, du wirst Meteorologe im nächsten Leben. Bleib dran, wir schenken dir was.
2: Danke.

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4: Es ist 9:30.
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5: Kommende Nacht ist der Himmel im Norden oft klar. Sonst dominieren die Wolken. Kräftigerer Regen samt einzelner Gewitter folgt später vom Saarland bis nach Oberbayern. Morgen wird es im Norden sonnig. Sonst gibt es teils Sonne, teils Wolken mit gebietsweisem Regen. Schauer und Gewitter folgen später im Südwesten. Dazu werden es 18 bis 28 Grad. Am kühlsten bleibt es im Erzgebirge, am wärmsten wird es im Markgräflerland.
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6: A4 Frankfurt Richtung Dresden zwischen Stadtroda und Hermsdorfer Kreuz. Behinderungen wegen LKW-Bergungsarbeiten. Die A71 Richtung Sangerhausen ist zwischen Stadt Ilm und Arnstadt Süd wegen Wartungsarbeiten im Tunnel Behringen bis morgen früh ca. 6 Uhr gesperrt. Umgeleitet wird über die U69.
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Guck mal her, der Regionalligist Nordost, der Hallische FC, pokt so Schalke zur Pause in die Seite. Führt 1:0 der Hallische FC im DFB-Pokal gegen Schalke zur Pause.

Abend um 20 vor 10. Jetzt Stella Lefty in eurer Abendshow. Wer ist denn das? Moment. Stella Lefty hat am Freitag erstmal ihr erstes Album veröffentlicht, ne? Ihr Debüt. Und wir haben es kreuz und quer durchgehört, wir finden es gut, hier hört mal rein. Das Album heißt Long Way Home, hier zum Beispiel immer Summer You Were Mine, klingt so. Ja, es geht nicht gerade ohne so ein bisschen Country-Feeling, oder? Oder hier, Thinking About You.

Thinking About You. Wenn euch der Name Stella Left jetzt so gar nichts sagt, das ist nicht schlimm, die ist ja auch neu. Hier kommen alle Infos für euch in anderthalb Sätzen. Vorletzte Woche ist sie 24 geworden, sie kommt aus Illinois, aus Chicago. Da fand sie es nicht cool genug, deswegen schnell nach Los Angeles. Da wohnt sie heute. Peng. Sie war aber auch schon bei uns in Europa. Guten Tag. War hier Vorband für Mumford & Sons zum Beispiel oder Alessi Rose. Mit Miles Smith will sie auch noch auf Tour. Und im Mai ist schon eine kleine EP von ihr rausgekommen. Also die Frau, die arbeitet was ab. Die ist fleißig. Jetzt gibt es wieder so Stimmen, die sagen, Moment mal, dein Vater ist doch dieser Multimilliardär, ne? Erik Lefkowski, der hat doch Groupon mitgegründet. Ja, der hat dir doch einen Plattenvertrag gekauft. Nein, das hat mit ihrem Erfolg, sagt sie selber, nichts zu tun. Das war alles TikTok. Hier ist Boston, Stella Lefty, in eurer Abendshow.

Es ist 8:10 noch was aus dem Verkehrszentrum. Vorsicht auf der A661 Oberursel Richtung Egelsbach zwischen Frankfurt-Heddernheim und Frankfurt-Eckenheim steht ein kaputtes Motorrad auf der linken Spur im Baustellenbereich.

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1: Um 22 Uhr mit Alexander Terhorst. Die USA wollen die Sanktionen gegen den Iran und seine Unterstützer ausweiten. Finanzminister Scott Bessent sprach in Washington von einem Wirtschaftskrieg gegen das Land und von einer letzten Warnung an andere Staaten. Demnach sollen weltweit Unternehmen und Länder bestraft werden, die weiter Geschäfte mit dem Iran betreiben. Der Fokus der Sanktionen liege auf digitalen Vermögenswerten, Technologie, Gold sowie Luft- und Schifffahrt. Größter Handelspartner des Iran sind China, die Vereinigten Arabischen Emirate und die Türkei. Syrien steht nicht mehr auf der US-Liste staatlicher Terrorunterstützer. Das gab das Außenministerium in Washington bekannt. Syrien war seit 1979 gelistet und scharf sanktioniert. Damit haben es nun internationale Firmen und Banken einfacher, in Syrien zu investieren. Die USA reagieren damit auf den Sturz Bashar al-Assads im Dezember 2024. Der Pflegeschutzbund hat den AfD-Vorwurf des Briefwahlbetrugs in Pflegeheimen zurückgewiesen. Der Verband erklärte, es liegen keinerlei Hinweise auf Wahlbetrug vor oder auf unzulässige Einflussnahme bei der Stimmabgabe. Wer öffentlich Zweifel an der ordnungsgemäßen Stimmabgabe sähe, sollte überprüfbare Belege vorlegen. Zuvor hatte AfD-Chef Tino Chrupalla die Briefwahl in Zweifel gezogen. Er kenne aus Gesprächen mit Pflegern und Angehörigen Fälle, wo, so wörtlich, der Stift sozusagen geführt wurde. Konkrete Beispiele nannte er nicht. Der Ball von Diego Maradonas Toren bei der Fußball-Weltmeisterschaft 1986 in Mexiko ist für umgerechnet knapp 2,9 Millionen Euro versteigert worden. Mit dem Adidas Azteca erzielte der Argentinier den legendären Handgottestreffer sowie ein Tor des Jahrhunderts. Dabei hatte Maradona im Viertelfinale gegen England den Ball mit der Hand über Torhüter Peter Shilton hinweg ins Netz buxiert. Kurz danach schloss er einen Sololauf aus der eigenen Hälfte mit dem 2:0 ab. In der ersten Runde des DFB-Pokals hat Bundesliga-Absteiger Wolfsburg beim Regionalligisten Altklinike 6:5 im Elfmeterschießen gewonnen. Zuvor stand es 3:3. Würzburg unterlag dem 1. FC Köln mit 1:2. Der HSV gewann in Verl 3:0. Zur Stunde spielt der hallische FC gegen Schalke 04 um den Einzug in die zweite Runde. Derzeit führt der HFC 1:0. Das waren die Nachrichten. Das Wetter heute Nacht im Südwesten zunehmend bewölkt, gegen morgen Regen, 16 bis 7 Grad, morgen im Nordosten länger Sonne, sonst auch gebietsweise Regen, 20 bis 27 Grad. Die Zeit 22 Uhr und 3 Minuten.
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5: Die A71 Richtung Sangerhausen ist zwischen Stadt Ilm und Arnstadt Süd wegen Wartungsarbeiten im Tunnel Behringen bis morgen früh ca. 6 Uhr gesperrt. Umgeleitet wird über die U69. B281 Saalfeld-Triptis zwischen den Abzweigen Oberwellenborn und Bürkicht schließt die Bahnschranke nicht mehr.
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1: 22:10 Uhr, hier kommt gerade die Entwarnung aus dem Verkehrszentrum, gebe ich euch gleich weiter. Entwarnung von der A23 Heide Hamburg, kein Falschfahrer mehr zwischen Halstenbek, Krupunder und Hamburg-Eidelstedt.

0: Properly Bright. Der Song hat uns schön begleitet, ne? Im Restsommer noch. Chris de Sarandi, Good Old Days. Hallo Deutschland. Hier ist Pop, eure Abendshow. Wir hoffen, ihr seid wohlauf. Und wenn ihr aus dem Urlaub zurückgekommen seid, habt ihr keine Überraschungen erlebt. So wie diese Frau, habt ihr gehört, aus Günzburg in Bayern. Die ist gestern aus dem Urlaub gekommen. Sie hat über den Urlaub das Fenster mal auf Kipp gelassen, damit es ein bisschen lüftet. Und dann kommt sie zurück und es haben sich Leute eingenistet. Kleine Leute, sehr kleine Leute. Aus dem Abendshow-Team ist hier Joost Batman Schmidt. Da haben sich Fledermäuse eingenistet.
1: Ja, 30 Stück.
0: Süß, hallo.
1: Mit auch frisch geborenen.
0: Ja, auch gut.
1: Ganz nochmal kleinere.
0: Kleine Fledermäuse.
1: Ganz klein.
0: Was ist dann geschehen? Was hat die Frau gesagt?
1: Ja,
0: was macht ihr denn hier?
1: Polizei gerufen.
0: Was? Ach komm.
1: Ja, dann kamen die Leute vom Tierheim.
0: Ja.
1: Und haben diese 30 Fledermäuse mit den frisch geborenen.
0: Ja, die kleinen.
1: In einem Wandschrank rausgebracht.
0: In einem Wandschrank?
1: Ja.
0: Wieso? Also die waren da drin?
1: Die waren da drin.
0: Und dann haben die gleich den ganzen Schrank genommen?
1: Zugemacht. Weg.
0: Ja, aber das ist ja genial, weil dann werden die auch nicht groß gestört. Dann denken die, wir pennen, das ruckelt ein bisschen, das ist ein kleines Erdbeben, egal, wir können ja, macht ja nichts.
1: Alles gut ausgegangen, alle wieder frei.
0: Ja, das ist aber schön.
1: Mhm.
0: Okay, ich dachte schon, es mussten irgendwie kleinen Tierchen da irgendwie, weiß ich auch nicht, was mit denen gemacht wurde oder so. Jetzt sind die wieder in der Freiheit.
1: Mhm, da muss ich also hingehören.
0: Also der Schrank ist aber auch weg von der Frau, weil den haben die behalten, ne? Oder wie ist das der Hund?
1: Das kann ich dir leider nicht sagen. Ich hoffe, der kommt irgendwann wieder zu ihr zurück.
0: Der steht jetzt im Wald irgendwo, der Schrank. Wenn ihr in Bayern unterwegs seid, wenn ihr von Günzburg spazieren geht, da steht ein Schrank, das ist der von der Frau mit den Fledermäusen. Du hast aber meine Fledermaus gestreichelt. Ne?
1: Ja, das durfte ich bei so einem, der die aufgezogen hat.
0: Ja.
1: Und die waren dann ganz zahm. Und die sind so flauschig, wie man sie sich vorstellt.
2: Die sind so flauschig.
1: Unfassbar.
0: Ganz süß sind die. Die tun ja auch nichts. Mein Gott, die haben doch mehr Angst vor uns als überhaupt. Ja. Es gibt in Südamerika, glaube ich, 1,5 Sorten Fledermäuse. Ist die einzige auf der Welt. Die saugt auch mal gerne ein bisschen Blut.
1: Oh.
0: Aber das macht sie halt bei irgendwelchen Kühen, die da dumm so ein bisschen rumstehen.
1: Nicht
0: hier. Die Kühe merken das gar nicht.
3: Fledermäuslein.
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Man ist doch immer so ein bisschen für die Underdogs, oder? Für die Kleinis. Im DFB-Pokal. Der Hallische FC. Regionalliga Nordost, quasi vierte Liga. Führte nach schön Ende der ersten Hälfte. Bam, 45 Minute, 1-0 gegen Schalke. So. Dann passierte lange nichts. Gut, es war auch 15 Minuten Pause zwischendurch. Und dann hat Schalke eben ausgeglichen vor so 20 Minuten in der zweiten Hälfte. Und jetzt gerade das 2-1 für Schalke. Och Mann.

0: Gleich The Bowser. Da freuen wir uns jetzt schon drauf. Erstmal 10:30.
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2: Kommende Nacht ist der Himmel im Norden oft klar. Sonst dominieren die Wolken. Kräftigerer Regen samt einzelner Gewitter folgt später vom Saarland bis nach Oberbayern. Morgen wird es im Norden sonnig, das Ganze aber bei einem sehr lebhaften Ostwind mit starken bis steifen Böen. Sonst gibt es teils Sonne, teils Wolken mit gebietsweisem Regen. Schauer und Gewitter folgen später im Südwesten. Dazu werden es 18 bis 28 Grad.
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3: Vorsicht auf der A9 Richtung Berlin. Zwischen Kleinmarzehns und Niemegk befindet sich eine ungesicherte Unfallstelle. Die A71 Richtung Sangerhausen ist zwischen Stadt Ilm und Arnstadt Süd wegen Wartungsarbeiten im Tunnel Behringen bis morgen früh ca. 6 Uhr gesperrt. Umgeleitet wird über die U69. B281 Saalfeld-Triptis zwischen den Abzweigen Oberwellenborn und Birkicht schließt die Bahnschranke nicht mehr.
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0: Und hier ist Pop, eure Abendshow mit Markus Barsch. Hi. In 10 Minuten lacht ihr. Wetten?

Geil, das Universum hat des Moderators Flehen gehört. Also ich sagte ja eben, ich bin immer so ein bisschen von den Underdog, ne? Hallescher FC, Regionalliga Nordost oder was, gegen Schalke, Bundesliga. Und dann haben die geführt zur Pause, der Hallescher FC. Aber dann hat Schalke das Spiel gedreht in der zweiten Hälfte. Aber jetzt 90 plus 1, 2 zu 2, es geht in die Verlängerung. Harr. Jetzt sind wir alle für Hallescher FC. Tschüss.

wird nicht schlecht, der Song. Joe, End of Beginning in eurer Abendshow. Hallo Deutschland. Habt ihr heute einen schweren Tag gehabt oder so? Wir haben es eben versprochen, ihr lacht gleich. Es ist was sehr Lustiges passiert beim Pukkelpop Festival in Belgien, riesengroßes Musikfestival. Da steht also Zara Larsson auf der Bühne und performt ihren Song Midnight Sun. Was Zara Larsson nicht wusste, ist, dass 100.000 Leute gesagt haben, wir machen Quatsch, während die singt. Und da haben die groß angelegtes Crowdsurfen gemacht. Also sie haben gegenseitig die Leute, haben sie im Publikum, haben andere hochgehoben und die lagen dann da oben so, so auf der Seite, auf dem Ellbogen auch so, hallo Zara, wir sind hier und finde dich gut und so. Einige wurden auch durch die Gegend geschoben und das ist alles passiert, während Zara da oben, und da muss man sagen, versuchte zu singen. Es ist nicht wirklich gelungen. Sie hat sich einfach nur noch kaputt gelacht. Summer isn't over yet. Erster aufgetaucht oben. Fünf Leute schon oben. Ich will mehr Leute da oben sehen.

0: Es ist aus.
1: Ja. Ja, so war das beim Funkelpop. Am Ende waren übrigens mehr Leute oben als unten. Nein, es geht nicht, es ist Mathe.
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0: Oh nein, ich habe ihn gelöscht versehentlich. Warte mal, ich guck mal eben nach. Guck mal nach für euch. Lass mich kurz nachgucken, ich hebe mal alles auf. Gestern, das war von René aus Ogfen. René Zalecki aus Ogfen. Sind eigentlich alle Musiker auch automatisch Töpfer, weil das heißt ja immer, der Ton macht die Musik. Ho, ho, ha, ha, hi, hi. Genau so ist das. Heute verkabeln wir unsere Synapsen neu über die absolut berechtigte Frage von Joachim aus Paderborn. Joachim Brocke, liebe Grüße. Jo, wenn ein Koch immer nur Teig anrührt oder Suppen serviert, spielt er dann in der Küche eine Schüsselrolle?
1: Ja, glaube ja.
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another aus den Niederlanden, Talk to You, in eurer Abendshow. Ja, der Bundesligist. Bam, 3-2 für Schalke jetzt gegen den Halleschen FC in der 99. Minute. Also in der 9. Minute in der ersten Hälfte der Nachspielzeit. Beziehungsweise der Verlängerung.

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1: Na. Die USA verhängen neue Sanktionen gegen den Iran. Finanzminister Bessert sagte, Ziel sei, den Iran von allen Einnahmequellen abzuschneiden. Er forderte auch andere Staaten auf, ihre wirtschaftlichen Verbindungen mit dem Iran zu kappen. Die USA würden Länder, die weiter mit diesem, Zitat, mörderischen Regime handelten, hart bestrafen. Bessert nannte keine konkreten Staaten. Die größten Handelspartner des Iran sind China, die Türkei und die Vereinten Arabischen Emirate. Die Bundesregierung hat am Unabhängigkeitstag der Ukraine nochmal ihre Solidarität mit dem Land betont. Kanzler Merz sagte in einem Online-Video, die Menschen dort stünden mit ihrem Abwehrkampf für Freiheit und Unabhängigkeit ein. Mario Kubina berichtet.
2: Nach den Beratungen der Ukraine-Unterstützerstaaten hat die Bundesregierung eine Erklärung verschickt. Darin heißt es, die Teilnehmer hätten ihre Entschlossenheit zum Ausdruck gebracht, das angegriffene Land militärisch noch stärker zu unterstützen. Ein Schwerpunkt der deutschen Militärhilfen liegt auf Luftverteidigung. Gerade sie wird in der Ukraine dringend benötigt, angesichts zunehmender Raketenangriffe des russischen Regimes. Aber was als nächstes konkret geliefert werden soll, bleibt offen.
1: Der französische Präsident Macron hat ein Handyverbot für die Oberstufe an französischen Schulen in Kraft gesetzt. In den unteren Klassen gilt das Verbot bereits. Allerdings hat der Verfassungsrat das ursprüngliche Gesetz, mit dem Schulen komplett handyfrei werden sollten, gekippt, weil damit in die Meinungs- und Kommunikationsfreiheit der über 15-Jährigen eingegriffen würde. Jetzt wurde das Gesetz überarbeitet. Ob es allerdings zum Schuljahresbeginn am 1. September schon vollständig umgesetzt werden kann, daran gibt es Zweifel. Im DFB-Pokal ist der Hamburger SV weiter, durch ein 3:0 beim Drittligisten SV Verl. Und auch der erste FC Köln hat seine Partie gewonnen mit 2:1 gegen die Würzburger Kickers. Wolfsburg musste gegen VSG Altglienicke aus der Regionalliga Nordost ins Elfmeterschießen und hat sich dann mit 6:5 durchgesetzt. Sportreporter Lars Becker.
3: Nach einem irren Fußballspiel steht der VfL Wolfsburg mit ordentlich Dusel in der zweiten Runde des DFB-Pokals. Die Mannschaft von Tobias Strobel geriet dreimal in Rückstand, zweimal in der regulären Spielzeit und einmal in der Verlängerung. Es ging ins Elfmeterschießen, auch das ging in die Verlängerung. Und den entscheidenden Elfmeter zum 6:5 im Elfmeterschießen, dann verwandelt von Kilian Fischer, einer der Männer des Abends, nach einem fetten Patzer in der regulären Spielzeit, Jakub Zielinski, der junge Torwart aus Polen, mit 2 gehaltenen Elfmetern.
1: Das Wetter in Deutschland. Heute Nacht teils klar, teils bewölkt bei 16 bis 6 Grad. Morgen in Norddeutschland sonnig, sonst Wolken bei 18 bis 27 Grad.
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4: A9 Richtung Berlin, zwischen Kleinmarzehns und Niemegk Behinderungen nach einem Unfall. A71 Richtung Schweinfurt, zwischen Sömmerder Süd und Erfurt Nord steht ein defektes Fahrzeug. Die A71 Richtung Sangerhausen ist zwischen Stadt Ilm und Arnstadt Süd wegen Wartungsarbeiten im Tunnel Behringen bis morgen früh ca. 6 Uhr gesperrt. Umgeleitet wird über die U69. A4 Dresden-Frankfurt, zwischen Hohenstein-Ernsthal und Glauchau-West wird in Richtung Frankfurt die Fahrbahn erneuert. Bis voraussichtlich Dezember wird der gesamte Verkehr mit je 2 Fahrspuren pro Richtung auf der Richtungsfahrbahn Dresden geführt. Dadurch ist in Richtung Frankfurt die Anschlussstelle Glauchau-Ost bis Ende Oktober gesperrt.
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5: Und warte mal gerade, hier kommt noch was nach aus dem Verkehrszentrum. Achtung in Bremen auf der B75, Oldenburger Straße stadtauswärts, zwischen Ortseingang und Huchting. Da werden Gegenstände auf die Fahrbahn geworfen.
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0: Ja.
1: Entschuldigung, ich bin auf den Knopf gekommen. DJ Wurstfinger. Hallo, hier ist Pop, eure Abendshow am Montag. Wir hoffen, der Montag war okay. Wenn nicht, enden wir das sofort. Wir heben die Laune. Das machen wir mit einem, der Comedy erfunden hat, gefühlt, Michael Mittermeier. Der ist auch schon 200 Jahre alt. Und er ist wieder auf Tour, ne? Unter anderem in, ich guck mal kurz für euch, in Köln, Lübeck, Villingen, Schwenningen, Leipzig, Erfurt, Berlin kommen da noch. Wer in kleinen Dörfchen in Oberbayern aufwächst, dem geht auch einfach das Material für die Bühne nie aus.
2: Meine Frau und ich, wir haben sehr lange gebraucht. Wir haben Jahre, viele tragische Jahre. Dann haben wir irgendwann eine Tochter bekommen. Oh, wir waren total glücklich. Jetzt ist sie 17. Jetzt relativiert sich das Glück. Also, pass auf. Pubertät ist ein Zustand, das ist so wie Alkoholiker mit Waffenschein. Zu viele Möglichkeiten für zu wenig Gehirn. Und das Ding ist, ich habe meine Tochter letztes Jahr am Oktoberfest, da war sie 16, zum ersten Mal eine Maß Bier trinken sehen. Ich war so kurz davor zu sagen, sag nix. Weil ich hatte meinen ersten richtigen Vollrausch mit 12. Oh, also in Bayern sitzen alle drin. Ja, er hat halt spät angefangen. Aber es ist bayerische Tradition, das ist bei uns schon im Kinderfernsehen so. Da wird gesoffen. Pumuckl, erinnert euch noch? Die haben nur gesoffen, oder? Der Meister Eder, oh, Pumuckl, yeah, oh, Bier, oh, hast rote Haare, du bist ein Irre, du kannst saufen. Das kannst du heute im Kinderfernsehen gar nicht mehr machen. Wo kriegst du denn heute noch einen Handwerker her? Ich meine, verstehst du?

Gracie Abrams, Look at My Life in eurer Abendshow. Es ist aus. Hallescher FC, Regionalliga Nordost. Die hatten ihre Momente, in die Verlängerung gezwungen, die Schalker mit 2:2. Aber dann in der Verlängerung 3:2, 4:2, 5:2 für Schalke. Jetzt ist zu Ende.

0: 20.11 Uhr ist es, hab's eben schon erzählt, 5:2 für Schalke. Aber wir gehen mal nach Halle zu unserem ARD-Reporter Jens Lampe, DFB-Pokal, Hallescher FC, Schalke 04.
1: Bis in die Verlängerung durfte der Viertligist von der Pokalsensation träumen. Nach 90 Minuten hielt der Hallescher FC gegen den FC Schalke ein 2:2 Remis. Die Führung der Hallenser der 45. Minute durch Kastul glich Ljubicic in der 62. Minute für die Schalke aus. Danach Dzeko zum 2:1 in der 81. per Foul-Elfmeter. Doch die Hallenser kamen in der 90. Minute zum 2:2 Ausgleich durch Stierlin. In der Verlängerung war dann aber der FC Schalke 04 zu stark für den Viertligisten. 98. Minute Süller zum 3:2, Adamu erhöhte auf 4:2 in der 105. und Edin Dzeko in der 117. Minute besiegelte den 5:2 Sieg des FC Schalke 04 beim tapfer kämpfenden Viertligisten Hallescher FC.
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5: Es ist 23:30.
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6: Kommende Nacht ist der Himmel im Norden oft klar, sonst dominieren die Wolken. Kräftigerer Regen samt einzelner Gewitter folgt später vom Saarland bis nach Oberbayern. Morgen wird es im Norden sonnig, das Ganze aber bei einem sehr lebhaften Ostwind mit starken bis steifen Böen. Sonst gibt es teils Sonne, teils Wolken mit gebietsweisem Regen. Schauer und Gewitter folgen später im Südwesten. Dazu werden es 18 bis 28 Grad. Am kühlsten bleibt es im Erzgebirge, am wärmsten wird es im Markgräflerland.
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7: Vorsicht bitte auf der A2 Hannover Richtung Berlin. Zwischen Peine-Ost und Braunschweig-Watenbüttel steht ein defekter LKW. Die A71 Richtung Sangerhausen ist zwischen Stadt Ilm und Arnstadt Süd wegen Wartungsarbeiten im Tunnel Behringen bis morgen früh ca. 6

Das ist schon schön, aber jetzt wird es vielleicht sogar noch schöner. Hallo, 20 vor 12, es ist hier ist Pop, eure Abendshow. Mehr, noch mehr Live-Musik für unsere Amygdala im Hirn. Das ist das kleine mandelförmige Teil, das für Emotionen da ist, die Amygdala. Die gibt es gleich doppelt. Die Amygdala springt an bei Live-Musik. Sie macht Gänsehaut. Deswegen schnell Shawn Mendes live jetzt zum 10. Geburtstag. Habt das mitbekommen von seinem Song Mercy? Hat er ihn nochmal live in Montreal gespielt in einer neuen Version. Pfeifen wir uns rein, jetzt hier in der Abendshow. Shawn Mendes, Mercy live.

0: Sensation, oder?
1: Sehr cool.
0: Shawn Mendes live in Montreal. Mercy. Vorsicht bitte in beiden Richtungen auf der A1, Münster-Osnabrück. Zwischen Lengerich und Kreuz Lotte-Osnabrück, da laufen Wildschweine vor.

gleich ist hier. Ben Sträubel für euch in der Popnacht. Doch Moment einmal, was poppt denn hier noch eben für ein Posting auf? Wie ein Pilz aus dem Boden in unseren Lieblings-Sozial-O-Netzwerken hier Moritz postet. Meine Freundin ist gestern Abend vollkommen entspannt neben mir auf dem Sofa eingeschlafen. Ich habe sie angesehen und mir gedacht, ich könnte sie jetzt auf die Stirn küssen. Oder aber, ich könnte jetzt mit dem Edding ein großes Herz draufmalen. Die Entscheidung war sehr einfach. Das war Pop, die Abendschau mit Markus Barsch. Schön, dass ihr dabei wart.

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2: Um 0 Uhr mit Cedric Bies. Die Chefin des AOK-Bundesverbandes Reimann warnt davor, Abnehmspritzen in den Katalog der Kassenleistungen aufzunehmen. Das hatte die Vorsitzende des gemeinsamen Bundesausschusses Obtendrenk vorgeschlagen. Aus der Nachrichtenredaktion berichtet Heike Lüttich.
3: AOK-Chefin Reimann rechnet vor, dass eine regelmäßige Behandlung aller Fettleibigen in den gesetzlichen Kassen jährlich etwa 45 Milliarden Euro kosten würde, bei einem BMI von 30 oder höher. Der Sozialverband Deutschland fordert dagegen, die Debatte nicht auf die Kosten für die Spritzen zu reduzieren. Denn Adipositas verursache schon heute medizinische Kosten in Milliardenhöhe. Mit einer wirksamen Behandlung könnten Folgeerkrankungen vermieden und die Gesundheit der betroffenen Menschen verbessert werden.
2: Die USA verhängen neue Sanktionen gegen den Iran. Finanzminister Bessent hat in Washington gesagt, dass es das Ziel sei, den Iran zu isolieren und von allen Einnahmequellen abzuschneiden. Anne Schneider mit Details aus Washington.
4: Nach Angaben der US-Regierung kann künftig nahezu jede wirtschaftliche Zusammenarbeit mit dem Iran US-Sanktionen nach sich ziehen. Banken oder andere Finanzinstitute, die Geldwäsche oder Finanzgeschäfte für den Iran ermöglichen, könnten vom US-Dollar-System ausgeschlossen werden. Gleichzeitig erhöht US-Präsident Donald Trump den politischen Druck auf andere Staaten. Laut Bessent telefoniert er mit Staats- und Regierungschefs weltweit und fordert sie auf, ihre Beziehungen zum Iran einzuschränken oder zu beenden.
2: Die Grünen-Politikerin Baerbock geht voraussichtlich an die New Yorker Columbia-Universität. Ihr Amt als Präsidentin der UN-Generalversammlung endet am 8. September. Insider haben der deutschen Presseagentur gesagt, dass Baerbock ab Herbst dann als Dozentin für Global Leadership an der Columbia arbeiten soll. 3 Jahre lang. Das praxisorientierte Programm soll sich an Führungskräfte mit mindestens 10 Jahren Berufserfahrung richten, sagt die Uni. Schalke 04 hat sein erstes Spiel im DFB-Pokal gewonnen mit 5:2 nach Verlängerung gegen Halle. Lange war es eng, das Spiel war noch mit 2:2 in die Verlängerung gegangen. Für Neuschalker Robin Gosens waren es besondere erste Minuten.
5: Ja, die waren emotional, die waren schön, war direkt eine Achterbahn der Gefühle, reingekommen und dann in Führung gegangen wieder. Und dann den späten Ausgleich kassiert. Dann aber wie wir dann zurückgekommen sind, wie wir an unserem Plan festgehalten haben, das hat mir schon imponiert. Es ist immer spannend. Heute war es spannend. Und diese Euphorie, die wollen wir gerne mitnehmen, so weit wie möglich.
2: Am Abend hat Köln Würzburg mit 2:1 geschlagen, Wolfsburg Alt-Glienicke mit 9:8 nach Elfmeterschießen und Hamburg-Verl mit 3:0. Das Wetter in Deutschland. Heute Nacht gibt es viele Wolken. Im Nordosten gibt es Nebel. Im Südwesten kann es auch mal regnen und gewittern. Am Tag dann in Norddeutschland und südlich der Donau Sonne. Ansonsten viele Wolken und immer wieder Regen bei maximal bis zu 27 Grad. Die Zeit, es ist jetzt 0:03 Uhr.
6: 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Vorsicht auf der A2. Dortmund in Richtung Hannover, da liegt ein Tier zwischen Wunstorf-Kohlenfeld und Wunstorf-Lute. Eine Unfallstelle, die noch nicht gesichert ist, auf der A21 Kiel in Richtung Bagdaheide zwischen Trappenkamp und Dahldorf. Ein Tier auf der A280 Lehe Richtung Groningen, bitte aufpassen, zwischen Dreieckbunda und Grenzübergang Bunde. Und Tiere laufen auf der A659 Firnheim-Weinheim zwischen Firnheim-Ost und Kreuz-Weinheim auf der Fahrbahn. Wildschweine in beiden Richtungen auf der A1 Münster-Osnabrück zwischen Lengerich und Kreuz-Lotte-Osnabrück. Und Fahrzeugteile auf der A2 Dortmund in Richtung Hannover, da bitte besonders vorsichtig fahren, zwischen Bad Nennendorf und Wohnstorf-Grünfeld. Ein defekter LKW hat es auf die A2 gerade noch geschafft, Hannover Richtung Berlin, zwischen Peine-Ost und Braunschweig-Wartenbüttel, dann ist er stehen geblieben, ihr passt auf. Gegenstände auf der A9, Halle-Leipzig in Richtung Berlin, zwischen Niemeck und Brück und ein defektes Fahrzeug auf der A9 Berlin Richtung Halle-Leipzig, zwischen Wiedemar und Schkeuditzer Kreuz. Eine Unfallstelle, die noch nicht abgesichert wurde, auf der B236 Schwerte in Richtung Lünen, zwischen der A2 Dortmund Nordost und B54 und Pferde im Kreis Jerichower Land und im Kreis Havelland auf der Landesstraße zwischen Neunklitsche und Bützer. Eine gute Fahrt.
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6: 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Und ich hoffe mal, ihr habt so einigermaßen den gestrigen Tag gut rumbekommen. Ich wackel hier schon mal mit dem linken und rechten Fuß, tune mich ein. Stimmübungen sind auch schon gemacht, eben durch die Verkehrsmeldungen. Insofern, also die nächsten Stunden gehören uns.
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Sam Smith hier in der Popnacht. So sind wir doch eigentlich ganz gut reingerutscht in diesen heutigen 25.08.2026. Heute ist der Weltkonservendosentag. Konservendosen sind für den einen eine tolle Sache, wenn er irgendwie was bunkern muss, für absolute Notfälle oder für die Psyche. Früher war es eben wichtig, weil man hatte noch keine Kühltruhen und so weiter, also als es erfunden wurde. Vor vielen Jahren, im Jahr 1810 auf die Nacht genau, war Peter Durand da dran, dann diese Konservendose herzustellen. Und das Lustige ist, also es hat rund 60 Jahre gedauert, nach der Patentierung der Konservendose, bis man einen Dosenöffner hatte. Das muss man sich mal überlegen. Die Menschen haben dann also da rumgehauen mit roher Gewalt, Hammer, Meißel, haben sie versucht, an den Inhalt zu kommen. Manche haben auch gesagt, komm, ich lasse einfach mal rumstehen. Jetzt habe ich sie gekauft, die Konservendose mit Chili con Carne oder so. Jetzt warte ich einfach mal 60 Jahre. Irgendeiner wird doch dann schon den Dosenöffner erfinden. Das ist ungefähr so. Der liebe Gott wäre natürlich auch nicht der liebe Gott, wenn er das Kondom vor dem Penis erfunden hätte. Und dann mal macht vielleicht den Führerschein noch, bevor das Auto erfunden wurde. Alles ist möglich. Also heute Nacht der Konservendosen. Dann haut doch einfach mal rein, was es da Unleckeres gibt. Ich habe noch nichts Leckeres gefunden. Das Schlimmste sind, glaube ich, Ravioli, wenn man die öffnet. Und die waren vorher irgendwie in der Kälte. Und da bildet sich oben dann so ein weißer Schmand. So ein Fettschmand. Das ist das Ekelhafte. Wer es schafft, das zu essen nachweislich, bekommt einen Musikwunsch.

Rakatakadang, Giant Rooks mit dem neuen Hit in der Popnacht. Slow Dance for a Minute. Noch ein bisschen was Kultisches. Was Ohrwurmiges. Nach diesem Hit hier von White Town, Your Woman, spielen wir ein bisschen. Da dürft ihr eine Prominente erkennen im Zombie-Kostüm.

Es ist 0.22 Uhr, Vorsicht, eine Falschfahrermeldung von der A8 Karlsruhe-München. Zwischen Kreuz Stuttgart und Wendlingen kommt ein Fahrzeug entgegen, ein Falschfahrer. Bitte äußerst rechts fahren, nicht überholen, wir melden es, wenn die Gefahr dort vorüber ist. Auf der A8 Stuttgart-München zwischen Wendlingen und, was haben wir hier, Kreuz Stuttgart, ein Falschfahrer. Bitte vorsichtig fahren in beiden Richtungen.

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1: Wer ist denn das? Das solltet ihr rausbekommen. Es ist eine Prominente, die Geburtstag feiert. So viel kann ich zumindest mal als Tipp geben. Ist ja gut.
2: Jetzt beinahe 20 Jahren und habe mich aber natürlich sehr stark am Anfang konzentriert auf das, was ich als Journalistin kann, Dokumentationen, Reportagen, Fernsehen. Das hat sich in den letzten 10 Jahren so entwickelt mit den Dokudramen.
1: Wie heißt denn die Prominente im Zombie-Kostüm? 0722 1 20 11 für ein Pop-Nacht-Package.

Taxi und Inner Smile. Es ist jetzt 0.29 Uhr. Vorsicht bitte auf der A21 Kiel Richtung Bargteheide zwischen Trappenkamp und Dahldorf. Da ist ein Unfall passiert. Unfallstelle ist nicht gesichert.

0: Es ist 0.31 Uhr.
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6: Heute wird es im Norden sonnig. Sonst gibt es teils Sonne, teils Wolken mit gebietsweisem Regen. Schauer und Gewitter folgen später im Südwesten. Dazu werden es 18 Grad im Erzgebirge und 28 Grad im Markgräflerland. Morgen geht es von der Nordsee bis an die Oder sonnig, aber windig weiter. Im Rest wird es schwül mit örtlichen Schauern und Gewittern. Zwischen dichten Wolken ist dabei auch Platz für längeren Sonnenschein.
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7: Die A71 Richtung Sangerhausen ist zwischen Stadt Ilm und Arnstadt Süd wegen Wartungsarbeiten im Tunnel Behringen bis ca. 6 Uhr gesperrt. Umgeleitet wird über die U69. B281 Saalfeld-Triptis zwischen den Abzweigen Oberwellenborn und Birkicht schließt die Bahnschranke nicht mehr. Auf der A4 Dresden-Frankfurt wird zwischen Stadtroda und Jena Zentrum die Fahrbahn Richtung Frankfurt erneuert. Bis voraussichtlich Dezember wird der gesamte Verkehr mit je 2 Fahrspuren pro Richtung auf der Richtungsfahrbahn Dresden geführt.
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0: Und die am meisten unterschätzte Höchsttemperatur heute in Drommershausen in Hessen. Da wird es heute 21 Grad warm. Die Popnacht ist hier. Mein Name Ben Streubel.

0: Berlin los. Hier ist die Popnacht.
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0: Wer hat heute Geburtstag? Das ist eine einfache Frage, die man auch schnell beantworten kann, wenn man das irgendwie im Kopf, diese Verwirrung, wieder glatt ziehen kann. Wer ist denn das, der im Hintergrund im Zombie-Kostüm steckt? Marika aus Bruchsal. Guten Morgen.
2: Ja, guten Morgen, Ben.
0: Und? Lösung?
2: Ja, Sandra Maischberger.
3: Journalistin kann.
4: Dokumentationen, Reportagen, Fernsehen.
2: Ja, genau. Ja,
4: das
2: ja,
4: hat sich
2: ja,
4: in den letzten 10 Jahren so entwickelt mit dem.
0: Das ist Sandra Maischberger. Happy Birthday to her. Und du bekommst das Pop-Nacht-Package. Das kannst du heute sehr gut gebrauchen, das Pop-Nacht-Package. Weil du hast heute Geburtstag.
2: Danke.
0: Ein Hoopy Happy Birthday to you.
2: Ja, danke schön.
0: Fein.
2: Danke.
0: So, du hast also reingefeiert jetzt schon mal die 40 Minuten. Wie fühlt sich das an, das neue Lebensjahr?
2: Genauso wie das alte.
0: Ja. Und wann geht denn die Party los?
2: Ja, erst am Nachmittag, weil die sind ja alle berufstätig und ich bin ja schon etwas älter und in Rente.
0: Darf man gar nicht sagen laut. Das darf man gar nicht sagen. Wir haben nur Teenie mit Doktortitel, die hier zuhören,
2: ja,
0: weißt du?
2: So richtig,
0: du sagst ein bisschen Rente, das darf ich nicht sagen. Jetzt müssen wir sofort. So. Fein. Aber dann nachmittags kommen dann auch deine Kinder.
2: Ja.
0: Und auch schön, dann wirst du wahrscheinlich den schönsten
2: und
0: Kuchen
2: Freunde.
0: Deines Lebens backen. Sehr fein. Du malst noch, ne? Wann hast du das letzte Bild gemalt im Leben?
2: Oh, das ist jetzt schon eine Weile her, aber es hat mir sehr viel Spaß gemacht. Also die hängen jetzt hier rum und erfreue mich jeden Tag. Ja.
0: Welche Art von Kunst ist das? Was malst du da? Welchen Stil?
2: Einfach wild drauf los.
0: Ja.
2: Also mehr moderner Stil, ja genau.
0: Also man kann nicht sagen, das
2: so
0: ist jetzt...
2: Mit vielen Farben.
0: Also man kann nicht sagen, das ist eine Vase auf Mallorca oder sowas oder ein Abend der Sonne.
2: Genau,
0: nee.
2: Das ist mehr abstrakt.
0: So. Du fällst einfach über die Farben und wo es dann hin klickert, entsteht ein Bild.
2: So ungefähr.
0: Hat Udo Lindenberg auch gemacht, der hat einen Ejakulator gebaut mal. Hast du das mal gesehen, dieses Teil? Das ist ein Schlagzeug mit Düsen.
2: Ja.
0: Und dann setzt er sich eben hin und spielt Schlagzeug und dann spritzt das aus diesen Düsen auf eine Leinwand. Je nachdem, wo er draufhaut, es entsteht ein willkürliches Bild. Aber man kann das dann schon benennen. Wenn er jetzt zu Highway to Hell getrommelt hat, dann kann man dieses Bild, also dieses Spektakel, kann man dann Highway to Hell nennen. Ich wünsche dir eine gute Nacht, viel Spaß an deinem Geburtstag. Gott noch
2: danke,
0: und ich schicke dir was, ja? Ciao, ciao.
2: Ja, danke. Ciao.

0: Ragadagadaga, buff. 0.52 Uhr ist es, Vorsicht auf der A3 Frankfurt in Richtung Köln. Da brennt ein PKW zwischen Limburg-Nord und Diez. Passt hier bitte auf. Heiko hat noch was gesehen, das auch nicht so auf die Straße sollte. Hallo? Wo ist denn der Heike mit seiner WhatsApp-Audio?
1: Ja, hallo, hier ist der Heiko. Und zwar wollte ich eine Gefahrenstelle melden. Und zwar zwischen Hartmannmühle und Launstein. Hier sind mehrere Rehe auf der Fahrbahn.
0: Ah ja, ne? Wenn ich jetzt genau wüsste, wo der Heiko herkommt, ist er leider nicht geschrieben, aber ihr wisst schon Bescheid. Ne? Habt ihr noch was gesehen, das nicht auf die Straße gehört? Dann gerne eine WhatsApp schicken oder wer bei Stimme ist, WhatsApp Audio 0722120011. 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

Whoopi Birthday. Ein Whoopi Birthday für Manuela. Whoopi Birthday to you. Manuela und Max, die feiern gerade Manuelas Geburtstag. Nämlich den 37. an einem Schwimmteich in Feucht. Das ist in der Nähe von Nürnberg. Und da haben wir ein kleines Grundstück in der Nähe eines Friedhofs. Da ist irgendwie der Wasseranschluss gewesen und da hat dann der Opa schon, schreibt Manuela, einen Schwimmteich gebaut. Jetzt haben sie sich eben sehr erschrocken über ein paar Frösche, die da ankamen. Das kann natürlich passieren, wenn du dann plötzlich in diesem Teich drin bist, dass auch noch andere Lebewesen, wenn das Wasser nicht umgekippt ist, kommen noch andere Lebewesen dazu meistens. Ja. Aber über Frösche muss man sich nicht jetzt irgendwie aufregen. Ne? Die sind doch süß. Also feiert schön den 37. im Schwimmteich und diesen Hit wollen sie noch gerne ein bisschen lauter hören. Die Anlage läuft. Am Friedhof ist gerade auch nichts los. Rooney's Hit. When did your heart

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1: Um 1 Uhr mit Cedric Bies. Die Bundesregierung hat am Unabhängigkeitstag der Ukraine gestern ihre Solidarität mit dem Land bekräftigt. Die Menschen dort stünden mit ihrem Abwehrkampf für Freiheit und Unabhängigkeit ein, hat Kanzler Merz in einem Online-Video gesagt. Aus unserem Hauptstadtstudio Mario Kubina.
2: Merz wörtlich: Wir stehen fest an der Seite der Ukrainer. Nach den Beratungen der Ukraine-Unterstützerstaaten hat die Bundesregierung eine Erklärung verschickt. Darin heißt es, die Teilnehmer hätten ihre Entschlossenheit zum Ausdruck gebracht, das angegriffene Land militärisch noch stärker zu unterstützen. Ein Schwerpunkt der deutschen Militärhilfen liegt auf Luftverteidigung. Gerade sie wird in der Ukraine dringend benötigt, angesichts zunehmender Raketenangriffe des russischen Regimes. Aber was als nächstes konkret geliefert werden soll, bleibt offen.
1: Der AOK-Bundesverband warnt davor, dass Krankenkassen die Kosten von Abnehmspritzen übernehmen könnten. Dadurch würden hochgerechnet jährliche Kosten von bis zu 45 Milliarden Euro entstehen, hat Verbandschefin Reimann gesagt. Der Sozialverband Deutschland fordert dagegen, die Debatte nicht allein auf die Medikamentenkosten zu reduzieren. Adipositas verursache schon heute medizinische Kosten in Milliardenhöhe. In der Türkei sind 6 ehemalige Bürgermeister aus der Opposition wegen Bestechung zu teilweise langen Haftstrafen verurteilt worden. Einer bekam eine Gesamtstrafe von mehr als 23 Jahren, berichten türkische Nachrichtenagenturen. Im Mittelpunkt des Großprozesses stand ein Geschäftsmann, der ein kriminelles Netzwerk gebildet haben soll. Von dem Vorwurf wurde er freigesprochen. Stattdessen hat ihn das Gericht wegen der Manipulation von Ausschreibungen zu einer Gefängnisstrafe verurteilt. Im DFB-Pokal ist der Hamburger SV weiter, durch ein 3:0 beim Drittligisten SV Verl. Auch der 1. FC Köln hat seine Partie gewonnen mit 2:1 gegen die Würzburger Kickers und Schalke 04 hat einen 5:2 Sieg nach Verlängerung gegen Halle geschafft. Wolfsburg musste gegen Alt-Klinike aus der Regionalliga Nordost ins Elfmeterschießen und hat sich dann mit 6:5 durchgesetzt. Sportreporter Lars Becker.
3: Was war das denn bitte für ein Pokalkrimi im Amateurstadion von Hertha BSC zwischen der VSG Altklinike und dem VfL Wolfsburg? Am Ende gewinnt der Favorit, der Bundesliga-Absteiger, im Elfmeterschießen, in der Verlängerung des Elfmeterschießens mit 6:5. Am Ende der Held, der zwischendurch gepatzt hat, Jakob Zielinski, hält 2 Elfmeter, sichert seiner Mannschaft den Einzug in die zweite Runde. Ein aufopferungsvoller Kampf der VSG, am Ende ohne Belohnung. Wolfsburg weiter, die VSG raus.
1: Das Wetter in Deutschland. Heute Nacht gibt es viele Wolken, im Nordosten auch Nebel und im Südwesten teilweise Regen und Gewitter. Am Tag dann in Norddeutschland und südlich der Donau Sonne. Ansonsten immer wieder viele Wolken und auch Regen mit einzelnen Gewittern bei bis zu maximal 27 Grad. Die Zeit, es ist 1:03 Uhr.
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5: Vorsicht bitte auf der A4 Kirchheimer Dreieck Richtung Erfurt. Zwischen Bad Hersfeld und Friedewald steht ein defektes Fahrzeug. Die A71 Suhl Richtung Erfurt ist zwischen Stadt Ilm und Arnstadt Süd wegen Wartungsarbeiten im Tunnel Behringen bis ca. 6 Uhr gesperrt. Umgeleitet wird über die U69.
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6: Mit Ben Streubel. Und da machen wir es uns gleich gemütlich, aber auch laut unter 0722211. Wir suchen den lautesten Hit, der nach den Lenkradklopfer. Welcher Song soll denn das nun sein? Habt ihr eine Idee? Dann schicke ich euch diesen Energieriegel 5,7932% lauter gespielt in die Ohren. Also, falls ihr unterwegs seid mit dem Auto, LKW, Dreirad, von Nürnberg nach Frankfurt am Main oder von Kassel nach Berlin, 0722211.
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0: Die Vorschläge heute Nacht aus Nordrhein-Westfalen und Hessen. Magus aus Bonn, guten Morgen.
2: Guten Morgen, Ben.
0: Und du bist auf deiner Terrasse und baust einen Grill ab, was ja schön ist, hast du geschrieben.
2: Warum? Ja, richtig, so ein Schwenkgrill, das dauert.
0: Ja, und hast keine Lust mehr drauf. Für alle Zeiten Abbau, oder?
2: Ja, weil es gibt nur Beschwerden.
0: Aha.
2: Beschwerden, nur Ärger.
0: Klar, mit den Nachbarn und so weiter. Und man hat auch selbst vielleicht auch keine Lust. Was gab es denn bei dieser letzten Grillaktion in deinem Leben?
2: Ja, wir haben mal so Lachs gegrillt und der hat so geklebt und stinkt. Und da haben sich alle beschwert.
0: Also okay, gut. Ich meine, dann verstehe ich das. Vor allen Dingen kannst du dann diese Haut, die kleben bleibt vom Lachs, die kannst du auch dann mit dem Grill entsorgen. Ja, sozusagen.
2: Ja, das ist eine richtige Arbeit.
0: Du hast dir ausgesucht von Flock of Seagulls. I Run.

0: Vorschlag Nummer 1. Vielleicht habt ihr Spaß an diesem Hit. Oder vielleicht auch an einem anderen aus Hessen. Mario aus Steffenberg. Guten Morgen, Mario.
1: Hallo, guten Morgen.
0: Und du hast beim Fischereifest, du hast Fischerfest. Wie heißt das Fest in Steffenberg?
1: Genau, das heißt Fischerfest. Fischerfest. Genauso wie du es sagst. Ah, und das passt ja gerade mit dem Lachs.
0: Wollte ich mal sagen. Ja, ganz genau. Und da gab es wahrscheinlich auch irgendwo eine Lachsbude beim Fischerfest. Wie viele Leute kommen denn zu diesem Fest nach Steffenberg?
1: Wir hatten jetzt leider keinen Lachs, wir hatten aber Matthias und Forellen. Ja, das ist auf einem Dörfchen und das, ich würde schon mal so schätzen, so 200 Leute.
0: Und bist du auch Angler?
1: Nein, ich selber nicht, aber ich bin im Verein und unterstütze den.
0: Ja, genau, weil ich bin ja, wie gesagt, nicht so ein Freund der Angler. Ich sage, die Fischer mag ich ja, weil die leben ja davon. Das ist in Ordnung, weil da kommen ja irgendwann auch Fischstäbchen zustande, hoffentlich artgerecht. Gehaltene Fischstäbchen auf dem Boden neben den Rollmöpsen. Und aber der Angler ist natürlich, naja gut, okay, aber wenn du selbst nicht angelst, dann bist du ein sympathischer Typ. Jemand, der aufräumt und so. Wahnsinn!
1: Genau. Pass aber auf. Alle Fische, die da geangelt werden, die werden auch alle frisch gegessen.
0: Verwertet. Na gut, die toten Hosen, genau. Nennen wir die Fische mal. Und Bonnie und Clyde hast du dir ausgesucht.

0: Vorschlag Nummer 2. Jetzt entscheidet ihr in Deutschland, was sollen wir lauter spielen als alle anderen Hits. I Ran von The Flock of Seagulls oder vielleicht auch Bonnie und Clyde von den Toten Hosen. I Ran oder Bonnie und Clyde. 07221 2011. Mario und Magus, danke für die Vorschläge euch.
1: Ja,
0: gute
1: bitte,
0: Nacht.
1: Bitte.
0: Ciao, ciao.

Harris, Sticks and Stones. Es ist jetzt 1.17 Uhr, eine Gefahrenstelle von der A48, Koblenz in Richtung der Anbach. Da bitte aufpassen, da läuft ein Hund auf der Autobahn. Zwischen Rastplatz Seelbachwiese und Dreieck Dernbach ein Hund auf der A48. Hier ist die Popnacht mit Chris de Serendi, Good Old Days.

Chris is Randy und die Good Old Days. Bevor wir den Lenkradklopfer auflösen, noch ein ganz neuer Song von Dasha Memo. Hören wir sofort, aber noch eine Gefahrenstelle von der A63. Kaiserslautern Richtung Mainz. Ein defekter LKW steht auf der Autobahn zwischen Göllheim und Kirchheim-Bohlanden. Hier ist die Popnacht.

0: von Dasha. Memo, Memo, Memo.
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0: Mit den Vorschlägen aus Hessen und Nordrhein-Westfalen. Mario aus Steffenberg, wo es Fischerfest war. Der hätte gerne von Bonnie und Clyde, also von den Toten Hosen Bonnie und Clyde gehört. I Ran von The Flock of Seagulls. Magos aus Bonn hat einen Riesenvorschlag. Das ging jetzt hin und her. Und wir benötigen auch heute Nacht das Zünglein an der Waage. Es steht 50-50. Also 07221 2011, WhatsApp, WhatsApp Audio oder durchklingeln. Hallo, hier ist eine Audio von, wenn das mal nicht der Tommy ist.
2: Ja, moin, Aha. Der Tommy. Ja, wir hören was Geniales. Flock of Seagulls, das ist mein Tipp. Hau rein, junger Benny. Ich finde den mega, den Titel. Mega. Und ab dafür. Reingehauen.
0: Okay. I Ran ist unser Lenkradklopfer von der Flock of Seagulls. Den mache ich ein bisschen lauter, 5,7932%. In der ganz langen Version, die geht 44 Minuten, 32 Sekunden und ein Zeitsprung bis zur Kündigung.

0: 1.32 Uhr.
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3: Heute wird es im Norden sonnig, das Ganze aber bei einem sehr lebhaften Ostwind mit starken bis steifen Böen. Sonst gibt es teils Sonne, teils Wolken mit gebietsweisem Regen. Schauer und Gewitter folgen später im Südwesten. Dazu werden es 18 Grad im Erzgebirge und 28 Grad im Markgräflerland. Morgen geht es von der Nordsee bis an die Oder sonnig, aber windig weiter. Im Rest wird es schwül mit örtlichen Schauern und Gewittern. Der Donnerstagvormittag bleibt oft trocken.
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4: Die A71 Suhl Richtung Erfurt ist zwischen Stadt Ilm und Arnstadt Süd wegen Wartungsarbeiten im Tunnel Behringen bis ca. 6 Uhr gesperrt. Umgeleitet wird über die U69. A4 Dresden-Frankfurt. Zwischen Hohenstein-Ernsthal und Glauchau-West wird in Richtung Frankfurt die Fahrbahn erneuert. Bis voraussichtlich Dezember wird der gesamte Verkehr mit je 2 Fahrspuren pro Richtung auf der Richtungsfahrbahn Dresden geführt. Dadurch ist in Richtung Frankfurt die Anschlussstelle Glauchau-Ost bis Ende Oktober gesperrt.
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5: Von der am meisten unterschätzte Höchsttemperatur heute in Deutschland in Eichstrut in Thüringen werden es 24 Grad. 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Mein Name Ben Streubel.

0: ist Merton und No Roots. Hier ist die Popnacht. Andrea ist endlich auch nach Hause gekommen in Berlin. Da brennt noch eine einsame Kerze. Sie ist Busfahrerin und fährt jede Menge Linien. Also wenn man in Berlin unterwegs ist mit dem Bus, dann ist man bestimmt auch schon mal bei Andrea eingestiegen. Guten Morgen, Andrea.
1: Hallo, Benni.
0: Ja, welche Linie ist denn deine Lieblingslinie? Du fährst ja die 651, die 654, 653, wahrscheinlich noch ein paar andere, ne?
1: Ja, aber das ist nicht in Berlin. Berlin habe ich abgegeben.
0: Achso, wo fährst du denn?
1: Zu stressig. Ich fahre im Havelland.
0: Im Havelland, aber ist auch schön da. Was sind von den ganzen Linien deine Lieblingslinie?
1: Viel besser. Ja, die Lieblingslinie, gute Frage.
0: Ja.
1: 604 nach Potsdam. Zum Campus Jungfernsee.
0: Welche ist das? Nur, dass ich mir das merken kann.
1: 604.
0: Okay, ja. Und die geht nach?
1: Die geht nach Potsdam.
0: Nach Potsdam, okay. Und, ja. Und die ist auch landschaftlich am schönsten. Da würdest du sagen, wenn man da irgendwo eine Panne hätte, würde man ein Haus bauen und Familie gründen.
1: Ja, auf jeden Fall.
0: Das ist gut.
1: Im ganzen Havelland ist es sehr schön.
0: Ja, und würdest du sagen, dass auch die Menschen so charmanter sind, wenn die einsteigen?
1: Auf jeden Fall.
0: Und gibt's,
1: ja, die sind entspannter.
0: Und du kennst die dann auch alle wahrscheinlich schon, ne? Weil
1: nein.
0: Ich denke, jeder macht doch jeden Tag das Gleiche. Die Leute, die zur Arbeit fahren beispielsweise, die steigen doch immer in denselben Bus oder in den gleichen zumindest zur gleichen Zeit.
1: Naja, die Menschen aus dem Havelland, die fahren meistens mit der Regionalbahn nach Berlin rein.
0: Ja,
1: die stellen ihr Auto ab am Bahnhof und dann fahren sie mit dem Zug weiter.
0: Aber dann also verpassen
1: mit
0: die
1: den,
0: dich.
1: Mit denen
0: hast du gar nichts zu tun.
1: Ja, genau. Ach. Mit unseren Bussen fahren eigentlich hauptsächlich Schüler, Leute, die keinen Führerschein haben, ältere Menschen.
0: Ja. Und vielleicht ich mal, wenn ich einen Ausflug machen möchte, wenn ich das Havelland kennenlernen möchte, dann steige ich auch in die 604, ne?
1: Genau.
0: So ist es. Dann hab eine gute Zeit jetzt zu Hause. Toll, dass du noch ein bisschen zuhörst. Und im Bus immer schön auftreten. Popnacht, falls du nachts unterwegs sein solltest. Und ich spiele deinen Lieblingssong jetzt, ja? Grüße nach Berlin. Ciao, Andrea.

Martin Garrix und Ed Sheeran Repeated. Es ist 14:45. Vorsicht bitte auf der A448, Südumfahrung Bochum, Dortmund, Witten, Bochum West. In beiden Richtungen zwischen Bochum Süd und Bochum Weitmar sind Tiere auf der Fahrbahn. Ihr passt da bitte auf. Hier ist die Popnacht. 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

Morrison, Sweet Thing. Sie was Kultisches in der Popnacht. 1.49 Uhr ist es, Vorsicht auf der A3 Frankfurt in Richtung Würzburg zwischen Bessendorf-Walderschaff und Weibersbrunn. Da steht ein defektes Fahrzeug auf der Fahrbahn. Hattet ihr noch nichts zu lachen? Ich merke das schon, dann wird es gleich lustig werden mit unserem Comedian. Paul Panzer ist ja nun lustig. Der hat auch den Sohn, diesen bekannten Bolle, den er immer wieder inszeniert in seinen Shows. Und den hat er aber auch in echt. Und natürlich fragt er sich so manchmal, wie ist das, wenn das Kind älter wird, wird er denn auch mit diesem Sohn älter? Entfernt er sich immer weiter von den Interessen des Kindes? Oder wie sieht das überhaupt aus mit dem Erwachsenwerden? Diese Fragen werden wir gleich beantwortet bekommen von Paul Panzer. Ich hoffe, es ist auch ein bisschen lustig nach Lost Frequencies und Bastille.

0: 1.52 Uhr ist es. Vorsicht auf der A6 Heilbronn in Richtung Nürnberg. Zwischen Schnelldorf und Kreuzfeuchtwangen in Karlsheim, da liegen mehrere Leitbarken auf der Fahrbahn. So, wie ist das mit dem Älterwerden, Kindern und Paul Panzer?
1: Bei unseren Kindern merken wir, wie alt wir geworden sind. Ne? Und das stimmt, mein Sohn Bolle, ach, der Bolle, er ist mittlerweile ein kleines Stück größer als ich. Jetzt hat er eine Freundin. 27 Jahre älter als er. Ja, der spielt nicht mehr mit der Eisenbahn. Der ist jetzt selber Lokführer, wenn ihr wisst, was ich meine. Ja, das ist schon komisch für einen Vater, ne? Ist egal, wie lieb ihr eure Kinder habt, egal, wie lieb eure Kinder euch haben. Es kommt der Tag, wenn die erwachsen werden, dann werdet ihr euren Kindern sogar peinlich. Ha? Sogar ich. Da musst du erst mal mit klarkommen. Verändert sich ja alles, ne? Auch die Sprache vom Kind zum Erwachsenwerden. Ich hatte ja lange eine Theorie. Ich dachte ja, irgendwann zwischen Kindsein und Erwachsenwerden kommt der Dachlattenmann zu unseren Kindern. Eine legendäre Figur wie der Nikolaus oder der Osterhase. Eines Nachts steht der Dachlattenmann mit einer Dachlatte am Bett eines jeden Kindes und haut dem Kind von hinten mit der Dachlatte aufs Sprachzentrum. Bis dahin war alles normal. Hab dich lieb, Mami, Papi, danke, bitte, darf ich? Hey, schon auch hier, du Spaß, was ist mit dir? Ja, der Hypothalamus wird in das Stimmband reingeprügelt.

Bruno Mars, neuer Hit hier in der Popnacht. Es ist 1.56 Uhr, noch eine Gefahrenstelle direkt von der A2 Hannover in Richtung Berlin. Da steht ein defekter LKW zwischen Peine Ost und Braunschweig-Watenbüttel. Na, auf den Song habt ihr euch gefreut, zumindest Hans-Jörg, der ist unterwegs, gerade nach Bremerhaven mit dem LKW und würde gerne die Disco Boys hören, Manfred Mann's Earth Band, For You, ein bisschen lauter, wenn es geht, fragt er.

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1: Um 2 Uhr mit Cedric Bies. Die USA verhängen neue Sanktionen gegen den Iran. Finanzminister Bessent hat gesagt, Ziel sei es, den Iran von allen Einnahmequellen abzuschneiden. Er forderte auch andere Staaten auf, ihre wirtschaftlichen Verbindungen mit dem Iran zu beenden. Die USA wollen Länder, die weiter mit dem Regime handeln, hart bestrafen. Konkrete Staaten hat Bessent aber nicht genannt. Die größten Handelspartner für den Iran sind China, die Türkei und die Vereinigten Arabischen Emirate. Die sogenannte Koalition der Willigen hat der Ukraine mehr Unterstützung versprochen. Dabei geht es um Flugabwehr, aber auch um Hilfe im Energiebereich und bei der Produktion von Drohnen, hat der ukrainische Präsident Selenskyj am Unabhängigkeitstag des Landes gesagt. An den Beratungen in Kiew vorher hatten unter anderem EU-Ratspräsident Costa und der britische Premierminister Burnham teilgenommen. Bundeskanzler Merz und der französische Präsident Macron waren über eine Videoschalte dabei. Merz hat in einem Video danach nochmal betont, dass Deutschland die Ukraine weiter unterstützen werde. Etwa 3/4 der weltweiten Preisschwankungen bei Weizen lassen sich durch Wassermangel erklären. Das hat ein Forschungsprojekt ergeben, an dem auch die Gutenberg-Universität in Mainz beteiligt war. Die Ergebnisse beziehen sich auf die Jahre 2000 bis 2024. Aus der Wirtschaftsredaktion Jutta Kaiser.
2: Das Forscherteam hat kurzfristige und auch längere Dürren berücksichtigt und sich insbesondere die 4 Monate vor der Ernte angeschaut. Eine Phase, in der die Pflanzen besonders empfindlich auf Wassermangel reagieren. Anschließend wurde bestimmt, wie stark die Anbauflächen von Dürren betroffen waren und die Daten mit den Rohstoffpreisen